0: Deckel vor, eine Obergrenze für einen bestimmten Eigenanteil bei Heimkosten von 1.500 Euro. Gesundheitsminister Linnemann lehnt das im ARD-Bericht aus Berlin ab und vergleicht den Vorschlag mit Pflastern, die man auf Wunden klebt, mit Blick auf die hohen Gesamtkosten eines Heimplatzes. Nach seinen Worten muss erste Hilfe für die Pflegekasse her. Linnemann will unter anderem den Zugang zu höheren Pflegeleistungen bremsen. Und er möchte eine Kommission einrichten, die über die Zukunft der Pflegeversicherung berät.
1: In der Schweiz hat eine deutliche Mehrheit dagegen gestimmt, die politische Neutralität des Landes zu verschärfen. In einer Volksabstimmung sprachen sich mehr als zwei Drittel gegen eine entsprechende Initiative aus. Sie hätte die Übernahme wirtschaftlicher Sanktionen und die Zusammenarbeit mit Militärbündnissen wie der NATO in der Verfassung verbieten sollen. Und auch das ist wichtig. NRW-Ministerpräsident Wüst fordert mehr finanzielle Entlastungen für die Bürger. Wüst sagte dem WDR-Magazin Westpol, die Parteien der Mitte müssten dafür sorgen, dass sich Menschen das normale Leben wieder leisten könnten. Der Regionalverkehr in NRW ist noch unpünktlicher als vergangenes Jahr. Es gibt neue Zahlen zum ersten Halbjahr 2026, die zeigen, dass fast jeder dritte Zug in NRW zu spät war. Zur Oktoberfest-Halbzeit hat die Festleitung eine positive Zwischenbilanz gezogen. Demnach kamen bislang etwa 3,8 Millionen Besucher auf die Wiesen, 300.000 mehr als im vergangenen Jahr. Die deutsche Fußballnationalmannschaft hat ihr erstes Heimspiel unter dem neuen Bundestrainer Klopp verloren. In der Nations League schlug Griechenland die deutsche Elf mit 1:0. Klopp zeigte sich nach dem Abpfiff enttäuscht.
2: Die Aufstellung, die Zusammensetzung, die vielen Wechsel geht alles zu 100% auf meine Kappe. Das ist so die Idee, dass wir jetzt hier einen tiefstehenden griechischen Gegner nicht komplett auseinandernehmen, das war klar. Das Spiel heute nicht hoch zu gewinnen damit oder nicht zu gewinnen damit, hätte ich jetzt wirklich auch leicht leben können. Verlieren darf es nicht.
1: Nächster Gegner in der Fußball Nations League ist am Donnerstag Serbien. Das war WDR aktuell. Das Wetter in Nordrhein-Westfalen, die Nacht bleibt trocken und recht mild bei Tiefstwerten zwischen 17 und 9 Grad. Auch die neue Woche startet meist trocken und oft freundlich. Gebietsweise sind auch mal mehr Wolken dabei, Schauer gibt's aber kaum. In Halle 25, in Castrop-Rauxel 26 und in Arnsberg bis 27 Grad. Am Dienstag nochmal trocken mit Sonne und meist lockeren Wolken, dazu 23 bis 30 Grad. Die Zeit, es ist 2.03 Uhr.
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2: Die Nachrichten mit Kira Preuß. Guten Morgen. NRW-Ministerpräsident Wüst fordert mehr finanzielle Entlastungen für Bürger. Wüst sagte dem WDR-Magazin Westpol, die Parteien der Mitte müssten dafür sorgen, dass sich Menschen das normale Leben wieder leisten könnten. Daniela Becker, WDR-Landespolitik.
3: Neue Belastungen wie eine Zuckersteuer sieht NRW-Ministerpräsident Hendrik Wüst kritisch. Man müsse sich jetzt fragen, ob es wirklich sein müsse, die Leute mit neuen Steuern zu piesacken oder ob es nicht besser wäre, auch an der Steuerseite eine Entlastung hinzukriegen. Und zwar, die stärker sei als das, was jetzt verabredet worden ist, so Wüst. Die jüngsten Wahlergebnisse in Sachsen-Anhalt und Mecklenburg-Vorpommern nannte der NRW-Regierungschef ein extremes Warnsignal. Zukunftsangst, Stärke Extremisten, so Wüst.
2: In der Nations League hat die deutsche Fußballnationalmannschaft ihr erstes Heimspiel unter Bundestrainer Klopp verloren. Die deutsche Elf unterlag Griechenland 0:1. Thomas Kunze, WDR Sport.
4: Bundestrainer Jürgen Klopp hat dann wohl doch deutlich mehr Arbeit auf dem Tisch als gedacht. Dem deutschen Team fehlten vor 28.000 Fans Tempo, Tiefe, Präzision und Effektivität. Nur in der Anfangsphase der zweiten Halbzeit erspielte sich die Mannschaft kontinuierlich Chancen gegen defensivdisziplinierte Griechen. Im eigenen Spielaufbau aber schlichen sich immer wieder Fehler ein und einen davon nutzte Griechenland durch Kobylis nach Konter. Jürgen Klopp nahm sein Team nach dieser Niederlage trotzdem in Schutz.
2: Und auch das ist Thema. Bundesgesundheitsminister Lindemann hat sich gegen Vorschläge der SPD ausgesprochen, die geplante Reform der Pflegeversicherung zu ändern. Die SPD möchte zum Beispiel einen sogenannten Pflegedeckel, um die Kosten einzudämmen. Das höchste deutsche Gericht, das Bundesverfassungsgericht, feiert heute seinen 75. Geburtstag. In Karlsruhe gibt es deshalb einen Festakt. In der Schweiz hat eine deutliche Mehrheit dagegen gestimmt, das Neutralitätsgebot zu verschärfen. In einer Volksabstimmung sprachen sich mehr als 2/3 gegen eine entsprechende Initiative aus. Die Macher des Oktoberfests in München ziehen eine positive Halbzeitbilanz. Mit 3,8 Millionen Besuchern sind schon 300.000 mehr gekommen als im selben Zeitraum letztes Jahr. Das freut auch die Sprecherin der Schausteller auf dem Oktoberfest, Yvonne Heckel.
5: Wir sind überglücklich. Der Wettergott meint es nach wie vor gut mit uns. Wir haben sehr, sehr nette Gäste, die einfach feiern wollen, gut drauf sind, wie wir sagen. Und für uns ist eine wunderbare, schöne Wiesn.
2: Bisher wurde auf dem Oktoberfest übrigens etwas weniger Festbier getrunken, dafür aber mehr Weißbier und alkoholfreies. Das war WDR aktuell. Das Wetter in Nordrhein-Westfalen. Die Nacht bleibt trocken bei Tiefstwerten zwischen 17 und 9 Grad. Auch die neue Woche startet oft freundlich. Gebietsweise sind auch mal mehr Wolken dabei. Schauer gibt's aber kaum. In Steinfurt 24 Grad, in Dienstlaken 25 Grad und Unna kommt bis auf 27 Grad. Die Zeit, es ist 3.03 Uhr.
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1: Die Nachrichten mit Kira Preuß. Guten Morgen. Zwischen Union und SPD ist ein Streit um die geplante Pflegereform entbrannt. Gesundheitsminister Linnemann will seine Pläne eigentlich am Mittwoch ins Kabinett bringen. Die SPD droht aber mit einer Blockade. Oliver Neuroth, WDR Berlin.
2: Die Sozialdemokraten wollen keine Leistungskürzungen bei der Pflege akzeptieren und werfen dem CDU-geführten Gesundheitsministerium vor, genau das zu planen. Die SPD schlägt einen Pflegedeckel vor, eine Obergrenze für einen bestimmten Eigenanteil bei Heimkosten von 1.500 Euro. Gesundheitsminister Linnemann lehnt das im ARD-Bericht aus Berlin ab und vergleicht den Vorschlag mit Pflastern, die man auf Wunden klebt, mit Blick auf die hohen Gesamtkosten eines Heimplatzes. Nach seinen Worten muss erste Hilfe für die Pflegekasse her. Linnemann will unter anderem den Zugang zu höheren Pflegeleistungen bremsen. Und er möchte eine Kommission einrichten, die über die Zukunft der Pflegeversicherung berät.
1: Das höchste deutsche Gericht, das Bundesverfassungsgericht, feiert heute seinen 75. Geburtstag mit einem offiziellen Festakt. Aus Karlsruhe, Elena Radatz.
3: Als das Bundesverfassungsgericht im Jahr 1951 seine Arbeit aufnahm, hatte man die totale Rechtlosigkeit und systematische Missachtung der Menschenrechte durch das NS-Regime noch sehr gut im Gedächtnis. Seitdem hat es mit vielen bedeutenden Urteilen das Land geprägt, hat Macht kontrolliert und Minderheiten geschützt. Beim Festakt zum 75. Geburtstag des Bundesverfassungsgerichts werden in Karlsruhe über 1.000 Gäste erwartet.
1: Und auch das ist wichtig. NRW-Ministerpräsident Wüst fordert mehr finanzielle Entlastungen für die Bürger. Wüst sagte dem WDR, die Parteien der Mitte müssten dafür sorgen, dass sich die Menschen das normale Leben wieder leisten könnten. Der Regionalverkehr in NRW ist noch unpünktlicher als vergangenes Jahr. Neue Zahlen zum ersten Halbjahr zeigen, dass fast jeder dritte Zug zu spät war. In Bielefeld ist ein neuer Weltrekord in Wiederbelebung aufgestellt worden. Dort haben Schülervereine und Bürger ganze 7 Tage ohne Pause eine Reanimationspuppe wiederbelebt. Die deutsche Fußballnationalmannschaft hat ihr Spiel in der Nations League gegen Griechenland mit 0:1 verloren. Es war das erste Heimspiel unter Trainer Jürgen Klopp, der sich enttäuscht zeigte.
4: Die Aufstellung, die Zusammensetzung, die vielen Wechsel geht alles zu 100% auf meine Kappe. Das ist so die Idee, dass wir jetzt hier einen tiefstehenden griechischen Gegner nicht komplett auseinandernehmen, das war klar. Das Spiel heute nicht hoch zu gewinnen damit oder nicht zu gewinnen damit, hätte ich jetzt wirklich auch leicht leben können. Verlieren darf es nicht.
1: Nächster Gegner in der Nations League ist Serbien. Das war WDR aktuell. Das Wetter in Nordrhein-Westfalen. Die Nacht bleibt trocken bei Tiefstwerten zwischen 17 und 9 Grad. Auch die neue Woche startet oft freundlich, gebietsweise auch mal mit mehr Wolken. Schauer gibt's aber kaum. In Remscheid 24 Grad, in Herten 26 Grad und in Iserlohn bis 27 Grad. Die Zeit, es ist 4.03 Uhr.
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1: Die Nachrichten mit Kira Preuß. Guten Morgen. NRW-Ministerpräsident Wüst fliegt heute nach Ankara. Es ist der erste offizielle Besuch eines nordrhein-westfälischen Regierungschefs in der Türkei. Joscha Weidenfeld berichtet.
2: Im Mittelpunkt stehen der Ausbau der wirtschaftlichen Beziehungen und das Jubiläum des deutsch-türkischen Anwerbeabkommens. Vor 65 Jahren kamen dadurch viele Gastarbeiter nach NRW. Mittlerweile leben hier rund 1 Million Menschen mit türkischen Wurzeln, knapp die Hälfte davon mit deutschem Pass. Auf dem Programm des Ministerpräsidenten steht unter anderem der Besuch eines Henkelwerks bei Ankara und ein Wirtschaftskongress. Die Türkei ist nach China und den USA der drittwichtigste Handelspartner von Nordrhein-Westfalen außerhalb der EU.
1: In der Nations League hat die deutsche Fußballnationalmannschaft ihr erstes Heimspiel unter dem neuen Bundestrainer Klopp verloren. Die deutsche Elf unterlag Griechenland 0:1. Thomas Kunze, WDR Sport.
3: Bundestrainer Jürgen Klopp hat dann wohl doch deutlich mehr Arbeit auf dem Tisch als gedacht. Dem deutschen Team fehlten vor 28.000 Fans Tempo, Tiefe, Präzision und Effektivität. Nur in der Anfangsphase der zweiten Halbzeit erspielte sich die Mannschaft kontinuierlich Chancen gegen defensiv disziplinierte Griechen. Im eigenen Spielaufbau aber schlichen sich immer wieder Fehler ein und einen davon nutzte Griechenland durch Kobylis nach Konter. Jürgen Klopp nahm sein Team nach dieser Niederlage trotzdem in Schutz.
1: Und auch das ist Thema. Bundesgesundheitsminister Linnemann hat sich gegen Vorschläge der SPD ausgesprochen, die geplante Reform der Pflegeversicherung zu ändern. Die SPD möchte zum Beispiel einen sogenannten Pflegedeckel, um die Kosten einzudämmen. Das höchste deutsche Gericht, das Bundesverfassungsgericht, feiert heute seinen 75. Geburtstag. In Karlsruhe gibt es deshalb einen Festakt mit rund 1.000 geladenen Gästen. Der frühere Vizekanzler Habeck hat Gerüchte dementiert, dass er eine neue Partei gründen wolle. In der ARD sagte er, er habe nicht vor, in die Politik zurückzukehren. In Bielefeld ist ein neuer Weltrekord in Wiederbelebung aufgestellt worden. Dort haben Schüler, Vereine und Bürger ganze 7 Tage und Nächte ohne Pause eine Reanimationspuppe wiederbelebt. Initiator Nils Rahe-Meyer freut sich über den Erfolg.
4: Das ist ein wunderbares Gefühl. Wir alle haben diesen Weltrekord erreicht. Jeder von uns ist Weltmeister im Leben retten geworden. Insgesamt waren es ja über 6.000 Leute, die da mitgemacht haben. Ein Wahnsinn.
1: Die ganze Woche über hatten sich lange Schlangen gebildet, weil so viele Menschen bei der Aktion in Bielefeld mitmachen wollten. Das war WDR aktuell. Das Wetter in Nordrhein-Westfalen. Die Nacht geht mit Tiefstwerten zwischen 17 und 9 Grad zu Ende. Die neue Woche startet meist trocken und freundlich. Gebietsweise sind auch mal mehr Wolken dabei. Schauer gibt's aber kaum. In Bad Berleburg 24, in Hattingen 25 und in Zülpich bis 27 Grad. Am Dienstag nochmal trocken mit Sonne und meist lockeren Wolken, dazu 23 bis 30 Grad. Die Zeit, es ist 5.03 Uhr.
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1: Um 6 Uhr mit Raphael Krämer. 0:1, das ist das Ergebnis des Nation League Spiels gestern Abend. Die deutsche Nationalmannschaft hat gegen Griechenland ihr erstes Heimspiel unter dem neuen Trainer Jürgen Klopp verloren. Der findet, so hätte das nicht laufen dürfen.
2: Das Spiel heute nicht zu gewinnen, damit hätte ich jetzt wirklich auch leicht leben können. Verlieren darf es nicht.
1: Wie es zu der Niederlage kam, fasst Thomas Kunze zusammen.
3: 76% Ballbesitz, 730 Pässe, 16 Abschlüsse und doch 0:1 verloren gegen Griechenland. Dem deutschen Team fehlten vor 28.000 Fans Tempo, Tiefe, Präzision und Effektivität. Nur in der Anfangsphase der zweiten Halbzeit erspielte sich die Mannschaft kontinuierlich Chancen gegen defensiv disziplinierte Griechen. Im eigenen Spielaufbau aber schlichen sich immer wieder Fehler ein und einen davon nutzte Griechenland.
1: Am Donnerstag spielt Deutschland dann gegen Serbien, dann mit dem zweiten Kader. Der deutschen Wirtschaft geht es nicht so gut, es werden aber immer mehr Start-ups gegründet. 3000 neue sind laut Start-up-Verband seit Jahresbeginn dazugekommen, so viele wie noch nie in der Zeit. Es gibt außerdem einen neuen Rekord, bei denen die mehr als 1 Milliarde Euro wert sind. 39 junge Unternehmen sind das aktuell. In Frankreich hat es gestern Abend ein Treffen gegeben, das für viele emotional war. Papst Leo hat in der Stadt Lourdes Menschen getroffen, die von Vertretern der katholischen Kirche missbraucht wurden. Der Papst will mit den Opfern zusammenarbeiten und sagt, dass er alles tun will, damit anderen so ein Unrecht nicht mehr passiert. Die Herzdruckmassage rettet Leben. Das sollte ein Rekordversuch in Bielefeld klar machen, mit Erfolg. 7 Tage und 7 Nächte haben mehr als 6000 Leute durchgehend die Herzdruckmassage an einer Puppe durchgeführt. Insgesamt 168 Stunden. Der bisherige Rekord im Dauerwiederbeleben lag bei 72 Stunden. Und kommt aus NRW, aus Wülfrath. Der Rhein ist sowas wie eine Autobahn für Schiffe. Damit die problemlos fahren können, muss genug Wasser drin sein. Gerade ist es allerdings so wenig wie noch nie. In Köln wurde mit nur 40 Zentimetern am Pegelmesser ein neuer Tiefststand erreicht. Die Fahrtrinne ist zwar tiefer, aber viele Frachtschiffe können aktuell nicht mit voller Ladung fahren. Das Wetter. Es gibt viel Sonne heute in Nordrhein-Westfalen, auch öfter Wolken und auch mal ein paar Tropfen Regen. In Berlin und Bremen sind 25 Grad möglich, in Bonn bis 26. Es bleibt sonnig und warm, auch morgen und übermorgen. Stellenweise sind dann mehr Wolken dabei.
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1: Um 6.30 Uhr mit Raphael Krämer. Die deutsche Fußballnationalmannschaft hat ihr erstes Heimspiel unter Trainer Jürgen Klopp verloren. 0:1 in Augsburg gegen Griechenland in der Nations League. Abwehrchef Jonathan Tah war enttäuscht. Er sagte aber auch das hier.
2: Wir dürfen das nicht vergessen, wie gut die Woche war, wie gut wir gemeinsam gearbeitet haben, wie gut es funktioniert hat. Aber natürlich, wir sind im Leistungssport, wir sind alle ehrgeizige Jungs und ein ehrgeiziger Trainer. Wenn wir verlieren, sind wir alle nicht happy, aber wir dürfen die positiven Dinge nicht vergessen.
1: Am Donnerstag steht dann der zweite Kader auf dem Platz gegen Serbien. In Niedersachsen sind gestern die Spitzenposten in mehreren Rathäusern neu vergeben worden. Es gab Stichwahlen in einigen Städten und Landkreisen. In Hannover zum Beispiel kann der grüne Oberbürgermeister im Amt bleiben. In Osnabrück verteidigte die Bürgermeisterin von der CDU ihren Posten. Die AfD verlor ihre 3 Stichwahlen deutlich. Der Schutz von Wahlen ist heute Thema bei 90 Staaten. Beim Treffen der Internationalen Walfangkommission in Australien. Es geht unter anderem um die Frage, wie Zusammenstöße mit Schiffen besser vermieden werden können und wie mit gestrandeten Walen umgegangen werden soll, wie in dem Fall in der Ostsee dieses Jahr. Das Bundesverfassungsgericht sorgt in Deutschland dafür, dass die Grundrechte eingehalten werden und das macht es inzwischen seit 75 Jahren. Heute wird das gefeiert in Karlsruhe, wo das Gericht seinen Sitz hat. Das Wetter. In Berlin gibt es Sonne pur, in Nordrhein-Westfalen und Bremen können auch dichte Wolken durchziehen und auch mal etwas Regen dabei sein. In Berlin und Bremen sind 25 Grad möglich, in Hamm bis 26.
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1: Um 7 Uhr mit Raphael Krämer. Es war das erste Heimspiel von Fußball-Bundestrainer Klopp und viele hatten große Hoffnungen, dass die Nationalmannschaft wieder glänzt. Aber Deutschland hat gestern Abend in Augsburg gegen Griechenland verloren. Mehr dazu von Anne Basak.
2: Am Ende stand es 0:1, die erste Niederlage gegen die Griechen überhaupt. Klopp gibt ja gerade vielen jungen Spielern eine Chance, sich zum ersten Mal in der Nationalmannschaft zu beweisen und sagt, dass sich das Team noch finden muss. Aber Klopp sagte auch, dass er viel Positives gesehen hat, die Stimmung in der Mannschaft super war und man eben nicht erwarten kann, dass er durch Handauflegen alle Probleme löst. Am Donnerstag gibt's die nächste Chance in München, dann geht's in der Nations League gegen Serbien. Klopp holt dann wieder neue Leute ins Team, wie den Kölner Stürmer Said Elmala. Bleiben sollen unter anderem Nico Schlotterbeck, Philipp Treu und Serge Gnabry.
1: In NRW gibt es einen neuen Weltrekord im Wiederbeleben. In Bielefeld wurde 7 Tage und 7 Nächte an einer Puppe die Herzdruckmassage durchgeführt. 168 Stunden insgesamt. Auch der bisherige Rekord kam aus NRW. 72 Stunden wurde in Wülfrath am Stück reanimiert. Sie sollen sich als Polizisten verkleidet und Lkw-Fahrer abkassiert haben. In Niedersachsen stehen deshalb ab heute 2 Männer vor Gericht. Laut Anklage haben sie an der A2 vor allem ausländische Fahrer angesprochen und von ihnen Geld verlangt. Dabei gaben sie sich als Fahnder in Zivil aus mit falschem Polizeiausweis. Es wird Panda-Diplomatie genannt. Länder, die sich mit China gut stellen, bekommen von dort Panda-Bären für ihre Zoos ausgeliehen. Für die USA war es jetzt wieder soweit. Chinas Präsident Xi hat die Pandas bei seinem Staatsbesuch in den USA angekündigt. Gestern Abend sind sie mit einer Spezialmaschine in Atlanta angekommen, wo sie in den Zoo sollen. Beim Oktoberfest in München ist Halbzeit. Knapp 4 Millionen Menschen waren bisher da. Das sind 300.000 mehr als in den ersten Wiesenwochen letztes Jahr. Deshalb war auch bei den Sanitätern mehr zu tun, vor allem wegen zu viel Alkohol. Dieser Arzt hat einen nicht ganz so überraschenden Ratschlag.
3: Das Zwischenwasser bleibt auch 2026 eine medizinisch ausgesprochen sinnvolle Erfindung. Es ist in der Regel günstiger als eine Infusion.
1: Das Wasser gibt's am Brunnen umsonst. Mehr als 82.000 Liter wurden schon gezapft. Das Wetter in Nordrhein-Westfalen und Bremen können Wolken dabei sein. In der Regel ist es aber heute vor allem sonnig und dazu auch warm. In Berlin, Bielefeld und Bremen sind bis 25 Grad möglich. Auch morgen und übermorgen bleibt es so sonnig, warm und stellenweise mit Wolken.
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4: Guten Morgen zusammen. Rein geht's in den Montag gleich mit Power hier.

0: Duratadora und DJ Snake machen Action in Cosmo. 7:09 Uhr. Guten Morgen zusammen. Es ist Montagmorgen, Leute, gerade so auf dem Weg zur Arbeit. Und ihr denkt euch vielleicht, boah, ey, heute, ich schmeiß diesen fucking Job endlich hin. Und kurz bevor ihr die Kündigungsmail losballert, checkt ihr so langsam, hä? Doch nicht so eine gute Idee, wegen Konto, Kosten und so. Funny Trend gerade in Indien zum Weitererzählen. Die feiern da gerade Fake-Kündigungspartys. Da lassen sie den ganzen Frust raus und am Ende geht's doch wieder zurück auf die Arbeit. Cosmo-Korrespondentin Bohyun Kim für euch in Neu-Delhi hat mal gecheckt, wie das dann genau abläuft bei dieser Fake-Kündigungsparty.
1: Das war schon wild. Also da standen Boxsäcke rum, an denen die Leute richtig ihren Frust rausgeschlagen haben. Es wurden Dartpfeilen auf Fotos geworfen. Es gab quasi so eine Wand, wo man einfach alles aufschreiben konnte, was einen nervt. Und es gab auch so Boxen, Therapy Boxes haben die das genannt, wo man sich einfach reinsetzen konnte. Leute haben sich so eine Art Kündigungsschreiben ausgedruckt und es dann demonstrativ zerknüllt. Ja, und dann wurde halt richtig gefeiert und auch getrunken. Und diese sogenannten Fake Resignation Partys, also Fake Kündigungspartys in Indien, das zeigt ja, da steckt ja noch viel mehr dahinter. Also die zahlen Geld dafür, für ein Ticket, um einen Abend lang alles rauszulassen, so zu tun, als hätte man den Job endlich hingeschmissen. Einmal so zu tun, ich bin raus, ich muss da nicht mehr hin. Nur, dass man halt am nächsten Montag auch wieder im Büro steht.
0: Die Leute, die auf diese Fake-Kündigungspartys gehen, die sind echt am Struggeln und die haben viele Dinge auch im Kopf, die sie belasten.
1: Ja, klar kennt man das, ne? Man ärgert sich über den Chef, man will irgendwie Feierabend, man will Dampf ablassen. Aber in den Gesprächen dort, da wurde es schon teilweise ziemlich bitter. Also manche haben mir wirklich gesagt, ich hasse meinen Chef. Der ruft mich ständig an, auch nachts. Ich komme überhaupt nicht mehr zur Ruhe. Und ein junger Anwalt hat mir sinngemäß erzählt, ich habe doch alles richtig gemacht. Ich habe studiert. Ich habe jetzt einen qualifizierten Beruf. Und trotzdem muss ich mindestens 6 Tage die Woche arbeiten, komme kaum zum Schlafen. Mein Chef zwingt mich, alles Mögliche zu tun, egal ob es sinnvoll ist oder nicht. Und viel verdienen tue ich auch nicht. Und ja, was mich daran schon beschäftigt hat, war diese Enttäuschung der Leute. Ne? Du arbeitest jahrelang auf einem Beruf hin. Du verbindest ja damit auch auf eine Hoffnung auf ein gutes Leben und auch ja, vielleicht ein besseres Leben, ein entspannteres Leben, ein Leben, wo man auch zur Ruhe kommt. Und dann hat man diesen Job, aber kaum noch Zeit für irgendwas anderes. Und es beschreibt natürlich nicht jeden Arbeitsplatz in Indien. Dazu muss man auch sagen, es gibt natürlich Tagelöhner auch. Die haben noch ein ganz anderes Leben. Aber insbesondere in dieser Office-Culture kriegt man schon viel mit, dass die Leute sehr, sehr, sehr unzufrieden sind und sehr, sehr hohen Druck empfinden.
0: Eine Nacht lang so tun, als ob. Am Ende geht er doch wieder zurück auf die Arbeit. Bohyun schätzt für euch mal ein, ob so eine Fake-Kündigungsparty wirklich hilft oder ja, bleibt am Ende doch nur der Kater.
1: Ja, ich glaube, es hat zumindest den Leuten in dem Raum mal irgendwie die Möglichkeit gegeben, ihren Frust rauszulassen. Ich habe dort ja auch mit einigen gesprochen, die mir gesagt haben, sie müssen halt Montag hin, weil klar, sie müssen ihr Geld verdienen. Man muss halt sagen, es ist schon krass. Also ich habe auch mit Leuten gesprochen, die mir erzählt haben, auch sowas wie Suizide ist ein großes Thema. Also viele junge Menschen in Indien bringen sich anscheinend um, weil der Druck so unfassbar hoch ist. Es gibt in Indien gerade auch einen Streik an Banken, weil auch junge Banker und Banker insgesamt sagen, das halten wir nicht aus. Wir kriegen Stress von oben, von unseren Vorgesetzten und gleichzeitig von unzufriedenen Kunden. Und das ist dann halt schon richtig heftig. Und eine Party, die löst diese Probleme natürlich nicht, aber für einen Abend kann man zumindest darüber schimpfen, lachen, tanzen und den Frust einmal so ein bisschen loswerden. Die Kündigung bleibt zwar fake, aber ja, dann hat man zumindest einmal kurz die Illusion, ich bin frei.
0: Eine Fake-Kündigungsparty, Therapie für alle.

Lenny Blogger meint, Eve zusammen mit Gwen Stefani. Was ein Statement. Dieser Song am Montagmorgen, 7.16 Uhr. Super cool, wir sind schon mit Sonnenbrille hier unterwegs. Kosmos hier, hallo zusammen.

von eurem Lieblingsclub in Berlin-Kreuzberg. Acid Arab haben ein fettes Line-Up am Start. Und ihr seid dabei for free, kurz nach 9. Ihr kommt auf die Cosmo-Gästeliste für die Birthday-Party vom Gretchen mit Acid Arab.

0: von Protégé in Cosmo, 7.21 Uhr, Happy Montagmorgen. Gleich Slick. Davor sliden wir rüber zum Paradise auf Gleichberechtigung.
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1: Die Schlagzeile.
2: Island ist auf dem besten Weg, den Gender Gap zu schließen.
1: Die Details.
2: Wer sich noch fragt, ob Gleichberechtigung wirklich existieren kann, sollte sich den Global Gender Gap Report der letzten Jahre anschauen. Immer liegt Island an der Spitze und legt in Sachen Gleichberechtigung noch zu. Zu 93% sei der Gender Gap, also die Benachteiligung von Frauen gegenüber Männern, jetzt geschlossen. Der Bericht vom Weltwirtschaftsforum zeigt, dass die weltweite Gleichstellung der Geschlechter mit über 60% so weit fortgeschritten ist wie nie zuvor.
1: Die Bedeutung.
2: Island ist ganz klar ein Vorbild. Das liegt zum Beispiel daran, dass es in Island vor 50 Jahren einen fetten Frauenstreik gab, bei dem fast alle Frauen mitgemacht und aus Protest nicht gearbeitet haben. Heute steht in Island Gleichberechtigung auf dem Lehrplan in den Schulen. 90% der Väter gehen in Elternzeit und Island hatte als erstes Land der Welt ein Gesetz gegen ungleiche Bezahlung von Männern und Frauen. Allerdings ist noch Luft nach oben. Topjobs machen mehr Männer. Deutschland kann so ein Positivbeispiel gebrauchen. Wir sind immerhin Platz 9 von 145. Wichtig wäre dem Bericht nach, dass hier mehr Frauen ins Parlament kommen. Kleiner Hinweis an die aktuelle Regierung. Auffällig ist aber auch, dass einige der Vorreiterländer Rückschritte machen. In Finnland und Norwegen ist ein Backlash messbar. Der Bericht zeigt deswegen auch, die weltweiten Errungenschaften der Gleichberechtigung sind zerbrechlich und schützenswert.
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1: Um 7.30 Uhr mit Raphael Krämer. Bielefeld hat einen neuen Rekord aufgestellt im Wiederbeleben. 168 Stunden, das sind 7 Tage und 7 Nächte, wurde die Herzdruckmassage an einer Puppe durchgeführt. Dieser Arzt hat die Aktion angestoßen.
2: Wir alle haben diesen Weltrekord erreicht. Jeder von uns ist Weltmeister im Leben retten geworden.
1: Jana Hafer berichtet aus Bielefeld und sagt, warum das Franziskus-Hospital diesen Weltrekord aufstellen konnte.
3: Ziel der Aktion war es, mehr Menschen mit der Reanimation in Berührung zu bringen, sodass sie im Notfall selbst Leben retten können. Insgesamt haben über 6.000 Menschen mitgemacht.
1: Übrigens, bisher kam der Rekord im Wiederbeleben auch aus Nordrhein-Westfalen. Mitte August hatte Wülfrath ihn aufgestellt. Da wurde 72 Stunden durchreanimiert. In Niedersachsen sind gestern die Spitzenposten in mehreren Rathäusern neu vergeben worden. Es gab Stichwahlen in einigen Städten und Landkreisen. In Hannover zum Beispiel kann der grüne Oberbürgermeister im Amt bleiben. In Osnabrück verteidigte die Bürgermeisterin von der CDU ihren Posten. Die AfD verlor ihre 3 Stichwahlen deutlich. Der deutschen Wirtschaft geht es nicht so gut. Es werden aber immer mehr Start-ups gegründet. 3.000 sind laut Start-up-Verband seit Jahresbeginn dazugekommen. So viele wie noch nie in der Zeit. Es gibt außerdem einen neuen Rekord bei denen, die mehr als 1 Milliarde Euro wert sein sollen. 39 junge Unternehmen sind das aktuell. Die deutsche Fußballnationalmannschaft hat in der Fußball Nations League die erste Niederlage gegen Griechenland überhaupt kassiert. Das Team hat in Augsburg 0:1 gegen die Griechen verloren. Das Wetter. Es gibt viel Sonne heute in Nordrhein-Westfalen, auch öfter Wolken und auch mal ein paar Tropfen Regen. In Berlin und Bremen sind 25 Grad möglich, in Dortmund bis 26 Grad.
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4: Good morning, Leute. Wenn ihr Lust auf Lederhosen und Dirndl habt, dann ab auf die Wiesen. Oktoberfest läuft noch eine gute Woche. Habt ihr auch vorhin in den Cosmo-Nachrichten gehört. Viele Leute aus Cosmoland auch am Start unterwegs in München. Und wenn ihr dann da seid, dieser Reporter hat euch mal nach euren Flirty-Tipps gefragt auf der Wiesen.
5: Warum hast du dich jetzt zum Lukas gesetzt? Das ist der Fischer pur, oder?
6: Ich habe mich zum Lukas gesetzt. Schau. Wenn das so ist, wenn ein Mädel ein Bier will, dann sucht man sich halt einen, der vielleicht eins ausgibt.
5: Harter?
6: Nein.
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0: Billie Eilish, so voll in Love in Cosmo, 7.50 Uhr jetzt. Good morning zusammen. 0:1 gegen Griechenland verloren. Deutschland in der Nations League. Und Jürgen Klopp so, ey, weiter geht's.
1: Die Euphorie in Deutschland war riesig. Wenn sie jetzt weg ist, dann tut mir das echt sehr leid.
0: Ja, Jürgen Klopp, unser neuer Bundestrainer. Zweites Spiel gestern Abend, schon verkackt. Plan ist ein anderer gewesen.
2: Ich würde mir oder uns gerne die Fahne zurückholen. Ich möchte, dass, wenn man sie schwingt, dass niemand denkt, was mit dir nicht in Ordnung.
0: Cosmo-Reporter Miltiades Olios hat die Connections zur griechischen Community in Cosmoland vielleicht nicht ganz neutral unterwegs, wenn Griechenland gewonnen hat heute früh. Wir fragen trotzdem mal ganz neutral, objektiv nach. Wer hat denn da welche Fahne hochgehalten beim Spiel?
3: Griechenland hat Deutschland besiegt, hast du schon mitbekommen, ne?
0: Nee, gar nicht.
3: Griechenland hat Deutschland 1:0. Zum ersten Mal. Ich wollte es auch noch mal sagen.
0: Ich habe es nicht mitbekommen, das ist gut, dass du es mal sagst.
3: Also Griechenland hat gewonnen, ja.
0: Hat Deutschland verloren?
3: Ist aber, ja, genau so. Aber echt, ganz ehrlich, Griechen, die in Deutschland geboren sind, die halten oft irgendwie sowieso zu beiden Mannschaften, so wie Yannis aus Düsseldorf.
4: Griechenland, das ist ja meine Heimat, meine Wurzel. Aber ich wurde hier geboren. Mein erster Freund ist ein Deutscher. Ich habe hier die Schule besucht. Das ist auch meine Heimat. Es ist schwer, parteiisch zu sein.
3: Ja, allerdings, viele halten doch schon für Griechenland, egal wie lange sie hier sind. Magdalena aus Essen hatte türkische Mutter und einen griechischen Vater, die aber auch schon in Deutschland geboren wurden. Das heißt, sie ist dritte Generation. Trotzdem, gestern hat sie natürlich zu Griechenland gehalten.
5: Und wenn die Griechen nicht mehr dabei waren, dann war ich ja auch immer ein Deutschland-Fan. Ne? Vor dem jetzigen politischen Klima ist natürlich schon ein bisschen manchmal eine Hemmung, da die deutsche Fahne zu heben. Aber genauso kann man sagen, aus Prinzip hebt man dann die Deutschlandflagge bei dem Spiel. Also jetzt beim Spiel gegen Griechenland vielleicht nicht, aber sonst.
0: Ja, aber wenn wir sowas hören, da steckt ja noch viel mehr hinter. Was genau?
3: Ja, das Ding mit diesem neuen oder vielleicht passenden Patriotismus, positiven Nationalstolz, heißt jetzt positiver Patriotismus, wie auch immer. Es gibt schon einen Unterschied, wie Leute dazu stehen, je nachdem, wie lange sie hier leben. Heizungsinstallateur Jodros zum Beispiel lebt seit 11 Jahren in Deutschland. So gut Deutsch spricht er nicht. Deswegen hat er mir auf Griechisch gesagt, dass für ihn keine Frage ist, dass er immer für Griechenland ist bei einem Spiel. Ja, wir unterstützen unser Land, sagt er. Wenn ich hier geboren wäre, könnte es auch sein, dass ich Deutschland unterstützen würde, aber ich bin in Griechenland aufgewachsen. Mein Herz schlägt da. Und mit der Haltung oder Debatte, den Nationalstaat des Deutschland nicht den Rechten zu überlassen, da kann er gar nicht viel mit anfangen. Also er sagt, ich glaube nicht, dass es Hass gegenüber Fremden gibt in Deutschland. So eine Aussage ist ja auch Hass gegenüber den Rechtsextremen. Und als ich danach gehakt habe, hatte ich schon den Eindruck, Jodros war nicht informiert, zum Beispiel über rassistische Positionen der AfD.
0: Was sagen andere Leute?
3: Ja, Selina ist Deutschbosnierin und sie sagt, ihr hat Bundestrainer Jürgen Klopp damit aus der Seele gesprochen.
5: Ich bin ja auch in Deutschland geboren und natürlich feuert man die Mannschaft gerne an. Und das hat auch meiner Meinung nach überhaupt nichts mit Rechtsextremismus oder sonst was zu tun. Ich lasse mir das nicht nehmen, Deutschland-Fan zu sein.
3: Ja, und mit Stolz auf Deutsch sein, egal wie man es versteht, kann sich Yannis wiederum nicht richtig identifizieren.
4: Ich bin da anderer Meinung. Ich bin da offener, weltoffener. Ich fühle mich als Europäer und ich stehe auch dazu. Ich akzeptiere aber seine Meinung und ich verstehe auch, warum er so fühlt.
0: Euer Start in den Montag. Cosmo ist für alle da. Kommt gut rein in die neue Woche mit uns. Hi.

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1: Um 8 Uhr mit Raphael Krämer. Los geht's mit etwas, das über Leben und Tod entscheiden kann. Die Wiederbelebung. In Bielefeld wurde ein neuer Weltrekord aufgestellt. 7 Tage und 7 Nächte am Stück. Herzdruckmassage an einer Puppe. Dieser Arzt hat die Aktion angestoßen und kann gar nicht glauben, wie viele mitgemacht haben.
2: Insgesamt waren es ja über 6.000 Leute, die da mitgemacht haben. Ein Wahnsinn.
1: Mehr zum Thema gibt es von Anne Basak.
3: 168 Stunden lang haben sich rund 6.000 Leute an der Puppe abgewechselt. Im Franziskushospital in Bielefeld gab es die Woche über lange Schlangen. Letzte Nacht war Schluss und der Weltrekord geschafft. Ziel war, Ängste zu nehmen, damit sich mehr trauen, im Ernstfall einzugreifen, um jemandem mit Herzstillstand zu helfen, bis professionelle Hilfe kommt. Dazu legt man einen Handballen auf die Mitte des Brustkorbs und drückt dann mit der anderen Hand sehr feste drauf, 100 bis 120 Mal die Minute. Das ist zum Beispiel der Takt von Crazy in Love oder Major Tom. Es gibt auch Playlists mit den Songs im richtigen Rhythmus.
1: In Frankreich hat es gestern Abend ein Treffen gegeben, das für viele emotional war. Papst Leo hat in der Stadt Lourdes Menschen getroffen, die von Vertretern der katholischen Kirche missbraucht wurden. Der Papst will mit den Opfern zusammenarbeiten und sagte, dass er alles tun will, damit anderen so ein Unrecht nicht mehr passiert. Der Rhein ist so etwas wie eine Autobahn für Schiffe. Damit die problemlos fahren können, muss genug Wasser drin sein. Gerade ist es allerdings so wenig wie nie. In Köln wurde mit nur 40 Zentimetern am Pegelwasser ein neuer Tiefstand erreicht. Die Fahrtrinne ist zwar tiefer, aber viele Frachtschiffe können aktuell nicht mit voller Ladung fahren. Das Bundesverfassungsgericht sorgt in Deutschland dafür, dass die Grundrechte eingehalten werden. Und das macht es inzwischen seit 75 Jahren. Heute wird das gefeiert in Karlsruhe, wo das Gericht seinen Sitz hat. Die Fans hatten sich für das erste Heimspiel der Fußballnationalmannschaft unter dem neuen Trainer Jürgen Klopp einen Sieg gewünscht. Aber den gab es gestern nicht.
4: Jede Erklärung, da gibt es einige, klingt wie eine Ausrede. Die will ich gar nicht nutzen. Mit dem Ergebnis, das geht mir echt, das ist nicht cool. Wenn wir jetzt hier 0-0 gespielt hätten, würden wir es nicht viel besser fühlen. Aber das Gegenteil habe ich schon sehr ungern bekommen.
1: Deutschland hat in der Nations League gegen Griechenland verloren. 0-1. Am Donnerstag muss der zweite Kader gegen Serbien ran. Das Wetter. In Berlin gibt es Sonne pur, in Nordrhein-Westfalen und Bremen können auch dichte Wolken durchziehen und auch mal etwas Regen dabei sein. In Berlin und Bremen sind 25 Grad möglich, in Siegen bis 27 Grad. Morgen wird es auch oft wieder sonnig, aber auch Wolken sind wieder dabei und Mittwoch bleibt es so.
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5: Hi.
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0: Ja, zum Frühstück mal schön so ein Kaipi in den Coffee-to-go-Cup. Cosmo feiert die Spätsommer-Vibes mit Soleil Bleu. 8:06 Uhr, hi.
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0: Früher Rapper, heute Gott am Klavier.
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0: Danger Dan bringt in dieser Woche sein neues Album raus. Vorab hat er jetzt am Weekend in einem Interview was gedroppt, worüber alle sprechen. Vincent Lindig aus dem Cosmo Musikteam fasst für euch mal zusammen, worum es geht.
3: Ja, es geht um ein Gespräch mit dem Tagesspiegel. Da hat Danger Dan nämlich erzählt, dass er auf dem neuen Album auch ein Zitat schwules Liebeslied geschrieben hat. Und das hat mit seinem Ex-Freund zu tun.
0: Also ein klassisches Coming-out?
3: Naja, also auf jeden Fall macht sich Danger Dan damit das erste Mal als queerer Mann sichtbar, aber er entzieht sich gleichzeitig auch eindeutigen Kategorien. Er hat nämlich in diesem Interview auch erzählt, dass er sich nie als besonders hetero, aber auch nicht als besonders bi oder schwul empfunden hat. Das wäre ihm eigentlich immer ziemlich egal gewesen, aber jetzt, wo die Regenbogenflagge zum CSD nicht mehr auf dem Bundestag wehen dürfe und Nazis und Islamisten queere Veranstaltungen bedrohen würden, da sei es genau der richtige Moment für ein schwules Liebeslied, sagt Danger Dan.
0: Also das Ganze auch ein politisches Signal.
3: Genau, und gleichzeitig eben auch eine Facette seines Lebens. Dazu sagt er dann auch noch, ich solidarisiere mich nicht nur mit euch, sondern ich bin einer von euch.
0: Am Freitag dann vielleicht mehr auf dem neuen Album von Danger Dan. Heißt, keine Angst.
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0: Mann und Show mit so einer easy life Attitude für uns alle. Das ist euer Montagmorgen, 8.14 Uhr. Guten Morgen, zurück aus dem Weekend. Hoffentlich ist bei euch genauso nice gelaufen wie bei Nick.
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2: Heyo, ich bin Nick. Ich bin 19 Jahre alt und wohne seit 14 Jahren in der Schweiz. Mein Freitag war total ruhig, aber den Samstag mit Freunden in Zürich feiern gehen, das war mega. Wir haben uns dort in so ein kleines Stüblein gehockt, eher ein traditionelles Schweizer Restaurant. Und dort haben wir dann Äpfelmakronen zusammen gegessen. Das ist eine typische Schweizer Mahlzeit. Es sind einfach Makroni, Kartoffeln und Käse, alles zusammen. Oben drüber sehr viele Röstzwiebeln drauf. Und dazu gibt's dann immer noch Apfelmus. Find das sehr lecker. Wenn man so in der Main City ist, in der Nähe vom Bahnhof, Orte wie die Langstraße mit extrem vielen Bars, momentan dieser ganze Aufschwung von Techno, den es auf jeden Fall hier in der Schweiz gibt. Du findest an jeder Ecke irgendeinen Techno-Club und finde ich einfach sehr cool, weil ich die Musikrichtung und die Leute, die man dort findet, auch sehr, sehr cool finde. So ein typisches Geräusch am Wochenende. Es passiert so oft am Abend, wenn halt Leute einfach überall rumstehen. Und dann haben diese Trams dieses Klingeln. Das ist so wie eine Hupe für die, aber das ist so ein ganz hässliches Klingeln. Das hört man dann so oft. Sonntagabend habe ich mir dann noch so ein bisschen Me-Time gegönnt. Ich habe mir so ein paar Kekse gebackt. Und die habe ich dann am Abend ganz entspannt beim Film schauen schnabuliert.

0: Mit Catriel und Paco Amoroso und Start im Cosmo. 8.22 Uhr haben wir es. Einfach nur die Miete bezahlen können. Das kickt euch nicht nur in Cosmoland, in Berlin zum Beispiel, sondern auch die Leute in Spanien, denen ist echt irgendwie langsam, die haben es über. Riesendemos in Madrid am Weekend. Zu hohe Mietpreise nerven die Menschen. Ausgelöst hat das Ganze eine Zwangsräumung einer Bude von der Rentnerin. Die sollte statt 440 Euro auf einmal 2650 Euro Miete zahlen. Fast sechsmal so viel kann sie sich natürlich nicht leisten, woraufhin sie dann auf einer Trage von Sanitätern aus der Wohnung getragen worden ist. Heftige Bilder, die seit Tagen durch ganz Spanien gehen. Die Leute haben wirklich genug und wollen, dass sich endlich was ändert.
1: Vor allem unbefristete Mietverträge. Die Mietverhältnisse müssen stabil werden. Alle Verträge müssen sich automatisch verlängern. Die Mieten müssen zudem eingefroren werden, wenn sich unsere Einkommen nicht erhöhen. Und zuletzt, es darf keine Zwangsräumungen geben, ohne dass den Betroffenen eine alternative Wohnung angeboten wird.
0: Ja, klare Ansage von der Mieterinnen-Gewerkschaft, wo viele auch in Cosmoland jetzt am Nicken sind, wenn sie es hören. Irgendwann reicht es den Leuten halt, ne? 8.23 Uhr. Hi.
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1: Um 8.30 Uhr mit Raphael Krämer. 0:1, das ist das Ergebnis vom Nations League Spiel gestern Abend. Die deutsche Nationalmannschaft hat gegen Griechenland ihr erstes Heimspiel unter dem neuen Trainer Jürgen Klopp verloren. Der findet, so hätte es nicht laufen dürfen.
2: Das Spiel heute nicht zu gewinnen, damit hätte ich jetzt wirklich auch leicht leben können. Verlieren darf es nicht.
1: Am Donnerstag, wie es zu der Niederlage kam, fasst Thomas Kunze zusammen.
3: 76% Ballbesitz, 730 Pässe, 16 Abschlüsse und doch 0:1 verloren gegen Griechenland. Dem deutschen Team fehlten vor 28.000 Fans Tempo, Tiefe, Präzision und Effektivität. Nur in der Anfangsphase der zweiten Halbzeit erspielte sich die Mannschaft kontinuierlich Chancen gegen defensiv disziplinierte Griechen. Im eigenen Spielaufbau aber schlichen sich immer wieder Fehler ein und einen davon nutzte Griechenland.
1: Am Donnerstag spielt Deutschland gegen Serbien, dann mit dem zweiten Kader. Als die AfD die Wahl in Sachsen-Anhalt gewonnen hat, ging auch der Blick nach Niedersachsen. Ob die AfD da bei den Kommunalwahlen ihren Erfolg wiederholen kann. Jetzt ist klar, sie hat es in keinem Kreis und in keiner Stadt an die Spitze geschafft. Sie verlor alle drei Stichwahlen, in die sie gekommen war. In Nordrhein-Westfalen gibt es einen neuen Weltrekord im Wiederbeleben.

0: in Bielefeld wurde 7 Tage und 7 Nächte lang an einer Puppe die Herzdruckmassage durchgeführt. 168 Stunden insgesamt. Auch der bisherige Rekord kam aus Nordrhein-Westfalen. 72 Stunden wurde in Wülfrath am Stück reanimiert. Taylor Swift hat einen neuen Rekord aufgestellt. Sie hat jetzt so viele MTV Video Music Awards wie keiner. In der Nacht hat sie ihren 31. bekommen. Davor lag sie mit Beyoncé gleich auf. Das Wetter. In Nordrhein-Westfalen und Bremen können Wolken dabei sein. In der Regel ist es aber heute vor allem sonnig und dazu auch warm. In Berlin, Bielefeld und Aachen sind bis 25 Grad möglich.
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2: Guten Morgen, rein in den Montag mit viel Liebe eingenebelt. Und davor feiern wir ganz gechillte Vibes von Run is Goliath.
3: Toll. 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

0: Bob Marley in Cosmo. 8.38 Uhr. Good morning. Fußball-Länderspiel ist nicht so gut gelaufen für Deutschland. Gegen Griechenland 0:1 verloren. Dabei wollte Jürgen Klopp als neuer Bundestrainer so sehr neuen Fanstolz aktivieren.
1: Kann man stolz darauf sein, Deutsche zu sein und trotzdem offen und trotzdem vielfältig und trotzdem nett, freundlich? Kann man Mitgefühl haben? Kann man all diese Dinge haben? Ich bin 100%ig sicher, ja.
0: Heute geht's los mit der interkulturellen Woche. Was das ist und was das mit den Aussagen von Jürgen Klopp zu tun hat, das sagt euch Cosmo-Reporter Melchiades Olios.
2: Ja, seit gestern und die ganze Woche bis zum Wochenende geht es in vielen großen und kleinen Städten darum, interkulturelles Leben zu feiern. Deutschland offen, vielfältig, nett, mit vielen Veranstaltungen von Viesen bis Berlin und von Essen bis Wipperfürth.
0: Und das finden viele Leute auch wichtig, oder?
2: Ja, die meisten Leute, mit denen ich gesprochen habe, finden, dass das gerade jetzt erst recht nötig sei. Zum Beispiel Adrian aus Coburg.
3: Ja, ist wichtiger denn je. Wir sollten in den heutigen Zeiten auf jeden Fall wieder zur Gemeinschaft finden. Alle zusammen.
0: Was bedeutet interkulturell denn in Real Life?
2: Ja, Magdalena aus Essen sagt, ihr ganzes Leben ist interkulturell. Sie hat türkische und griechische Großeltern.
4: Ich komme aus dem Ruhrgebiet, das heißt, interkulturell steht ganz groß. Kann man gar nicht übersehen. An jeder Straßenecke sieht man gelebte Vielfalt.
2: Ja, Sophie arbeitet bei einer Bank und für sie heißt interkulturell gemeinsam essen und lachen.
5: Wir haben auch zum Beispiel ganz viele griechische Kollegen und die haben immer die besten Essenstipps oder generell das Kulturelle macht extrem viel Spaß und die will ich auch auf jeden Fall nicht missen. Die sind auch sehr, sehr große Komiker, wird man sagen.
0: Wenn Leute aus der ganzen Welt zusammenarbeiten, damit da alle zusammenhalten, was machen Firmen so?
2: Also Arvid arbeitet in Duisburg in einem IT-Unternehmen. Seine Kollegen haben viele unterschiedliche Herkünfte. Die Firma versucht auch mit Afterwork-Aktionen den interkulturellen Austausch zu stärken.
6: Bei diesen Firmenzusammengehörigkeitsabenden, da ist es dann nicht so, wie es sein müsste. Wir haben Kollegen aus Türkei, aus arabischen Ländern, aber wenn da so Abende sind, da kommen die Kollegen da eher nicht mit dazu, was ich eigentlich schade finde.
2: Ja, eine andere Erfahrung macht Selina. Sie ist Juristin aus Düsseldorf. Als Kind hat sie selbst in den USA, Belgien und Italien gelebt und sie engagiert sich jetzt im Netzwerk multikultureller Juristen.
7: In diesem Verein haben halt alle Menschen irgendeinen Migrationshintergrund und das ist ein super Platz für Austausch und Gespräche und viele verschiedene Veranstaltungen und man merkt, wie schön dieser Zusammenhalt ist.
2: Ja, gerade vor dem Hintergrund, dass Migration häufig negativ diskutiert wird, ist vielen Menschen wie Selina wichtig, viel mehr zu zeigen, wie normal und positiv sie das interkulturelle Zusammenleben empfinden.
0: Cosmo auf jeden Fall ist für euch alle da mit dem Sound der Welt. Leute, danke fürs Einschalten.
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0: Mo. 8:50 Uhr. Good morning und happy Start in den Montag. Jetzt. Wir schenken euch Liebe.
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2: Hi, ich bin Kulan, ich komme aus Herford und ich sage total gerne Bichand Härte. Auf Mongolisch, das heißt, ich liebe dich. Bichand Härte. Ich mag das, weil ich kann das zu den Menschen, ich liebe, sagen zu meinen Eltern oder zu meiner Schwester oder zu meinen Freunden. Ich sage das schon mindestens einmal pro Tag. Bichand Härte. Ich fühle so besser, wenn ich sage das auf meine Muttersprache. Das hat mehr Bedeutung. Meine Eltern sagen so, dass ich soll meine Kultur behalten und ich soll meine History wissen. Und ich fühle so, dass für mich sehr wichtig ist, dass ich weiß, woher ich komme und meine Wurzeln wisse und so. Es ist für mich sehr wichtig, die Sprache nicht zu verlieren. Ich liebe Bichand Härte.

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1: Um 9 Uhr mit Raphael Krämer. Die Wirtschaft in Deutschland schwächelt eigentlich, aber was zugelegt hat, sind Startups. Der Startup-Verband sagt, dass von Januar bis September so viele neue innovative Unternehmen gegründet wurden wie noch nie, nämlich mehr als 3000. Mehr dazu von Anne Basak.
2: Der Boom liegt vor allem an KI und auch daran, dass mehr Waffentechnik-Startups dazugekommen sind. Insgesamt wurden bis jetzt fast 8 Milliarden Euro investiert, mehr als im ganzen letzten Jahr. Unter den Startups stechen jetzt fast 40 besonders heraus. Sie werden mit mindestens 1 Milliarde Euro bewertet und Einhörner genannt. So viele gab es in Deutschland noch nie. Dazu gehören zum Beispiel der Online-Broker Trade Republic, die Smartphone-Bank N26 und die Rüstungsfirma Stark Defense. Was die Unternehmen in Deutschland gut finden, sind laut Umfrage die Nähe zu Unis und auch Gründernetzwerke. Sie fordern aber auch, dass die EU das Gründen erleichtert.
1: Heroin, Fentanyl, Kokain. Solche Drogen werden zum Beispiel im Darknet verkauft. Ein 31-Jähriger, der eine Plattform dafür gegründet haben soll, steht ab heute vor Gericht. Seine Seite wurde Mitte letzten Jahres abgeschaltet. Zu dem Zeitpunkt war sie laut Anklage die weltweit größte für den Verkauf von Drogen und Arzneimitteln. In Mexiko nähert sich ein Hurrikan der Küste vom Pazifik aus. Die ersten Ausläufer des Wirbelsturms haben schon viel Regen gebracht und für Erdrutsche gesorgt. 2 Menschen kamen ums Leben, weitere werden vermisst. Ein anderer Wirbelsturm hat am Wochenende auch schon für Überschwemmungen auf Hawaii gesorgt. Ein weiterer Sturm ist wohl dabei, sich zu einem Hurrikan zu entwickeln. Es wird Panda-Diplomatie genannt. Länder, die sich mit China gut stellen, bekommen von dort Panda-Bären für ihre Zoos ausgeliehen. Für die USA war es jetzt wieder soweit. Chinas Präsident Xi hat die Pandas bei seinem Staatsbesuch in den USA angekündigt. Gestern Abend sind 2 mit einer Spezialmaschine in Atlanta angekommen, wo sie in den Zoo sollen. Die deutsche Fußballnationalmannschaft hat ihr erstes Heimspiel unter Trainer Jürgen Klopp verloren. 0:1 in Augsburg gegen Griechenland in der Nations League. Abwehrchef Jonathan Tah war enttäuscht. Er sagte aber auch das hier.
3: Wir dürfen das nicht vergessen, wie gut die Woche war, wie gut wir gemeinsam gearbeitet haben, wie gut es funktioniert hat. Aber natürlich, wir sind im Leistungssport, wir sind alle ehrgeizige Jungs und ein ehrgeiziger Trainer. Wenn wir verlieren, sind wir alle nicht happy, aber wir dürfen die positiven Dinge nicht vergessen.
1: Am Donnerstag steht dann der 2. Kader auf dem Platz gegen Serbien. Das Wetter. Es gibt viel Sonne heute in Nordrhein-Westfalen, noch öfter Wolken und auch mal ein paar Tropfen Regen. In Berlin und Bremen sind 25 Grad möglich, in Düren bis 26. Es bleibt sonnig und warm, auch morgen und übermorgen. Stellenweise sind mehr Wolken dabei.
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4: Guten Morgen, Leute. Gleich laden wir euch ein auf eine fette Party. 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Gleich Cosmo-Gästeliste. 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

0: Bleiben wir gechillt. Ezra Collection zum Start in eure neue Woche. 9:07 Uhr. Hi.
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0: Leute, vergesst den Montagmorgen Stress. Cosmo lädt euch ein auf einen XXL-Abriss in Berlin-Kreuzberg.

0: Die Jungs von Acid Arab droppen eine richtig geile Party. 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

0: genau die Power, die wir brauchen heute früh. Criss Cross für Kosmoland, 9.14 Uhr. Good morning.
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0: Mehr Abriss feiern wir mit euch Mitte Oktober in Berlin-Kreuzberg.

0: Tesla Weekender. Wer ist dabei for free? Wer kommt auf die Cosmo-Gästeliste? Rebecca aus Berlin-Friedrichshain will hin. Guten Morgen, Rebecca.
1: Ja, guten Morgen.
0: Du bist super gechillt in die Woche gestartet. So ein bisschen das innere Zen aufgefrischt am Weekend. Was hast du gemacht?
1: Ich war in der Sauna, ich war am See, ich war mit einer Freundin Kaffee trinken und mit Freunden Abendessen. Ja, ganz entspannt.
0: Also alles getan, was der Seele gut tut. Und jetzt hast du Bock auf Acid Arab. Was empfindest du so? Was gibt dir der Sound?
1: Ich finde es total groovy. Also ich liebe arabische Sounds, ich liebe elektronische Sounds. Die Kombination ist auch total super. Also ich finde es halt super moving einfach. Also rockt. Ja.
0: Und das Ganze auch noch in einem fantastischen Club im Gretchen in Berlin-Kreuzberg. Rebecca, du bist dabei. Herzlichen Glückwunsch.
1: Yay, voll cool. Freut mich total. Wie schön. Was mit Tina morgen? Was mit Tina Start in die Woche? Sehr cool.
0: Ich würde sagen, es kann nur geiler werden noch. Acid Arab auf jeden Fall live für dich am Start in Berlin-Kreuzberg im Gretchen am 15. Oktober. Rebecca, du stehst auf der Cosmo-Gästeliste. Ganz viel Spaß dir.
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0: Carol G. preppt euch für diesen geilen Spätsommer Montag in Kosmoland. 9.22 Uhr. Guten Morgen, Leute. Montagmorgen, so vorne auf dem Weg zur Arbeit. Habt ihr euch auch so gedacht, so, boah, ey, heute schmeiß ich diesen fucking Job endlich hin. Und kurz bevor ihr die Kündigungsmail losballert, checkt ihr so langsam, ey, vielleicht doch keine gute Idee. So mit Blick auf Konto und überhaupt Kohle haben und so. Funny Trend gerade in Indien zum Weitererzählen. Die feiern da gerade Fake-Kündigungspartys, wo sie mal den ganzen Frust rauslassen und danach erleichtert wieder zurückkehren auf die Arbeit. Kosmo-Korrespondentin Bohyun Kim für euch in Neu-Delhi hat vorhin mal erzählt, was so abgeht auf diesen Fake-Kündigungspartys.
1: Das war schon wild. Also da standen Boxsäcke rum, an denen die Leute richtig ihren Frust rausgeschlagen haben. Es wurden Dartpfeilen auf Fotos geworfen. Es gab quasi so eine Wand, wo man einfach alles aufschreiben konnte, was einen nervt. Und es gab auch so Boxen, Therapy-Boxes haben die das genannt, wo man sich einfach reinsetzen konnte. Leute haben sich so eine Art Kündigungsschreiben ausgedruckt und es dann demonstrativ zerknüllt. Ja, und dann wurde halt richtig gefeiert und auch getrunken. Und diese sogenannten Fake-Resignation-Partys, also Fake-Kündigungspartys in Indien, das zeigt ja, da steckt ja noch viel mehr dahinter. Also die zahlen Geld dafür, für ein Ticket, um einen Abend lang alles rauszulassen, so zu tun, als hätte man den Job endlich hingeschmissen. Einmal so zu tun, ich bin raus, ich muss da nicht mehr hin. Nur, dass man halt am nächsten Montag auch wieder im Büro steht.
0: Die Leute, die auf diese Fake-Kündigungspartys gehen, die sind echt am Struggeln und die haben viele Dinge auch im Kopf, die sie belasten.
1: Ja, klar kennt man das, ne? Man ärgert sich über den Chef, man will irgendwie Feierabend, man will Dampf ablassen. Aber in den Gesprächen dort, da wurde es schon teilweise ziemlich bitter. Also manche haben mir wirklich gesagt, ich hasse meinen Chef. Der ruft mich ständig an, auch nachts. Ich komme überhaupt nicht mehr zur Ruhe. Und ein junger Anwalt hat mir sinngemäß erzählt, ich habe doch alles richtig gemacht. Ich habe studiert, ich habe jetzt einen qualifizierten Beruf. Und trotzdem muss ich mindestens 6 Tage die Woche arbeiten, komme kaum zum Schlafen. Mein Chef zwingt mich, alles Mögliche zu tun, egal ob es sinnvoll ist oder nicht. Und viel verdienen tue ich auch nicht. Und ja, was mich daran schon beschäftigt hat, war diese Enttäuschung der Leute. Ne? Du arbeitest jahrelang auf einem Beruf hin. Du verbindest ja damit auch auf eine Hoffnung auf ein gutes Leben und auch, ja, vielleicht ein besseres Leben, ein entspannteres Leben, ein Leben, wo man auch zur Ruhe kommt. Und dann hat man diesen Job, aber kaum noch Zeit für irgendwas anderes. Und es beschreibt natürlich nicht jeden Arbeitsplatz in Indien. Dazu muss man auch sagen, es gibt natürlich Tagelöhner auch. Die haben noch ein ganz anderes Leben. Aber insbesondere in dieser Office-Culture kriegt man schon viel mit, dass die Leute sehr, sehr, sehr unzufrieden sind und sehr, sehr hohen Druck empfinden.
0: Eine Nacht lang so tun, als ob. Am Ende geht er doch wieder zurück auf die Arbeit. Bohyun schätzt für euch mal ein, ob so eine Fake-Kündigungsparty wirklich hilft oder ja, bleibt am Ende doch nur der Kater.
1: Ja, ich glaube, es hat zumindest den Leuten in dem Raum mal irgendwie die Möglichkeit gegeben, ihren Frust rauszulassen.

0: schimpfen, lachen, tanzen und den Frust einmal so ein bisschen loswerden. Die Kündigung bleibt zwar fake, aber ja, dann hat man zumindest einmal kurz die Illusion, ich bin frei.
1: Eine Fake-Kündigungsparty, Therapie für alle, die ihr Gehalt lieben. Kommt gut rein in den Montag mit uns. Hi.
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1: Um 9.30 Uhr mit Raphael Krämer. Der deutschen Wirtschaft geht es nicht so gut. Es werden aber immer mehr Start-ups gegründet. 3000 neue sind laut Start-up-Verband seit Jahresbeginn dazugekommen. So viele wie noch nie in der Zeit. Es gibt außerdem einen neuen Rekord bei denen, die mehr als 1 Milliarde Euro wert sein sollen. 39 junge Unternehmen sind das aktuell. Als die AfD die Wahl in Sachsen-Anhalt gewonnen hat, ging auch der Blick nach Niedersachsen, ob die AfD da bei den Kommunalwahlen ihren Erfolg wiederholen kann. Jetzt ist klar, sie hat es in keinem Kreis und in keiner Stadt an die Spitze geschafft. Sie verlor alle drei Stichwörter.

0: Wahlen, in die sie gekommen war. Sind Studentinnen an Unis genug geschützt? Die Frage stellen gerade viele auf Social Media. Es geht um Vergewaltigungsvorwürfe an einer Elite-Uni in den USA. Vor 2 Jahren sollen 7 Studenten eine Studentin unter Drogen gesetzt und stundenlang vergewaltigt haben. Die Frau wirft der Uni vor, ihr nicht rechtzeitig geholfen zu haben. Jetzt verklagt sie die mutmaßlichen Täter und die Uni. In Thailands Hauptstadt Bangkok hat sich die Lage nach den starken Überschwemmungen wieder stabilisiert, sagt der Katastrophenschutz. Da hatte es fast 48 Stunden ununterbrochen geregnet. Viele Häuser und Straßen standen unter Wasser. In Thailand waren nach Behördenangaben 1,7 Millionen Menschen von den Überschwemmungen betroffen. Das Wetter. In Berlin gibt es Sonne pur, in Nordrhein-Westfalen und Bremen können auch dichte Wolken durchziehen und auch einmal etwas Regen dabei sein. In Berlin-Neuss und Bremen sind 25 Grad möglich.
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2: Good morning, Leute. Wenn ihr Lust habt auf Lederhosen und Dirndl, dann noch ab auf die Wiesen. Oktoberfest läuft doch eine gute Woche in München. Ihr hört es auch heute Morgen in den Cosmo-Nachrichten. Viele Leute aus Cosmoland sind da auch am Start. Und wer Lust auf Flirten hat beim Oktoberfest, hier ein Tipp. Also ein Tipp, wie es besser nicht macht.
3: Warum hast du dich jetzt zum Lukas gesetzt? Das ist der Fächer pur, oder?
4: Ich habe mich zum Lukas gesetzt. Schau, wenn das so ist, wenn ein Mädel ein Bier will, dann sucht man sich halt einen, der vielleicht eins ausgibt.
3: Hat er?
4: Nein.
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0: John Paul in Cosmo. I'm still in love with you. 9.39 Uhr. Good morning zusammen. Leute, Shitstorm-Alarm bei der CDU. Ausnahmsweise, es geht nicht um den Kanzler. Friedrich Merz. Oh, yes, yes, yes. Philipp Amthor von der CDU bekommt diesmal den Shitstorm ab. Was ist passiert? Das ZDF hat Philipp Amthor ein paar Tage auf der Arbeit begleitet. Der hat gerade mal angefangen als Staatsminister im Kanzleramt, Büro nur so halb eingerichtet. Und Philipp Amthor führt die Leute so ein bisschen rum, zeigt hier, das ist mein riesengroßes Büro, da hinten ist mein riesengroßer Balkon. Und da wird auf einmal auf dem Balkon ein Strandkorb angeliefert.
1: Das sieht doch super aus.
2: Also wir würden ihn so stellen, dass er schon von hier so ganz gut sichtbar ist. Finde ich eigentlich ganz gut. Für den unwahrscheinlichen Fall, dass ich den mal nutze zum Erholen, dann kann ich mir den immer noch in den Kanzlergarten drehen.
1: Ja, gut.
0: Ja. Ja, gut, sehr von und zu Amthor. Bescheidenheit sieht anders aus. XXL Büro, XXL Balkon und dann wird auf den Arbeitsbalkon halt auch noch dieser Strandkorb hingestellt. Eure Reactions dazu im Netz. Einer schreibt, das ist doch spätrömische Dekadenz. Jemand anders postet, dagegen wirkt Ludwig der 14. wie ein bodenständiger Dude. Jetzt fehlt nur noch der Mickey-Maus-Eisbecher für den kleinen Philipp. Dann ist das neue Büro komplett. Mickey-Maus-Eisbecher natürlich mit Blattgold verziert.
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1: Das macht mich so fertig. Da könnte ich mich selbst in die Fresse hauen.

0: Ende September, Sonne ist shining. So hört sich's am Montagmorgen hier an. Cosmo, 9.50 Uhr haben wir es. Guten Morgen zusammen. Leute, 0:1 gegen Griechenland verloren. Deutschland in der Nations League. Und Jürgen Klopp so, ey, weiter geht's.
1: Die Euphorie in Deutschland war riesig. Wenn sie jetzt weg ist, dann tut mir das echt sehr leid.
0: Jürgen Klopp, unser neuer Bundestrainer. Zweites Spiel gestern Abend, schon verkackt. Plan ist ein anderer gewesen.
2: Ich würde mir oder uns gerne die Fahne zurückholen. Ich möchte, dass, wenn man sie schwingt, dass niemand denkt, was mit dir nicht in Ordnung.
0: Cosmo-Reporter Miltiades Olios hat die Connections zur griechischen Community in Cosmoland und hat vorhin mal erzählt, wer da welche Fahne beim Spiel hochgehalten hat.
3: Ganz ehrlich, Griechen, die in Deutschland geboren sind, die halten oft irgendwie sowieso zu beiden Mannschaften, so wie Yannis aus Düsseldorf.
4: Griechenland, das ist ja meine Heimat, meine Wurzel. Aber ich wurde hier geboren. Mein erster Freund ist ein Deutscher. Ich habe hier die Schule besucht. Das ist auch meine Heimat. Es ist schwer, parteiisch zu sein.
3: Ja, allerdings, viele halten doch schon für Griechenland, egal wie lange sie hier sind. Magdalena aus Essen hatte türkische Mutter und einen griechischen Vater, die aber auch schon in Deutschland geboren wurde. Das heißt, sie ist dritte Generation. Trotzdem, gestern hat sie natürlich zu Griechenland gehalten.
5: Wenn die Griechen nicht mehr dabei waren, dann war ich ja auch immer ein Deutschland-Fan, ne? Vor dem jetzigen politischen Klima ist natürlich schon ein bisschen manchmal eine Hemmung da, die deutsche Fahne zu heben. Aber genauso kann man sagen, aus Prinzip hebt man dann die Deutschlandflagge bei dem Spiel. Also jetzt beim Spiel gegen Griechenland vielleicht nicht, aber sonst.
0: Ja, aber wenn wir sowas hören, da steckt ja noch viel mehr hinter. Was genau?
3: Ja, das Ding mit diesem neuen oder vielleicht passenden Patriotismus, positiven Nationalstolz, heißt jetzt positiver Patriotismus, wie auch immer. Es gibt schon einen Unterschied, wie Leute dazu stehen, je nachdem, wie lange sie hier leben. Heizungsinstallateur Jodros zum Beispiel lebt seit 11 Jahren in Deutschland. So gut Deutsch spricht er nicht. Deswegen hat er mir auf Griechisch gesagt, dass für ihn keine Frage ist, dass er immer für Griechenland ist bei einem Spiel.
6: Wir
3: unterstützen unser Land, sagt er. Wenn ich hier geboren wäre, könnte es auch sein, dass ich Deutschland unterstützen würde, aber ich bin in Griechenland aufgewachsen. Mein Herz schlägt da. Und mit der Haltung oder Debatte, den Nationalstaat des Deutschland nicht den Rechten zu überlassen, da kann er gar nicht viel mit anfangen. Also er sagt, ich glaube nicht, dass es Hass gegenüber Fremden gibt in Deutschland. So eine Aussage ist ja auch Hass gegenüber den Rechtsextremen. Und als ich dann nachgehakt habe, hatte ich schon den Eindruck, Jodros war nicht informiert, zum Beispiel über rassistische Positionen der AfD.
0: Was sagen andere Leute?
3: Ja, Selina ist Deutsch-Bosnierin und sie sagt, ihr hat Bundestrainer Jürgen Klopp damit aus der Seele gesprochen.
5: Ich bin ja auch in Deutschland geboren und natürlich feuert man die Mannschaft gerne an. Und das hat auch meiner Meinung nach überhaupt nichts mit Rechtsextremismus oder sonst was zu tun. Ich lasse mir das nicht nehmen, Deutschland-Fan zu sein.
3: Ja, und mit Stolz auf Deutsch sein, egal wie man es versteht, kann sich Yannis wiederum nicht richtig identifizieren.
4: Ich bin da anderer Meinung. Ich bin da offener, weltoffener. Ich fühle mich als Europäer und ich stehe auch dazu. Ich akzeptiere aber seine Meinung und ich verstehe auch, warum er so fühlt.
0: Euer Start in den Montag. Cosmo ist für alle da. Kommt gut rein in die neue Woche mit uns.
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1: Um 10 Uhr mit Raphael Krämer. In den USA sorgen Vergewaltigungsvorwürfe an einer Elite-Uni gerade für Aufregung. Eine Frau sagt, dass sie unter Drogen gesetzt und stundenlang missbraucht wurde. Mehr dazu von Anne Basak.
2: Das soll schon vor 2 Jahren passiert sein an der Privatuni Cornell im Bundesstaat New York. Die damals 20-Jährige sagt, dass sie von einem Freund zu einer Studentenverbindungsparty gelockt wurde. Unter Alkohol und Drogen soll sie dann von 7 Männern vergewaltigt worden sein. Einer soll über Snapchat andere Studenten aufgefordert haben, mitzumachen. Laut dem Anwalt der Frau wurden 2 mutmaßliche Täter von der Uni geschmissen. Die anderen wären mit Strafaufsätzen davongekommen. Jetzt posten viele die Fotos und Namen der Beschuldigten und werfen der Elite-Uni vor, dass sie den Fall vertuschen wollte. Die Uni sagt, dass es inzwischen eine Taskforce zu Missbrauch gibt und ein Online-Portal, wo Studierende sexualisierte Gewalt melden können.
1: Die Linke in Berlin hat Innenminister Dobrindt angezeigt. Sie werfen dem CSU-Politiker unter anderem vor, falsche Tatsachen zu behaupten. Es geht um einen Versprecher in einer Talkshow. Dadurch wurde die Berliner Linken-Politikerin Ehralp als Antisemitin bezeichnet. Dobrindt hatte dem zugestimmt. Ehralp will das so nicht stehen lassen. Eine neue Statistik zeigt, in welchen Jobs vor allem Menschen mit Migrationsgeschichte die Lücken füllen. Zum Beispiel in der Gastronomie. Hier haben besonders oft Köchinnen und Köche und Servicekräfte eine Einwanderungsgeschichte. Auch bei Jobs wie Straßenbahnfahrerin, Pflegekraft oder Lkw-Fahrer ist der Anteil hoch. In Deutschland sind von Januar bis September so viele neue Start-ups gegründet worden wie noch nie in dem Zeitraum. 3000 waren es laut einer Umfrage des Start-up-Verbandes. Viele Start-ups gab es im Bereich KI, aber auch in der Waffen- und Rüstungstechnik. Der Rhein ist so etwas wie eine Autobahn für Schiffe. Damit die problemlos fahren können, muss genug Wasser drin sein. Gerade ist es allerdings so wenig wie nie. In Köln wurde mit nur 40 Zentimetern Pegel ein neuer Tiefstand erreicht. Die Fahrrinne ist zwar tiefer, aber viele Frachtschiffe können aktuell nicht mit voller Ladung fahren. Das Wetter. In Nordrhein-Westfalen und Bremen können Wolken dabei sein. In der Regel ist es aber heute vor allem sonnig und dazu auch warm. In Berlin, Krefeld und Aachen sind bis 25 Grad möglich. Auch morgen und übermorgen bleibt es so, sonnig, warm und stellenweise mit Wolken.
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3: Hallo zusammen, Herbst immer noch verschoben, ne? Stattdessen Spätsommer-Vibes in Cosmoland. Temperaturen deutlich über 20 Grad. Oma fühlt sich schon hot.
4: Ich bin nicht heiß. Ach. Mir ist heiß.
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0: Ach, scheiß auf Backstreet Boys Comeback in Düsseldorf gerade. TLC viel geiler. Sind auch gerade comebackmäßig im Starten. Nicht in Düsseldorf, aber vielleicht kommen sie auch mal bei uns vorbei.
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0: Fette Party heute Nacht in L.A.
2: Welcome to the 2026 MTV VMAs and I'm your host with the most, the D-O-double-G, Big Snoop Dogg.
0: Big Snoop Dogg hat die MTV Video Music Awards moderiert. Surprise, Madonna hat voll abgeräumt. Vincent Lindig aus dem Cosmo Musikteam. Einen Award hat Madonna kassiert für ihren Hit zusammen mit Sabrina Carpenter. Hören wir gerade im Hintergrund. Ansonsten hat Madonna aber auch sonst richtig krass abgeliefert.
3: Ja, sie hat diese Show eröffnet, war das erste Mal seit 23 Jahren wieder singend auf der Bühne. Das ist auch schon mal eine richtige Nummer. Und Madonna ist mit 13 Nominierungen als Favoritin reingegangen und hat am Ende 7 Preise davon mitgenommen, darunter die Hauptpreise Artist of the Year und Best Album für Confessions 2. Dazu kommt eben diese beste Kollaboration, die wir gerade hier hören, zusammen mit Sabrina Carpenter. Übrigens bei ihrem letzten Auftritt 2003, da hat Madonna mit Britney Spears und Christina Aguilera performt und famously die beiden geküsst. Ein richtig ikonischer Moment der Popkultur.
0: Wer hat noch gewonnen?
3: Taylor Swift hat Video of the Year für The Fate of Ophelia geholt. Sie hat den Preis schon zum 6. Mal gewonnen. Damit hat sie 3-mal so oft wie jeder andere in der VMA-Geschichte gewonnen. Wurde jetzt auch zur meist ausgezeichneten Künstlerin überhaupt. Sie war zuvor mit Beyoncé gleich auf. Bad Bunny hat in der Kategorie Best Latin gewonnen. K-Pop-Superband BTS haben für Swim als Song des Jahres abgeräumt. Dann gab es noch ein George Michael Medley, also wirklich großes Kino gestern in L.A.
0: Die MTV Video Music Awards, check aus TikTok und YouTube für die Highlights. Für Madonna auf jeden Fall ein riesen Comeback gewesen.
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0: Der Typ mit der geilen Stimme in Cosmo. Teddy Swims. Leute, jetzt, wir machen euch zu echten Münster-Insidern. Die fahren da nicht nur alle Fahrrad wie die Profis. Die haben auch ihre eigene Sprache.
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2: Hallo zusammen, ich bin Safraoui. Ich komme hier aus Münster. Ich bin aus dem Libanon. Mein Lieblingswort ist Mero. Ich glaube, das kennen nur die Sender hier in Münster. Mero. Mero. So geht das auf jeden Fall. Das ist kurdisch eigentlich. Ja, das benutzt man so unter sich. Egal in welcher Situation einfach. Du kannst das auch einfach so sagen. Also ist nichts Schlimmes, ist einfach nur ein Wort, was du deine Emotionen sozusagen beschreibt. Auf der traurigen Art und Weise wäre es so Mero, ja. Und auf der lustigen Art und Weise wäre das so Mero. Mero ist das beste Wort. Merkt euch, Jungs.

Was ein Spektakel, Sonderwelt von Jury Dread Filet in Cosmo gleich. Für euch at work, für unterwegs alle, Shakira und Burna Boy.

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0: Die Schlagzeile.
1: Island ist auf dem besten Weg, den Gender Gap zu schließen.
0: Die Details.
1: Wer sich noch fragt, ob Gleichberechtigung wirklich existieren kann, sollte sich den Global Gender Gap Report der letzten Jahre anschauen. Immer liegt Island an der Spitze und legt in Sachen Gleichberechtigung noch zu. Zu 93% sei der Gender Gap, also die Benachteiligung von Frauen gegenüber Männern, jetzt geschlossen. Der Bericht vom Weltwirtschaftsforum zeigt, dass die weltweite Gleichstellung der Geschlechter mit über 60% so weit fortgeschritten ist wie nie zuvor.
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1: Island ist ganz klar ein Vorbild. Das liegt zum Beispiel daran, dass es in Island vor 50 Jahren einen fetten Frauenstreik gab, bei dem fast alle Frauen mitgemacht und aus Protest nicht gearbeitet haben. Heute steht in Island Gleichberechtigung auf dem Lehrplan, in den Schulen. 90% der Väter gehen in Elternzeit und Island hatte als erstes Land der Welt ein Gesetz gegen ungleiche Bezahlung von Männern und Frauen. Allerdings ist noch Luft nach oben. Topjobs machen mehr Männer. Deutschland kann so ein Positivbeispiel gebrauchen. Wir sind immerhin Platz 9 von 145. Wichtig wäre dem Bericht nach, dass hier mehr Frauen ins Parlament kommen. Kleiner Hinweis an die aktuelle Regierung. Auffällig ist aber auch, dass einige der Vorreiterländer Rückschritte machen. In Finnland und Norwegen ist ein Backlash messbar. Der Bericht zeigt deswegen auch, die weltweiten Errungenschaften der Gleichberechtigung sind zerbrechlich und schützenswert.
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0: Italienisch schon mal check heute Vormittag. Cosmo. International unterwegs mit euch. Jetzt für euch mit zwei Boys aus Schweden, die gerade in der kurdischen Community voll abgehen. BG haben schon als Support für Jean-Paul gespielt. Diese Woche ist jetzt Solo-Tour durch Kosmoland angesagt. Übermorgen in Köln, im Juka zum Beispiel. Was euch erwartet? Adrian Novak und Omema Gassi aus dem Cosmo-Musikteam haben die Highlights aus dem ersten Album von BG gecheckt für euch. Unser Cosmo-Album der Woche, Legends.
1: Ein fetter, tanzbarer Beat, lockere Raps und mitreißender Gesang. Willkommen im Universum von BG. Hinter dem Projekt stecken zwei Jungs aus Stockholm, der Filmemacher und Musikproduzent Maceo Frost und der Schauspieler, Rapper und Sänger Robin Nazari, dessen Familie kommt aus Senna in Kurdistan. Angefangen hat die Geschichte von BG 2019, als die beiden alte VHS-Videos von Robins Verwandtschaft durchforstet haben. Maceo war hingerissen von den Geschichten, die er da drin entdeckt hat. Das inspirierte auch den Bandnamen.
2: BG means long live, it's like Viva.
3: BG heißt lang lebe, so ähnlich wie Viva. In den alten Videos von Robins Familie sieht man alle im Kreis tanzen und alle rufen BG.
2: BG?
3: Du rufst das, wenn du glücklich bist und feierst. Deswegen haben wir diesen Namen ausgewählt. Er verkörpert Lebenskraft.
2: Life force in itself.
1: Verbinden Einflüsse aus modernen Genres wie EDM oder Afrobeats mit kurdischer Tradition. Jan Jan Jan ist ein Partytrack mit einem kurdischen Stargast, der sie seit Jahren begeistert.
2: Bahtiyar Saleh.
3: Bahtiyar Saleh war einer unserer ersten Inspirationen, als wir recherchiert haben, was die Leute in Kurdistan hören. In den Cafés, auf der Straße, bei den Hochzeiten. Er tauchte immer wieder auf und er ist ein Pionier des Genres Halparki. Dieses Genre erinnert uns etwas an Techno und EDM und Dance Music allgemein.
2: Dance Music in general.
1: Auch wenn die Texte von BG nicht hochpolitisch sind, ist es für Robin ein wichtiges Zeichen, auf Kurdisch zu singen, denn die Kultur wird bis heute in einigen Ländern unterdrückt. BG schaffen es, auf Legends zu unterhalten, aber es gelingt ihnen auch ein selbstbewusstes Statement für eigene Identität.
4: Obviously it's a tension in.
5: Natürlich gibt es viele Spannungen in der Region und in der Diaspora. Deswegen halten sich viele Kurden auch zurück. Aber genau deswegen sage ich, ich spreche in der Sprache, in der ich sprechen möchte. Und das sollte für niemanden ein Problem sein. Denn Angst ist wie ein früher Tod.
2: Being scared is early death.
0: Jetzt auf cosmoradio.de mehr reinhören ins erste Album von BG. Euer Cosmo-Album der Woche und daraus freuen wir uns jetzt auf Layla.
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1: Um gleich 11 Uhr mit Raphael Krämer. In letzter Zeit gab es viele Reels, in denen zum Beispiel Krankenhausteams gezeigt haben, wie vielfältig sie sind und dass es ohne Mitarbeitende mit Wurzeln im Ausland nicht geht. Dazu gibt es jetzt Zahlen vom Statistischen Bundesamt. Mehr dazu von Anne Basak.
2: Insgesamt haben mehr als ein Viertel der Beschäftigten in Deutschland eine Einwanderungsgeschichte. Und in einigen Berufen sind es sogar über 50%. Top sind da Köche und Köchin, Jobs in der Lebensmittelherstellung und am Bau. Und auch in anderen Berufen mit Personalengpässen liegt der Anteil über dem Schnitt, wie bei Lkw-Fahrern, im Hotelservice und in der Pflege. Die Statistik zeigt aber auch, in welchen Berufen besonders wenige mit Migrationshintergrund arbeiten. Zum Beispiel beim Rettungsdienst, bei der Polizei, in der Verwaltung und bei Lehrkräften sind es unter 10%.
1: In Mecklenburg-Vorpommern laufen die ersten Schritte, um eine neue Regierung zu bilden. Da trifft sich die SPD mit Vertretern der Linken. Die SPD hatte angekündigt, zusammen mit Linken und Grünen regieren zu wollen. Wahlsieger in Mecklenburg-Vorpommern vor einer Woche war die AfD. Die hat keine anderen Parteien zu Gesprächen eingeladen und mit ihr will auch keiner regieren. In Hessen wird aus einer Abstimmung in einer Gemeinde ein Wahlkrimi. In der Stadt Rauenheim sollte der Bürgermeister abgewählt werden. Es stimmten aber nicht genug Menschen mit ab. Am Wahltag wurden Papierschnipsel im Keller des Rathauses gefunden. Die Staatsanwaltschaft prüft jetzt, ob das möglicherweise Wahlzettel waren. Sind Studentinnen an Unis genug geschützt? Die Frage stellen gerade viele auf Social Media. Es geht um Vergewaltigungsvorwürfe an einer Elite-Uni in den USA. Vor 2 Jahren sollen 7 Studenten eine Studentin unter Drogen gesetzt und stundenlang vergewaltigt haben. Die Frau wirft der Uni vor, ihr nicht richtig geholfen zu haben. Jetzt verklagt sie die mutmaßlichen Täter und die Uni. Bei der Rad-WM hat ein Masseur aus der Slowakei sein Team gerettet. Bei dem waren alle 3 Fahrer ausgefallen. Damit es überhaupt einen Starter gab, setzte sich kurzerhand der Teammasseur aufs Rad. Der hielt 100 Kilometer im Feld mit den anderen Fahrern durch. Wäre er nicht gestartet, hätte es die Slowakei bei der Olympia-Quali zurückgeworfen. Das Wetter. Es gibt viel Sonne heute. In Nordrhein-Westfalen noch öfter Wolken und auch mal ein paar Tropfen Regen. In Berlin, Solingen und Bremen sind 25 Grad möglich. Es bleibt sonnig und warm, auch morgen und übermorgen. Stellenweise sind mehr Wolken dabei.
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3: Eine Stunde haben wir noch zusammen. Ja, nicht ins Bett gehen. Ja, doch, da kann man auch Fernsehen gucken. Also ich wenigstens. Hallo.
0: Neu in Cosmo. Aus Belgien und Brasilien. Paraíso von Lost Frequencies und Mari Frey.

0: chillen mit euch unterwegs und at work in Cosmo. Leute, alle sprechen drüber heute. Die Pleite beim Fußball gestern. Länderspiel gegen Griechenland. Deutschland hat 0-1 verloren. Dabei wollte Jürgen Klopp als neuer Bundestrainer so sehr den neuen Fanstolz aktivieren.
1: Kann man stolz darauf sein, Deutsche zu sein und trotzdem offen und trotzdem vielfältig und trotzdem nett, freundlich? Kann man Mitgefühl haben? Kann man all diese Dinge haben? Ich bin 100%ig sicher, ja.
0: Heute geht's los mit der interkulturellen Woche. Was das ist und was das mit den Aussagen von Jürgen Klopp zu tun hat, das hat Cosmo-Reporter Miltiades Olios vorhin verraten.
2: Ja, seit gestern und die ganze Woche bis zum Wochenende geht es in vielen großen und kleinen Städten darum, interkulturelles Leben zu feiern. Deutschland offen, vielfältig, nett, mit vielen Veranstaltungen von Fiesen bis Berlin und von Essen bis Wipperfürth.
0: Und das finden viele Leute auch wichtig, oder?
2: Ja, die meisten Leute, mit denen ich gesprochen habe, finden, dass das gerade jetzt erst recht nötig sei. Zum Beispiel Adrian aus Coburg.
3: Es ist wichtiger denn je. Wir sollten in den heutigen Zeiten auf jeden Fall wieder zur Gemeinschaft finden. Alle zusammen.
0: Was bedeutet interkulturell denn in Real Life?
2: Ja, Magdalena aus Essen sagt, ihr ganzes Leben ist interkulturell. Sie hat türkische und griechische Großeltern.
4: Ich komme aus dem Ruhrgebiet, das heißt, interkulturell steht ganz groß, kann man gar nicht übersehen. An jeder Straßenecke sieht man gelebte Vielfalt.
2: Ja, Sophie arbeitet bei einer Bank und für sie heißt interkulturell gemeinsam essen und lachen.
5: Wir haben auch zum Beispiel ganz viele griechische Kollegen und die haben immer die besten Essenstipps oder generell das Kulturelle macht extrem viel Spaß und die will ich auch auf jeden Fall nicht missen. Die sind auch sehr, sehr große Komiker, würde man sagen.
0: Wenn Leute aus der ganzen Welt zusammenarbeiten, damit da alle zusammenhalten, was machen Firmen so?
2: Also Arvid arbeitet in Duisburg in einem IT-Unternehmen. Seine Kollegen haben viele unterschiedliche Herkünfte. Die Firma versucht auch mit Afterwork-Aktionen den interkulturellen Austausch zu stärken.
6: Bei diesen Firmenzusammengehörigkeitsabenden, da ist es dann nicht so, wie es sein müsste. Wir haben Kollegen aus Türkei, aus arabischen Ländern, aber wenn da so Abende sind, da kommen die Kollegen da eher nicht mit dazu, was ich eigentlich schade finde.
2: Ja, eine andere Erfahrung macht Celina. Sie ist Juristin aus Düsseldorf. Als Kind hat sie selbst in den USA, Belgien, Italien gelebt und sie engagiert sich jetzt im Netzwerk multikultureller Juristen.
7: In diesem Verein haben halt alle Menschen irgendeinen Migrationshintergrund und das ist ein super Platz für Austausch und Gespräche und viele verschiedene Veranstaltungen und man merkt, wie schön dieser Zusammenhalt ist.
2: Ja, gerade vor dem Hintergrund, dass Migration häufig negativ diskutiert wird, ist vielen Menschen wie Celina wichtig, viel mehr zu zeigen, wie normal und positiv sie das interkulturelle Zusammenleben empfinden.
0: Cosmo auf jeden Fall ist für euch alle da mit dem Sound der Welt. Leute, danke fürs Einschalten.
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0: Kleine Latin-Party für euch und Tour auf der Arbeit. Mit Cosmo geht's ab. Hallo zusammen und so zurück aufs Weekend. Hoffentlich habt ihr eine gute Zeit gehabt und es ist genauso nice gelaufen bei euch wie beim Nick.
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2: Hey yo, ich bin Nick. Ich bin 19 Jahre alt und wohne seit 14 Jahren in der Schweiz. Mein Freitag war total ruhig, aber den Samstag mit Freunden in Zürich feiern gehen, das war mega. Wir haben uns dort in so ein kleines Stüblein gehockt, eher ein traditionelles Schweizer Restaurant. Und dort haben wir dann Äpfelmakronen zusammen gegessen. Das ist eine typische Schweizer Mahlzeit. Es sind einfach Makroni, Kartoffeln und Käse, alles zusammen. Oben drüber sehr viele Röstzwiebeln drauf. Und dazu gibt's dann immer noch Apfelmus. Find das sehr lecker. Wenn man so in der Main City ist, in der Nähe vom Bahnhof, Orte wie die Langstraße mit extrem vielen Bars, momentan dieser ganze Aufschwung von Techno, den es auf jeden Fall hier in der Schweiz gibt, du findest an jeder Ecke irgendeinen Techno-Club und finde ich einfach sehr cool, weil ich die Musikrichtung und die Leute, die man dort findet, auch sehr, sehr cool finde. So ein typisches Geräusch am Wochenende. Es passiert so oft am Abend, wenn halt Leute einfach überall rumstehen. Und dann haben diese Trams dieses Klingeln. Das ist so wie eine Hupe für die, aber das ist so ein ganz hässliches Klingeln. Das hört man dann so oft. Sonntagabend habe ich mir dann noch so ein bisschen Me-Time gegönnt. Ich habe mir so ein paar Kekse gebackt. Und die habe ich dann am Abend ganz entspannt beim Film schauen schnabuliert.

0: so richtig krass ab. So in kleinen Zeh rein und dann dance ich dieser Beat durch den ganzen Body. Mega in Cosmo. Leute, habt ihr schon mal Stress gehabt mit dem Amt? Merim schenkt uns allen jetzt Gelassenheit. Seit 4 Jahren hat Merim Vollzeit gearbeitet, Arbeitslosengeld eingezahlt in die Kasse, also alles richtig gemacht. Jetzt ist Merim für 2 Monate arbeitslos, bevor sie einen neuen Job startet. Und in diesen 2 Monaten will Merim was Cooles machen. Sie möchte ein bisschen im Ausland relaxen. Kein Problem, dachte sich, deshalb mal schnell angerufen, Arbeitslosengeld hier kassieren. Leute, ich bin jetzt 2 Monate nicht da, aber ich würde gern, da sagt die Behörde, nein, wenn du Arbeitslosengeld bekommen willst, dann musst du hier bleiben. In dieser Situation, viele von uns würden jetzt so voll Crash-Out gehen, Merim aber, ne, wird voll gechillt. Warum? Jetzt für euch ihre ganz persönliche Story.
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2: Ich finde die Ablehnung war sinnvoll, weil man ja dafür vor Ort sein muss und ich stattdessen für 2 Monate im Ausland bin. Von daher kann ich die Entscheidung schon nachvollziehen. Ich war ehrlich gesagt weder wütend noch happy, als ich die Ablehnung bekommen habe. Ich war eher so, naja, okay, irgendwie habe ich es auch erwartet, weil ich ja auch weiß, dass die Ortsanwesenheit eine wichtige Voraussetzung ist in dem Fall. Und natürlich habe ich mir auch gedacht, naja, ich habe eingezahlt, habe alles nötig gemacht und Mist. Und grundsätzlich hätte ich das Geld natürlich auch gern bekommen, aber gleichzeitig ist es auch irgendwie komisch gewesen, wenn ich 2 Monate im Ausland chille, sage ich mal, und trotzdem Geld bekomme. Deswegen nehme ich die Ablehnung eigentlich ganz entspannt und ich finde sie nachvollziehbar und kann verstehen, warum das so entschieden wurde. Klar, schönes wäre es vielleicht auch gewesen, wenn es anders gelaufen wäre, aber ich bin jetzt auch nicht sauer oder enttäuscht deswegen.
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1: Heute machen wir mit euch einen Deep Dive in die südindische Küche. Was ist der Unterschied zum Rest des Landes da? Costa hat es für euch gecheckt, zusammen mit Blessen, alter Kollege aus dem Cosmo-Team. Der ist hier geboren, seine Family kommt aber aus dem Süden von Indien und da ist Spicy ganz vorne mit dabei.
2: Wenn es ums Essen geht, dann ist Indien nicht einfach groß. Indien ist riesig, unendlich. Wo steht ungefähr der Süden Indiens, geschmacklich gesehen, da, woher deine Familie kommt?
3: Also der Süden Indiens, würde ich immer sagen, wenn ich meinen deutschen Freunden erkläre, ist im Vergleich zum Norden Indiens auch ein Tick schärfer. Was wir hier in Deutschland haben, ist sehr viel nordindische Küche, so eine Mischung aus süß, scharf und so weiter. Wir haben halt auch die Prägung, zum Beispiel der Kokosnuss, die sehr, sehr stark eine Rolle in unserer Küche spielt, in Süßspeisen, in herzhaften Speisen. Und das, was man hier vielleicht aus Südindien kennt, sind die Dosha-Gerichte. Die sind zwar auf Linsenbasis, aber dann gibt es die Appoms, die Biryanis.
2: Jetzt sagst du mir, der Norden ist nicht so scharf wie der Süden. Wie scharf ist denn der Süden?
3: Die Chili spielt eine echt große Rolle bei uns. Wir haben einen sehr starken Bezug zur ayurvedischen Küche, wo wir wissen, halt, dass Chili halt zum Beispiel cholesterinsenkend ist und so weiter. Das heißt,
2: diese Gewürze haben aber auch gewisse Funktionen.
3: Vor zwei Generationen, die Generation meiner Großeltern, die hatten keinen Kühlschrank. So, also wie hat man dann konserviert diese ganzen Gewürze wie Kurkuma, wie Chili, Pfeffer und so? Das sind Konservierungsmittel. Ne? Also es sind halt einfach antibakteriell. Vor allen Dingen, um das Fleisch, Fisch zu erhalten. Und das ist dann quasi ein Teil unserer Küche geworden.
2: Was wäre so ein typisches Frühstück aus dem Süden?
3: Ein typisch südindisches Frühstück, da gibt es verschiedene Sachen. Eins ist zum Beispiel Upamave, was auf Grießbasis ist. Und das wird dann halt mit Möhren, Senf, Samen und Zwiebeln serviert. Das heißt, wir fangen auch schon herzhaft an am Morgen. Ich erinnere mich sehr plastisch, dass zum Beispiel meine Tanten, wenn wir in Indien waren, immer um 5 Uhr anfingen schon zu kochen, 5 Uhr morgens, damit die Kinder und wir herzhaftes Essen am Morgen schon hatten. Also dann gibt es Putte, das ist etwas, was aus so einem Dampfgarer kommt und was mit Kochbananen gegessen wird. Da haben wir dann so ein bisschen das Süße, aber herzhaft ist definitiv morgens schon auf dem Teller.
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1: Morgen um 20 vor 12 ist dann Fischcurry aus Südindien angesagt. Freut euch drauf.
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0: So, bevor wir gleich einschlafen, Cosmo mit Raketenpower in der Playlist gleich für euch. DJ Snake und Selena Gomez für euch am Start. Leute, habt einen wunderschönen Montag noch mit uns. Wir hören uns morgen früh wieder. Sebastian Filipowski ist raus.
1: Okay. Danke.
2: Schönen Tag noch, ne?
1: Ebenso. Tschüss.
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2: Um 12 Uhr, wir sind Lisa Bertram
3: und Lukas Haag. Jetzt kommen Gedanken, die sich wohl viele junge Frauen auf Social Media machen. Kann ich das Foto so teilen oder muss ich damit rechnen, dass ich gehatet oder belästigt werde oder dass mein Foto von anderen verändert und woanders geteilt wird?
2: Wegen sowas entscheiden sich laut einer Umfrage offenbar vor allem junge Frauen dazu, lieber weniger auf Social Media zu posten. Bei der Befragung von Frauenorganisationen kam raus, 3/4 der 18- bis 39-Jährigen sagen, dass sie aus Angst vor digitaler Gewalt weniger posten.
3: Mehr als die Hälfte der Befragten macht das, obwohl sie selber noch nicht betroffen waren. Knapp ein Drittel sagt aber, dass schon mal intime Fotos gegen ihren Willen verbreitet wurden. Von jeder fünften wurden schon mal Nacktbilder mit KI gemacht.
2: Die Macher der Befragung warnen vor einem Demokratieproblem. Wenn Frauen sich von Social Media zurückziehen, entstehe auf den Plattformen ein verzerrtes Bild der echten Welt.
3: Wie ist das bei euch? Habt ihr schon mal Sachen nicht gepostet, weil ihr Angst hattet, belästigt zu werden? Schickt uns eine Sprachnachricht über die 1Live-App.
2: In Karlsruhe läuft gerade eine große Geburtstagsfeier für das höchste Gericht in Deutschland. Das Bundesverfassungsgericht wird 75.
3: Es sorgt dafür, dass die Grundrechte eingehalten werden. Zum Beispiel hat das Gericht klargestellt, dass die Regierung sich um Klimaschutz kümmern muss und das nicht auf jüngere Generationen abwälzen darf.
2: Zum ersten Mal überhaupt besucht ein NRW-Ministerpräsident offiziell die Türkei. Henrik Wüst ist heute nach Ankara geflogen.
3: Er wird dort unter anderem ein Jubiläum feiern. Vor 65 Jahren sind durch ein Abkommen viele Gastarbeiter aus der Türkei nach NRW gekommen. Aktuell leben hier rund 1 Million Menschen mit türkischen Wurzeln.
2: Der Sommer feiert ja gerade ein Comeback und auch ein Problem aus den Hitzetagen ist wieder da, Niedrigwasser in Flüssen.
3: Der Rhein führt bei Köln aktuell so wenig Wasser wie noch nie. Als Pegelstand wurden 40 Zentimeter gemessen, weniger als beim Rekord im August. Deswegen können zum Beispiel Frachtschiffe nur noch mit geringer Ladung fahren.
2: Eine 21-jährige Sportlerin hat der falsche Schuh jetzt eine Goldmedaille gekostet. Die Leichtathletin aus Kasachstan hatte den ersten Platz im Gehen geholt. Sie wurde aber disqualifiziert, weil ihre Schuhe nicht für den Wettbewerb zugelassen waren. Die Sohle war zu dick.
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4: Mit Sarah Geißler, guten Tag. In Berlin ist es heute freundlich und trocken. In Nordrhein-Westfalen und Bremen ziehen teilweise dichte Wolken durch, die bis auf vereinzelt mögliche Tropfen Richtung Niederlande aber keinen Regen bringen. In Aachen bis 23 Grad, Berlin und Bremen kommen heute auf 25. Morgen gibt's in Berlin und Südwestfalen den meisten Sonnenschein. Ansonsten sind mal mehr, mal weniger Wolken unterwegs und es bleibt überall trocken. Dazu in Berlin und Bremen bis 25 Grad, in NRW bis 29.
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1: Es ist 13 Uhr, ich bin Lisa Bertram.
2: Und ich Lukas Haag. In NRW gibt's gerade ein Riesenproblem mit einer Hauptverkehrsader, dem Rhein. Über den Fluss werden normalerweise jeden Tag mehrere Tonnen von Dingen transportiert, die wir täglich benutzen. Sowas wie Benzin, aber auch Pakete von der Post.
1: Normalerweise, aber jetzt gerade nicht. Es gibt nämlich zu wenig Wasser im Rhein. Das war über den Sommer schon ein Ding. Jetzt gerade ist es aber richtig heftig geworden. Die Pegelstände waren noch nie so niedrig wie jetzt gerade.
2: Das hat auch Auswirkungen auf die Straßen. Das Land NRW hat eine Ausnahme verlängert. Lkw dürfen deshalb weiter auch sonntags fahren und die Autobahnen sind generell voller, weil viel von dem, was nicht mehr über den Rhein kann, mit Lkw transportiert wird.
1: Gleichzeitig sorgt das Niedrigwasser immer für viele Bilder und Videos auf Social Media. Viele Bereiche, die sonst überschwemmt sind, liegen nämlich frei. Zum Beispiel alte Schiffswracks. Teilweise sind auch Leute mit Metalldetektoren unterwegs.
2: Eine neue Statistik zeigt, in welchen Jobs vor allem Menschen mit Migrationsgeschichte die Lücken füllen.
1: Zum Beispiel in der Gastro. Hier haben besonders oft Köchinnen und Köche und Servicekräfte eine Einwanderungsgeschichte. Auch bei Jobs wie Straßenbahnfahrer, Pflegekraft oder Lkw-Fahrer ist der Anteil hoch.
2: Offenbar posten viele junge Frauen weniger Content auf Social Media aus Angst vor digitaler Gewalt. Das hat die Mehrheit der 18- bis 39-Jährigen in einer Befragung von Frauenorganisationen gesagt.
1: Wir haben euch dazu befragt und das macht auch Mareike so. Sie hat uns geschrieben, dass sie mittlerweile kaum noch was postet und schon gar nichts Persönliches.
2: Die meisten haben laut Befragung digitale Gewalt bisher nicht selbst erlebt. Für sie ist es eine Art Vorsichtsmaßnahme. Von jeder fünften wurden schon mal KI-Nacktbilder gemacht.
1: Wir gucken auf die Szene aus einer CDU-Doku, die auf Social Media rumging. Da sieht man den Politiker Amthor, der einen Strandkorb vors Büro geliefert bekommt.
3: Ja, das sieht doch super aus.
4: Also wir würden ihn so stellen, dass er schon von hier so ganz gut sichtbar ist.
2: Dafür gab's Spott oder Kommentare wie und das von unserem Steuergeld. Ein Regierungssprecher stellt jetzt aber klar, Amthor hat den Strandkorb selbst bezahlt.
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5: Mit Thomas Becker. In Berlin ist es heute sonnig, in NRW und Bremen gibt es auch mal ein paar dichtere Wolken, aber nur so Richtung Niederlande kann es ganz vereinzelt für einen Schauer reichen. Meistens bleibt es trocken und als Höchsttemperatur kriegen wir in Mönchengladbach 23 und in Berlin und Bremen 25 Grad. Die Höchsttemperatur dort ist morgen ähnlich, in NRW kratzen wir nochmal an der 30 Grad Marke. Die meiste Sonne gibt es aber in Berlin, in NRW und Bremen kommen zur Sonne auch mal ein paar Wolken.

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1: Um 14 Uhr, ich bin Lisa Bertram.
2: Und ich Lukas Haack. Wir steigen ein mit einem Politiker, über den sich gerade viele aufregen, Jens Spahn von der CDU. Der ist seit Wochen in den News, weil er immer wieder negativ auffällt.
1: Hier ein kleines Best-of. Aus seiner Zeit als Bundesgesundheitsminister gibt es Vorwürfe zu Maskendeals. Spahn soll Milliarden an Steuergeld verschwendet haben. Danach gab es einen Widerspruch beim Thema Leihmutterschaft. Als Politiker war Spahn dagegen. Privat hat er im Ausland eine beauftragt.
2: Und gerade geht's um diese Sache. Spahn hat sich im Bundestag krank gemeldet. Danach tauchten Fotos auf, die ihn an dem Tag auf Sardinien zeigen. Er musste zwischendurch auch Jobs abgeben, zum Beispiel den als Chef der CDU und CSU im Bundestag. Dafür gab es aber einen Posten in einem wichtigen Ausschuss.
1: Und den hat er nach der Sache mit der Krankmeldung und Sardinien jetzt auch abgegeben. Spahn bleibt aber Politiker im Bundestag. Im Netz sagen viele, wer sich im normalen Leben so viele Sachen leistet, ist seinen Job los.
2: Die Pegelstände im Rhein waren diesen Sommer schon sehr niedrig. Jetzt gibt es einen neuen Niedrigwasserrekord.
1: Für Frachtschiffe ist das ein Problem. Die können deshalb nicht voll beladen werden. Lastwagen sollen das ausgleichen. Sie dürfen deswegen weiter ausnahmsweise auch an Sonn- und Feiertagen fahren.
2: Ein wichtiger Teil unserer Demokratie hat heute Jubiläum. Das Bundesverfassungsgericht wird 75. Bei der Feier dazu war Bundespräsident Steinmeier. Er sagt, das Gericht muss für den Schutz der Grundrechte neue Gefahren auf dem Schirm haben.
3: Ich denke an die rasante Fortentwicklung künstlicher Intelligenz und auch die Risiken, die damit einhergehen.
1: Vor dem Bundesverfassungsgericht kann jeder klagen. Es ist auch schon passiert, dass Einzelne ganze Gesetze gekippt haben.
2: Am Samstag musste der Verkehr am Düsseldorfer Flughafen kurz gestoppt werden. Die Polizei sagt jetzt, dass eine private Drohne schuld war.
1: Ein 29-Jähriger soll damit eine Feier in der Nähe gefilmt haben. Gegen ihn wird ermittelt wegen des Verdachts auf gefährlichen Eingriff in den Luftverkehr.
2: Bei der Rad-WM hat ein Masseur aus der Slowakei sein Team gerettet. Bei dem waren alle drei Fahrer ausgefallen.
1: Damit es überhaupt noch einen Starter gab, setzte sich der Teammasseur selbst aufs Rad. Der hielt 100 Kilometer im Feld mit den anderen Fahrern durch. Wäre er nicht gestartet, hätte es die Slowakei bei der Olympia-Quali zurückgeworfen.
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4: Mit Thomas Becker. In Berlin haben wir heute viel Sonne. In NRW und Bremen gibt es auch mal ein paar dichtere Wolken, aber Schauer sind selten. Und in NRW wird es auch am wärmsten. In Gütersloh kriegen wir zum Beispiel bis 26 Grad. In Berlin und Bremen sind 25 Grad drin. Morgen geht es in NRW bis auf 29 Grad rauf. Sonst haben wir wieder maximal 25 Grad. Und dazu haben wir in Berlin viel Sonne. Ansonsten gibt es auch ein paar Wolken, aber es ist meistens trocken.
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5: Wunderschönen Tag, Raga. Heute alles dabei. Ich habe schon kurze Hose und T-Shirt gesehen. Ich mit Daunenjacke und und mit einem fetten Schal. Aber ey, Leute, Gamechanger bei mir. Mesh-Shirt, Wolltop und dann kommt die Luft durch die anderen Ecken. Egal wie, kommt gut mit uns durch diesen Montag.

0: Katers hier in Cosmo. 14:12 ist es, gleich 14:15. Schönen guten Tag zusammen.
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0: Die US-Einwanderungsbehörde ICE hat ja in den letzten Monaten viele, viele Schlagzeilen gemacht, wegen ihrer brutalen Jagd zum Beispiel auf mutmaßliche illegale Eingewanderte. Mehrere Menschen wurden bei Protestaktionen gegen die Agenten sogar getötet, haben wir ja schon berichtet hier in Cosmo. Aus der US-Musikszene gab es Gegenwind und jetzt wieder, und zwar mit einem Live-Protest und einem Soli-Sampler. Auf dem hört ihr Ed Rock von den Beastie Boys und Caitlin Hanna von der Punkband Bikini Kill.

0: Enough You heißt der Song hier von der Compilation Contra Eyes. Vincent Lehn dich aus dem Cosmo Musikteam, den Song kennen wir irgendwie, ne?
1: Ja, das ist ursprünglich von Justin Bieber, ein wirklich globaler Superhit. Und hier eben in der Rock-Version von Kathleen Hanna, Frontfrau der berühmten Riot Girl Punkband Bikini Kill, zusammen mit ihrem Ehemann, der eben Ed Rock von den Beastie Boys ist. Mhm. Gibt schon mal so einen kleinen Vorgeschmack auf den Sampler, der am Freitag erscheinen wird. Mit vollem Titel heißt der Contra Eyes Volume 1, okay. Eyes Out. Und das Artwork dieser Single greift ein reales Bild auf. Da sieht man nämlich den Verkaufswagen eines bekannten Straßenhändlers in der Nähe von Los Angeles, den maskierte Eisbeamten im letzten Jahr festgenommen haben, hier aber eben umgebaut zu einem Soundsystem auf Rädern. Und dieses Volume 1, das suggeriert zumindest, dass da theoretisch noch ein bisschen was kommen könnte.
0: Also ein paar Promis sind drauf. Wer ist noch drauf auf der Compilation?
1: Das sind über 30 Acts, kuratiert von der DJ und Künstlerin Dali Colorado. Mit dabei ist auch Tom Morello, Gitarrist von Rage Against the Machine. Und man könnte sagen, das Ganze ist so eine gemischte Tüte aus Musik, Comedy, Spoken Word. Die Erlöse gehen an zwei Organisationen in den USA, die sich für Aushilfsarbeiter und Migranten und eben gegen die Einwanderungsbehörde ICE einsetzen. Mhm. Schon Anfang des Jahres gab es eine ziemlich medienwirksame Aktion dieser Initiative, nämlich beim Super Bowl. Da haben die über 15.000 ICE-Out-Handtücher an Fans verteilt, damit die während der Halbzeitshow von Bad Bunny die Dinger dann eben hochhalten, und jetzt eben ein ganzer Sampler zum Thema.
0: Und auch auf einer großen Festivalbühne war das Thema ICE an diesem Wochenende auf jeden Fall sehr präsent. Da haben sich Alabama Shakes zu Wort gemeldet.

0: Das ist dieser soulige Sound der Band, denn beim Ohana Festival hat nämlich Brittany Howard von den Alabama Shakes einen Ice-Out-Anstecker am Gitarrengurt getragen und hat das Konzert auch unterbrochen für eine Ansage. Da hat sie gesagt, dass es ihr Hoffnung gebe, wenn Menschen unter Risiko ihren Nachbarn und Nachbarinnen schützen, in ihren Rechten und eben auch ganz implizit gegen die Gewalt der Einwanderungsbehörde ICE. Das Ohana Festival in Kalifornien wird von der Grunge-Band Pearl Jam organisiert und ist auch so eine Art Ort für die Alternativkultur der USA.
1: Artists und Fans wollen nicht nur einfach zugucken, sondern Statements setzen. Die US-Musikszene mit ganz vielen Statements gegen ICE gehört in Cosmo.
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Probiert's aus. Nina Tschuber auf jeden Fall heute hier in Cosmo. Cosmo Style an eurem Montag. Und durch welche Bilder habt ihr euch so mehr gescrollt dieses Wochenende? MTV Awards oder dieses schmelzende Kleid von Olivia Rodrigo? Lasst mich raten.

0: Also ich würde sagen, auf jeden Fall das schmelzende Kleid. Sagt auf jeden Fall Kosmos-Style-Reporter Marc Mühlenbrock ist hier bei so viel Gucken. Wer redet da noch über Musik?
1: Ja, das war jeweils der Höhepunkt auf jeden Fall ihrer Shows in Hartford, Connecticut an der US-Ostküste. Die beiden Konzerte am Wochenende waren der Auftakt von Olivia Rodrigos Unravel-Tour. Unravel kann man auf Deutsch mit auftrennen übersetzen.
0: Aha.
1: Und das hat sie dann eben auch gemacht auf der Bühne, eingefangen durch diesen Moment, in dem Olivia Rodrigo genau diese Zeilen singt, also I'm Unraveled, die sind aus ihrem Hit The Cure, den sie selbst als besten Song bezeichnet, den sie je geschrieben hat. Da steht sie dann auf der Bühne in einem weißen Kleid, ganz schlicht.
0: Dem Publikum scheint es zu gefallen, aber dann fängt es an zu regnen, ne?
1: Genau, künstlicher Regen als Show-Element. Man denkt kurz, okay, einfach so ein typisches 80er, 90er Jahre Gimmick. Aber dann löst sich Olivia Rodrigos weißes Kleid auf, nach und nach. Man rafft, dass es nur aus Papier ist. Und drunter trägt sie ein enges rotes Lackkleid. Ein super toller Effekt und sehr bedeutungsschwanger auch. Die Metamorphose ist perfekt.
0: Oh, und wie das diese anderen Stars finden, diese Metamorphose und was sie sonst so an Styles trägt. Und was Berlin und Kuba auch noch dazu sagen, was sie damit zu tun haben. Das alles hört ihr nur bei uns in Kosmos.

im Hintergrund Arrested Development mitsingen und parallel dazu Videos und Bilder gucken. Cosmoland, was guckt ihr dieses ganze Wochenende vor allem? Vielleicht habt ihr den Hingucker des Jahres geguckt?

0: Und wir gucken immer noch. Und zwar US-Popstar Olivia Rodrigo trägt auf der Bühne ein weißes Kleid und als dann plötzlich ein Schauerregen runterkommt, also so ein Showregen natürlich, löst sich das Kleid auf und drunter trägt Olivia ein enges knallrotes Dress. Sehr geiler Effekt auf jeden Fall. Hier die Zuschauenden sind mega begeistert und applaudieren. Marc Mühlenbrock ist auch begeistert aus dem Cosmo-Style-Team, aber nicht nur wir, ne?
1: Genau, auch die Popstar-Kollegin von Olivia Rodrigo, die haben am Wochenende fleißig gepostet in ihren Socials. Sabrina Carpenter fand diesen Effekt so cool, sagt sie, schreibt sie, Gracie Adams findet das Wahnsinn und Chaperone, die will unbedingt wissen, wie das funktioniert
0: hat. Ja, das wollten wir eigentlich auch wissen. Wir gucken auch die ganze Zeit ganz intensiv. Aber wie ging das Ganze? Erzählt.
1: Ja, der Trick dahinter war natürlich, dass das Kleid aus Papier war. Es wurde angefertigt vom zypriotisch-britischen Designer Hüseyin Chalayan. Der ist übrigens seit einigen Jahren Dozent an einer Berliner Hochschule. Aha. Und die Stylistin von Olivia Rodrigo, die haben ihn extra für diese Anfertigung für die Bühne, für das Outfit ausfindig gemacht. Chalayan hatte vor ziemlich genau 11 Jahren nämlich schon mal mit ähnlichen Kleidern für Aufmerksamkeit gesorgt. Damals hatte er Models bei der Modenschau in Paris mit schlichten, hochgeschlossenen Kleidern auf die Bühne geschickt. Die sahen ein bisschen nach Uniform aus. Auch da hat er Wasser eingesetzt, die Kleider lösten sich auf und zum Vorschein kamen Abendkleider mit floralen Prints besetzt mit Strasssteinen.
0: Sehr schön. Also auch damals schon auf jeden Fall ein krasser Effekt. Mhm. Wieso macht man sowas? Ich meine, klar, damit wir alle hingucken wahrscheinlich. Ne?
1: Das ist natürlich ein Grund, aber da steckt auch mehr dahinter. Also für Designer muss man ja verstehen, ist ihre Mode ja auch eine Form, sich auszudrücken, ihre Kunst irgendwie. Und Chalayan wollte damals eine politische Aussage treffen. Und zwar für Kuba. Der kommunistische Karibikstaat litt ein halbes Jahrhundert lang unter einem Handelsembargo. 2014 wurde das gelockert. Der Staat konnte damals scheinbar etwas aufblühen. Und Chalayan, der wollte das eben ausdrücken durch die eleganten Abendkleider unter den Uniformen aus Papier.
0: Und Kleider mit Bedeutung, da hat Olivia Rodrigo wahrscheinlich gesagt, yes, mache ich.
1: Ist genau ihr Ding. Die trägt ja eh oft Mode mit so einem leichten 90s-Touch, um auf ihre musikalischen Einflüsse aus der Zeit hinzuweisen. Also Grunge oder Riot Girl, eine feministische Punkbewegung. Dann trägt sie zum Beispiel Spaghetti-Trägertops und Jeans oder Hotpants oder so Blümchenkleider mit Springerstiefel, typisch für Grunge oder Punk. Mhm. Aber dann gibt es auch immer mal wieder direkte Verweise zu weiblichen Artists, die sie bewundert. Im Video zu Drop Dead trägt sie ein Kleid, das die britisch-französische Stilikone Jane Birkin in einem Film getragen hat. Oder eines, das so ähnlich Hollywood-Schauspielerin Kirsten Dunst angehabt hat in dem Historiendrama Marie Antoinette. Und jetzt eben das sich auflösende oder schmelzende Kleid als Symbol für Verwandlung und Weiterentwicklung vom unschuldig weiß zu einem roten Lackkleid.
0: Ja, und dieses rote Dress mit Korsett und Minirock, das dann da wir alle sehen konnten und immer noch sehen in der Loop.
1: War auch cool, ne?
0: Sieht schon ziemlich stylisch aus. 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

0: sich, um genau zu sein. Wie sieht's aus, liebe Leute, mit Ämtern? Ist ja nicht unbedingt so eine Love Story, ne? Zum Beispiel Merim. Die hat 4,5 Jahre gearbeitet, Vollzeit, hat in alle Kassen eingezahlt und nun ist Merim für 2 Monate arbeitslos. Einen neuen Job hat sie schon, aber eben erst in 2 Monaten. Und diese 2 Monate, also diese Lücke, wollte sie im Ausland verbringen. Klingt ja eigentlich voll easy, denn schließlich hat sie Arbeitslosenversicherung da eingezahlt und bekommt Arbeitslosengeld. Aber das Amt sagt nein, denn wer Arbeitslosengeld bekommt, darf nicht im Ausland sein. Bei so einer Nachricht wären die meisten von uns wahrscheinlich voll enttäuscht. Merim aber ist da irgendwie verständnisvoller.
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2: Ich finde die Ablehnung war sinnvoll, weil man ja dafür vor Ort sein muss und ich stattdessen für 2 Monate im Ausland bin. Von daher kann ich die Entscheidung schon nachvollziehen. Ich war ehrlich gesagt weder wütend noch happy, als ich die Ablehnung bekommen habe. Ich war eher so, naja, okay, irgendwie habe ich es auch erwartet, weil ich ja auch weiß, dass die Ortsanwesenheit eine wichtige Voraussetzung ist in dem Fall. Und natürlich habe ich mir auch gedacht, naja, ich habe eingezahlt, habe alles Nötige gemacht und Mist. Und grundsätzlich hätte ich das Geld natürlich auch gerne bekommen, aber gleichzeitig ist es auch irgendwie komisch gewesen, wenn ich 2 Monate im Ausland chille, sage ich mal, und trotzdem Geld bekomme. Deswegen nehme ich die Ablehnung eigentlich ganz entspannt und ich finde sie nachvollziehbar und kann verstehen, warum das so entschieden wurde. Klar, schönes wäre es vielleicht auch gewesen, wenn es anders gelaufen wäre, aber ich bin jetzt auch nicht sauer oder enttäuscht deswegen.
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1: Es ist 15 Uhr, ich bin Lisa Bertram.
2: Und ich Lukas Haag. Wir starten mit dem Thema Umzug. Wer genug Kohle hat, lässt ein Umzugsunternehmen schleppen. Wer weniger ausgeben will und einen Haufen Freunde hat, regelt das mit Pizza und einem Dankeschön. Und für alle, die richtig sparen wollen, gibt's noch eine dritte Variante.
1: Einfach alleine umziehen mit dem Fahrrad von Berlin nach Detmold. So hat Konstantin das gemacht. Der 26-Jährige ist für ein Studium nach NRW gekommen. 400 Kilometer mit dem Rad und zwei Anhängern. Dafür hat er gut 10 Tage gebraucht.
2: Dabei ist einiges schiefgegangen. Eine kaputte Anhängerkupplung, eine gebrochene Achse und dazu körperliche Probleme.
3: Da ging es um die Gesundheit meiner Knie. Man kann alles am Rad fixen, man kann alles tauschen, aber die Knie kann man so schnell nicht tauschen.
2: Aber er sagt auch, es am Ende trotzdem geschafft zu haben, wäre ein phänomenales Gefühl.
3: Ich bin in einer gewissen Art und Weise überwältigt und auch kann ich es teilweise nicht glauben, dass es funktioniert hat.
1: Und er hat sich sehr über Hilfe auf dem Weg gefreut. Leute, die ihn im Garten haben zelten lassen oder ihn im Notfall auch mal zum Fahrradladen gebracht haben. Nochmal würde er das Ganze aber nicht machen.
2: Für den CDU-Politiker Spahn hat das Urlaubsfoto aus Sardinien Konsequenzen. Das ist aufgetaucht, während er bei einem wichtigen Treffen im Bundestag gefehlt hatte.
1: Spahn zieht sich jetzt von seiner Aufgabe im Haushaltsausschuss zurück. Warum, erklärt Reporterin Lissy Kaufmann.
4: In der Nachricht schreibt Spahn, alles rund um seine Person sei aktuell so politisiert, dass ein normales Arbeiten kaum möglich sein werde. Jetzt wolle er sich in Absprache mit dem neuen Fraktionschef Frei vorerst auf seine Arbeit im Wahlkreis und seine Familie konzentrieren.
1: Spahn ist also weiter Abgeordneter für Steinfurt im Bundestag.
2: Aus der Ukraine kommen Bilder von heftigen russischen Angriffen. Die Innenstadt von Kiew wurde stundenlang beschossen. Ein historisches Gebäude steht in Flammen. Menschen versuchen sich daraus zu retten.
1: Seit mehr als einem Monat eskaliert Russland seine Luftangriffe. Drohnen gehören zum Kriegsalltag. Vor allem Tankstellen und Supermarktlager werden beschossen.
2: Offenbar posten viele junge Frauen weniger Content auf Social Media aus Angst vor digitaler Gewalt. Das hat die Mehrheit der 18- bis 39-Jährigen in einer Befragung von Frauenorganisationen gesagt.
1: Wir haben auch euch dazu gefragt und Mareike schreibt, dass sie mittlerweile kaum noch was postet und schon gar nichts Persönliches.
2: Die meisten haben laut Befragung digitale Gewalt bisher nicht selbst erlebt. Für sie ist es eher eine Art Vorsichtsmaßnahme. Von jeder 5. wurden aber auch schon mal KI-Nacktbilder gemacht.
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6: Mit Thomas Becker. In NRW und Bremen haben wir heute einige Wolken. Da scheint die Sonne nicht die ganze Zeit. Schauer sind aber die Ausnahme. Und in Berlin ist es sonnig und trocken. Und dazu kriegen wir dort bis 25 Grad. In Bremen auch. In Hagen sind sogar 26 Grad drin. Morgen geht's dann in NRW bis auf 29 Grad rauf. Die meiste Sonne gibt's aber in Berlin. Ansonsten gibt's auch mal ein paar Wolken. Aber es ist immer noch trocken.
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7: Schau, ihr lieben Sprachenfreaks. Cosmo liebt ja Sprachen und ich liebe es zu gucken, was Sprachen so gemeinsam haben. Also welche Wörter es ähnlich gibt. Zum Beispiel im Albanischen und Italienischen. Visa ist da. Roots im Kosovo. Bin gespannt, ob du verstehst, was ich sage. Ich mix jetzt ein bisschen, okay?
8: Okay.
7: Wenn ich jetzt sage, Visa steht mir gegenüber am Tavolino, hat keine Krawatte an und ist vielleicht mit der Macchina ins Studio gekommen. Was habe ich gesagt?
8: Tavolina ist Tisch,
7: ja.
8: Krawatte.
7: Krawatte, versteht, glaub ich, das jeder. Versteht jeder.
8: Und Makin heißt tatsächlich auf Albanisch Auto oder die, genau. Und
7: krass, wie ähnlich das ist,
8: ich
7: oder?
8: Ich bin allerdings mit der Bahn gekommen.
7: Okay, gut, dann wissen wir jetzt alles über dich. Wobei, ich muss noch was ganz Wichtiges sagen, du hast einen Megafilm am Start, bist Drehbuchautor und Regisseur. Und über deinen Film, der gerade läuft, reden wir gleich hier in Cosmo. Und über dich, noch mehr Kosovo-Albanisch von dir.
8: Okay.
7: Eine Begrüßung? Auf Albanisch?
8: Auf Albanisch. Mir dita, me fanlice no ke prita ke prezitje.
7: Sehr schön.
8: Okay.

0: Jay-Z und Alicia Keys feiern New York Empire State of Mind und wir feiern in Cosmo spannende Gäste, so wie Visar, der ist da, Drehbuchautor und Regisseur, ist verantwortlich für den Film von Scham und Geld, läuft gerade im Kino, erzählt von einem Paar im Kosovo, das verliert von einem Tag auf den anderen die komplette Existenz. Visar Murina, du hast den Film gemacht und bist dafür von Köln quasi, wo du lebst, zurück in den Kosovo, wo deine Wurzeln sind. Wir haben ja gerade schon ein bisschen gequatscht auf Kosovo, Albanisch und Italienisch und Deutsch. Wie war das für dich, zurückzugehen quasi?
1: Sehr schön, sehr interessant. Ich habe das Buch nicht alleine geschrieben, aber wir haben das Buch eigentlich für das Haus, in dem ich groß wurde, geschrieben.
0: Ach tatsächlich, auch das Buch habt ihr schon da geschrieben? Ah, wow.
1: Nicht das Buch dort geschrieben, aber der erste Teil im Dorf, das ist eigentlich mein Dorf. Aha. Es wird auch benannt und auch das Haus, wobei wir am Ende dann doch nicht dort gedreht haben, weil sich so viel verändert hat. Aber und insofern war das eine sehr interessante Auseinandersetzung und vor allem auch in Bezug auf meine Eltern.
0: Wieso?
1: Weil ich meine Eltern anfing, weniger als meine Eltern zu sehen, sondern als zwei Menschen, die zufällig meine Eltern sind. Und irgendwie, also das Soziologische daran hat mich, glaube ich, ihnen näher gebracht.
0: Also quasi über deine Eltern hast du da so ein bisschen die ganze Kosovo-Gesellschaft oder Albanien nochmal hinterfragt?
1: Auch, aber auch über einfach zum Beispiel, mein Vater ist 45 geboren. Mhm. Das ist ein Nachkriegskind sozusagen. Und dann die ganzen Brüche, die sie erlebt haben, dann als sie nach Deutschland gekommen sind. Plötzlich waren sie eigentlich eher so Spielbälle von Mächten, die sie nicht in Gänze verstehen. Also ich hatte ein bisschen mehr Empathie für sie. Und beim Schnitt fiel mir auf, dass es noch viel mehr mit meinen Eltern zu tun hatte, als es mir bewusst war.
0: Wow, also ist ganz viel von dir quasi auch drin im Film und sowieso auch in dem Drehbuch, weil du...
1: Es ist viel von mir drin insofern, als dass ich bestimmten Blick, der sich auch während des Prozesses auf die Eltern verschärft hat, irgendwie so zum Ausdruck gekommen ist.
0: Welchen Blick möchtest du denn, dass wir Zuschauenden quasi auf deinen Film haben? Denn du hast ja gerade gesagt, Kosovo ist eine Ecke, wo unheimlich viel passiert ist. Erst Kriege, Repression, jetzt quasi Kapitalismus pur, wenn man so möchte. Was möchtest du, was wir mitnehmen? Was soll bei uns ankommen?
1: Also, ich muss einen Schritt zurück. Was ich an Kosovo interessant finde, ist, dass Kosovo durch so viele Brüche gegangen ist und man Strukturen dabei zugucken kann, wie sie entstehen. Mhm. Und Strukturen, die es in Deutschland so bedeckt mittlerweile sind, weil sie so alt sind, dass wir gar nicht drüber nachdenken. Insofern hat man im Kosovo das Gefühl, man sieht eigentlich eine Gesellschaft zu, wie sie sich formiert.
0: Oh, wow.
1: So. Das ist das eine. Das andere ist, es gibt bestimmte Dinge, die ich eigentlich in Deutschland nur aus Geschichtsbüchern kenne. Zum Beispiel überhaupt gar keine Arbeiterrechte. Oder zum Beispiel, dass du eigentlich, ich wollte, dass mein Neffe ein Fahrrad hat und ich hatte Angst, ein Fahrrad im Kosovo zu kaufen, weil ich nicht wusste, ob es zusammenfällt.
0: Okay.
1: Also habe ich eins in Deutschland gekauft und es ihm rübergeschickt.
0: Weil du sicher sein möchtest, dass es hält,
1: genau,
0: quasi.
1: Das ist, so. Ich wusste nicht mal, ob es sowas wie einen TÜV gibt. Allerdings ist das jetzt 15 Jahre her. Gleichzeitig gibt es Entwicklungen, die ich eigentlich fortschrittlicher im negativen Sinne als hier finde. Also diese Schere von Arm und Reich ist dort richtig krass, also ganz übel. Und wenn man sich irgendwie die Entwicklung der, sagen wir, wenn man sich zum Beispiel mit der Armut der Kinder in Deutschland beschäftigt, dann ist das eine Zahl, die massiv steigt über die letzten Jahre. Oder den Wohnungsmarkt. Insofern habe ich das Gefühl, dass Kosovo auch ein Gruß aus der Zukunft gleichzeitig ist.
0: Also können wir quasi durch deine Brille viel aus dem Kosovo quasi auf Deutschland übertragen und dafür mitnehmen. Ich glaube, wir müssen gleich noch mal ein bisschen mehr über deinen Film erzählen und reden. Das machen wir gleich hier in Cosmo. Wir hören uns erst mal ein bisschen Musik an. Von Scham und Geld ist dein Film, den du geschrieben und gedreht hast im Kosovo. Gleich mehr hier in Cosmo.

0: Shake it to the max. 15:26 Uhr, gleich 16:30 ist es. Wichtige Frage jetzt, liebe Leute. Was passiert mit Menschen, wenn Geld knapp wird? Große Frage auf jeden Fall im Film von Scham und Geld. Darin gerät eine Familie nämlich in finanzielle Not und fragt eben nach Selbstwert, nach Würde, nach Beziehungen. Drehbuchautor des Films ist Visa Murina. Der ist bei mir hier im Studio. Visa, im Film hören wir direkt die Hauptdarstellerin Hatice. Die sagt das hier. Heißt übersetzt?
1: Ich bin nicht angepisst, aber Scham ist Luxus.
0: Scham ist Luxus.
1: Schlecht übersetzt, aber ungefähr so.
0: Ja, genau, aber es bleibt auf jeden Fall hängen. Scham ist Luxus. Das heißt, gleichzeitig kämpfen deine Figuren vor allem auch um Würde. Wozu sind Menschen bereit, wenn sie finanziell unter Druck geraten?
1: Ich glaube zu sehr vielem. Ich glaube aber glücklicherweise hat das irgendwie auch ein Ende. Und vielleicht irgendwie um Kontext dazu zu liefern, es handelt, also der Film beschreibt eine Familie, die auf dem Land lebt und einigermaßen gut über die Runden kommt. Sie quasi Hab und Gut über Nacht verlieren und dann in die Stadt ziehen. So. Und sie kommen bei der Schwester unter, die ziemlich reich geheiratet hat. Und der Mann macht unter anderem auch einen Tagelöhnerjob. Und die andere Familie meint, das würde nicht so zum Ruf der Familie passen. Und darum geht es irgendwie. Dass
0: und dann clasht es.
1: Genau, dass die Schwester zu der anderen sagt, wir können uns Scham einfach nicht leisten. So. Und sie haben irgendwie drei Kinder und eine Großmutter. Und genau, also eigentlich geht es darum, wie eine Familie einigermaßen über die Runden kommt. Genau.
0: Und das heißt dann, die ist einigermaßen über die Runden kommen. Wozu ist die Familie bereit, um eben über die Runde zu kommen? Also was macht das mit einem Menschen, die Scham, die große Scham, die man hat?
1: Ich glaube, dass ich das nicht so ganz einfach beantworten kann. Was ich aber zutiefst glaube, ist, dass es eine Verbindung

0: Dann wie so ein Zeichen, sagst du, oder? Das ist schon so eine Stellung quasi.
1: Genau, genau.
0: Sich positionieren und, innerhalb einer Gesellschaft.
1: Ja, und auch wie dann plötzlich so Codes entstehen. Mhm. Und die können dann je nach Kontext völlig andere sein. Aber im Grunde genommen sehe ich da eine große, große Gemeinsamkeit. Ja.
0: So kleine Codes sind in deinem Film auch versteckt, wenn man so will. Wenn es zum Beispiel um die alltäglichen Dinge im Leben geht, die die Familie sich leisten muss. Warum war dein Fokus auch da drauf? Also zum Beispiel geht es darum, dem Kind Schuhe zu kaufen, damit es gut und eben nicht schamvoll durchs Leben geht. Oder? Also das sind ja so alltägliche Dinge, die dann in den Fokus rücken, oder?
1: Also es geht quasi, eine Familie versucht irgendwie einigermaßen über die Runden zu kommen und wir haben drei kleine Kinder und in dem Fall geht es tatsächlich darum, und das ist ziemlich so zu Beginn, dass die eine Tochter größer geworden ist und die Schuhe nicht mehr passen und dass sie tatsächlich überlegen, wie sie irgendwie an das Geld kommen, die Schuhe zu kaufen. Was ich sehr wichtig finde, ist, wenn ich einigermaßen politisch versuche vorzugehen, dass ich irgendwie das auch, selbst wenn es merkwürdig klingt, aber dass ich das auch im Privaten zeige. Ich glaube, wenn die Politik nicht meinen Alltag definiert in einem Film, dann habe ich das Gefühl, dass ich das sogenannte Politische wie so eine Plastiktüte drüber hänge. Insofern finde ich es schon sehr wichtig, dass, wenn ich mich mit Geld auseinandersetze, dass ich auch spüre, wie sich das Geld in den zwischenmenschlichen Beziehungen zum Ausdruck kommt. Wie sie rauskommen, also wie sich das herauskristallisiert.
0: Also deswegen dein Fokus quasi auf die ganz
1: massiv,
0: kleinen Dinge.
1: Ganz, ganz massiv.
0: Um darüber dann noch viel mehr zu sagen.
1: Es gibt eine Szene, also die eine Schwester hilft der anderen Schwester bei der Pflege des Schwiegervaters und sie bekommt dann ein Jackett geschenkt. Und die Schwester ist völlig davon irritiert, weil sie sagt, irgendwie, sie hat das Gefühl, als würdest du mich damit kaufen, ich helfe dir gern.
0: Aha.
1: Und sie sagt, nee, ich habe das einfach nur gesehen und dachte, es würde dir passen. Und ich finde da die Grenze sehr interessant. Also wann wird die Empathie eigentlich missbraucht?
0: Und wann wird plötzlich aus einem Geschenk dann doch etwas wie, als würde man jemanden kaufen wollen? Also eine doppelte Bedeutung quasi in einer Geste.
1: Nicht zum einen, aber ich glaube, wenn alles aufs Geld ausgerichtet ist, dann ist es unmöglich, dass es nicht mit einer Rolle spielt. Das ist dann quasi wie so ein Filmempfangsparty. Da sind Produzentinnen, da sind Redakteurinnen, da sind Leute, die vielleicht wichtig sein werden. Dann ist schon mein Bewegen ein anderes. Und ich glaube, wenn das auch im täglichen Leben so sein wird, dann glaube ich, dass wir nicht gut aufgestellt sind.
0: Sagt Visa Morino, Drehbuchautor und Regisseur vom Film. Oh Gott, ein Film von Scham und Geld.

0: einen Filmtipp für euch. Warum nicht? Der aktuelle Film von Scham und Geld spielt im Kosovo von Regisseur und Drehbuchautor Visa Murina. Heute nämlich im Cosmo-Interview. Und mit dem Film hast du direkt Preise abgeräumt. Oder auch vor allem einen Preis. Ne? Du warst mit dem Film unter anderem beim Sundance Film Festival. Da hast du den großen Preis der Jury in der Kategorie World Cinema Dramatic bekommen. Und in Pristina und auch an den Drehorten hattest du auch einige Premieren. Wie war das für dich? Wie haben die Leute da auf deinen Film reagiert? Weil der Film ist ja auch in der Originalsprache mit Untertiteln in Deutschland zu sehen, ne?
1: Wir liefen dieses Jahr in Sundance und ich hatte große Sorge, teilweise aus Erfahrung, wie man Filme hier aus dem Iran oder aus anderen Ländern, dass ich irgendwie das Gefühl hatte, man legt so einen Filter, dass die Filme dann irgendwie so zum anderen werden. Mhm. Übertrieben gesagt, als würde man Affen beim Zoo zugucken.
0: Ah, okay.
1: Auch eine so. Und es war uns wahnsinnig wichtig, dass wir eigentlich von Menschen wie du und ich erzählen. So. Und insofern war das unglaublich schön, die Uraufführung, dass ich das Gefühl hatte, auch beim Publikumsgespräch, dass die Leute wahnsinnig viel von sich und von ihren Familienmitgliedern gesprochen haben. Und ich dachte eigentlich, ob es vielleicht damit zusammenhängt, dass es in den USA noch viel weniger ein soziales Netz gibt, das dich abfangen kann. Zumindest weniger als es in Deutschland. Mhm. Insofern war das, und als wir dann gewonnen haben, natürlich war das sehr, sehr so.
0: In Pristina dann?
1: In Pristina war ich etwas aufgeregt. Da vielleicht, also nicht so wie bei der Uraufführung, aber sonst, weil ich im Grunde genommen in dem Land, das Land mir unbekannt ist, in der Form, also so. Und natürlich aufgeregt war, wie die Leute eine Erzählung, die in ihrer Stadt stattfindet, wahrnehmen. Und war ganz glücklich drum.
0: Was haben die denn so gesagt? Haben die gesagt, ey cool, du hast uns genau richtig abgebildet oder das habe ich noch gar nicht so gesehen oder was haben die gesagt?
1: Sehr viel oder zum Beispiel, es gibt eine Bill Clinton-Statue und ich kann es irgendwie nachvollziehen, dass man im Ausland das interessant findet und ich dachte, dort, wo die Leute immer vorbeilaufen, das gar nicht so. Und ganz viele haben sich darauf bezogen. Man muss aber dazu sagen, ich glaube, es ist schwierig aus dem Kosovo zu kommen und nicht sich in den Figuren wiederzuerkennen.
0: Okay, also das heißt, es ist wirklich ein Film, der sehr, sehr nah dran ist, wenn die
1: das
0: Leute
1: war uns auch. Das war uns wahnsinnig wichtig. Wir haben auch an Originalschauplätzen gedreht und wir haben, also es war uns wahnsinnig, also auch alle Preise, die dort genannt werden, und es werden viele Preise genannt, Wohnen, Mieten, Essen.
0: Alles überein.
1: Tagesaktuell.
0: Und jetzt hast du ja selbst Roots im Kosovo. War das dann auch nochmal was ganz Besonderes für dich?
1: Das war insofern besonders, als dass ich irgendwie einen näheren Zugang hatte, dass ich die Leute verstanden habe. Gleichzeitig war auch ein bisschen eine andere Verantwortung. Ich wollte einfach auch wirklich keinen Mist erzählen. Und es war auch anders, weil ich dann ein bisschen auch anders, wie angangs erwähnt, über mich und auch über meine Eltern. Und
0: klar, dann nochmal Neues quasi wiederentdeckt hast. Ja. Also ganz, ganz viele Ebenen in deinem Film. Wie möchtest du, dass wir Zuguckende da rausgehen aus dem Film? Mit welchem Gefühl?
1: Ich finde das eigentlich immer die schwierigste Frage.
0: Ich weiß.
1: So, was Filme bei mir schaffen, ist, dass ich irgendwie im besten Fall, dass sie irgendwie im besten Fall etwas über die Zeit und den Ort, an dem man lebt, erzählen. So. Oder dass sie irgendwie einen dazu bringen, dass man vielleicht anders über bestimmte Dinge nachdenkt. In dem Fall würde ich mir sehr wünschen, dass man anders über das, was man als das andere bezeichnet, nachdenkt. Oder um ganz platt zu sagen, ich glaube, etwas Empathie würde uns nicht schaden.
0: Ja, das ist doch mal ein Satz, den wir genau so stehen lassen. Visa Murina in Cosmo im Gespräch. Dein neuer Film ist raus, jetzt gerade zu sehen im Kino von Scham und Geld. Auf jeden Fall eine Cosmo-Empfehlung. Und danke, dass du heute da warst und von deiner Geschichte zu den Dreharbeiten erzählt hast.
1: Vielen Dank, dass ich hier sein durfte.

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0: Die Schlagzeile.
1: Island ist auf dem besten Weg, den Gender Gap zu schließen.
0: Die Details.
1: Wer sich noch fragt, ob Gleichberechtigung wirklich existieren kann, sollte sich den Global Gender Gap Report der letzten Jahre anschauen. Immer liegt Island an der Spitze und legt in Sachen Gleichberechtigung noch zu. Zu 93% sei der Gender Gap, also die Benachteiligung von Frauen gegenüber Männern, jetzt geschlossen. Der Bericht vom Weltwirtschaftsforum zeigt, dass die weltweite Gleichstellung der Geschlechter mit über 60% so weit fortgeschritten ist wie nie zuvor.
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1: Island ist ganz klar ein Vorbild. Das liegt zum Beispiel daran, dass es in Island vor 50 Jahren einen fetten Frauenstreik gab, bei dem fast alle Frauen mitgemacht und aus Protest nicht gearbeitet haben. Heute steht in Island Gleichberechtigung auf dem Lehrplan in den Schulen. 90% der Väter gehen in Elternzeit und Island hatte als erstes Land der Welt ein Gesetz gegen ungleiche Bezahlung von Männern und Frauen. Allerdings ist noch Luft nach oben. Topjobs machen mehr Männer. Deutschland kann so ein Positivbeispiel gebrauchen. Wir sind immerhin Platz 9 von 145. Wichtig wäre dem Bericht nach, dass hier mehr Frauen ins Parlament kommen. Kleiner Hinweis an die aktuelle Regierung. Auffällig ist aber auch, dass einige der Vorreiterländer Rückschritte machen. In Finnland und Norwegen ist ein Backlash messbar. Der Bericht zeigt deswegen auch, die weltweiten Errungenschaften der Gleichberechtigung sind zerbrechlich und schützenswert.
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1: Um 16 Uhr mit Mathis Jungblut
2: und Lukas Haack. In NRW gibt es gerade ein Riesenproblem mit einer Hauptverkehrsader, dem Rhein. Über den Fluss werden normalerweise jeden Tag mehrere Tonnen von Dingen transportiert, die wir täglich benutzen, sowas wie Benzin, aber auch Pakete von der Post.
1: Normalerweise, aber jetzt gerade nicht. Es gibt nämlich zu wenig Wasser im Rhein. Das war über den Sommer schon ein großes Problem. Jetzt gerade ist es aber richtig heftig. Die Pegelstände waren noch nie so niedrig wie jetzt gerade.
2: Das hat auch Auswirkungen auf die Straßen. Das Land NRW hat eine Ausnahme verlängert. LKW dürfen deshalb weiter auch sonntags fahren. Und die Autobahnen sind generell voller, weil viel von dem, was nicht mehr über den Rhein kann, mit LKW transportiert wird.
1: Gleichzeitig sorgt das Niedrigwasser immer für viele Bilder auf Social Media. Viele Bereiche, die sonst überschwemmt sind, liegen frei. Zum Beispiel alte Schiffswracks. Teilweise sind auch Leute mit Metalldetektoren unterwegs.
2: Ein Erstsemesterstudent hat einen ungewöhnlichen Umzug hinter sich. Er ist von Berlin nach Detmold gezogen mit dem Fahrrad und zwei selbstmontierten Anhängern.
1: Für 400 Kilometer hat er rund 10 Tage gebraucht. Konstantin sagt, dass er am Anfang selbst nicht an die Aktion geglaubt hat.
3: Ich stand da zu Hause, habe das zusammengeladen und ich habe das angeschaut und ich habe zu mir selber gesagt, das ist die dümmste Idee, die ich jemals gemacht habe. Aber im Nachhinein fühlt sich das so cool an, weil man es halt geschafft hat, ne?
1: Gestern ist er in Detmold angekommen. Nochmal würde er das Ganze aber nicht machen.
2: Wir gucken auf die Szene aus einer CDU-Doku, die auf Social Media rumging. Da sieht man den Politiker Amthor, der einen Strandkorb vors Büro geliefert bekommt.
4: Ja, das sieht doch super aus.
5: Also wir würden ihn so stellen, dass er schon von hier so ganz gut sichtbar ist.
1: Dafür gab's Spott oder Kommentare wie und das von unserem Steuergeld. Ein Regierungssprecher stellt jetzt aber klar, Amthor hat den Strandkorb selbst bezahlt und will ihn auch wieder abtransportieren lassen.
2: In Karlsruhe läuft gerade eine große Geburtstagsfeier für das höchste Gericht in Deutschland. Das Bundesverfassungsgericht wird 75.
1: Es sorgt dafür, dass die Grundrechte eingehalten werden. Zum Beispiel hat das Gericht klargestellt, dass die Regierung sich um Klimaschutz kümmern muss und das nicht auf jüngere Generationen abwälzen darf.
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6: Mit Thomas Becker. Die meiste Sonne gibt's heute in Berlin. In NRW und Bremen sind auch mal dichtere Wolken unterwegs. Schauer sind aber selten und so 20 bis 26 Grad sind drin. Morgen kriegen wir dann als Höchsttemperatur in Berlin und Bremen 25 Grad. In Leverkusen werden es sogar 28 Grad. Die meiste Sonne kriegen wir morgen in Berlin. Und ansonsten gibt's auch mal ein paar Wolken dazu. Aber wie heute ist es auch immer noch meistens trocken.
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7: Liebe Leute, bereit für was ganz Besonderes. Es gibt einen einzigen Termin in Deutschland und ihr seid dabei, live und für lau mit Glück, wenn ihr mich in einer halben Stunde anruft. Und zwar für Liam Schottel alias Corto Alto, schottischer Multiinstrumentalist und Produzent. Ja, so sind wir in Cosmo. Wäre ja auch echt schade, wenn ihr Global Sounds Perlen einfach verpassen würdet.

0: Freshish Sounds aus dem Global Sounds Universum sind vom schwedischen Duo BG. Fresheste Band der kurdischen Musikszene, kann man sagen. Mischen kurdische Traditionen, Einflüsse aus Dance, Musik, jamaikanischen Dancehall und Rap. Begeistern gerade nicht nur ihre Community, waren direkt im Vorprogramm von Sean Paul. Touren diese Woche auch durch Deutschland. Und jetzt lernt ihr sie besser kennen. Ihr Debütalbum heißt The Legends, ist unser Album der Woche.
1: Ein fetter tanzbarer Beat, lockere Raps und mitreißender Gesang. Willkommen im Universum von BG. Hinter dem Projekt stecken zwei Jungs aus Stockholm, der Filmemacher und Musikproduzent Maceo Frost und der Schauspieler, Rapper und Sänger Robin Nazari, dessen Familie kommt aus Senna in Kurdistan. Habibi, welcome to Kurdistan. Angefangen hat die Geschichte von BG 2019, als die beiden alte VHS-Videos von Robins Verwandtschaft durchforstet haben. Maceo war hingerissen von den Geschichten, die er da drin entdeckt hat. Das inspirierte auch den Bandnamen.
2: BG means long live, it's like Viva.
3: BG heißt lang lebe, so ähnlich wie Viva. In den alten Videos von Robins Familie sieht man alle im Kreis tanzen und alle rufen BG.
2: BG?
3: Du rufst das, wenn du glücklich bist und feierst. Deswegen haben wir diesen Namen ausgewählt. Er verkörpert Lebenskraft.
2: Life force in itself.
1: Sie verbinden Einflüsse aus modernen Genres wie EDM oder Afrobeats mit kurdischer Tradition. Jan Jan Jan ist ein Partytrack mit einem kurdischen Stargast, der sie seit Jahren begeistert.
2: Bahtiyar Saleh.
3: Bahtiyar Saleh war einer unserer ersten Inspirationen, als wir recherchiert haben, was die Leute in Kurdistan hören. In den Cafés, auf der Straße, bei den Hochzeiten. Er tauchte immer wieder auf und er ist ein Pionier des Genres Halparki. Dieses Genre erinnert uns etwas an Techno und EDM und Dance Music allgemein.
2: Dance Music in general.
1: Auch wenn die Texte von BG nicht hochpolitisch sind, ist es für Robin ein wichtiges Zeichen, auf Kurdisch zu singen, denn die Kultur wird bis heute in einigen Ländern unterdrückt. BG schaffen es, auf Legends zu unterhalten, aber es gelingt ihnen auch ein selbstbewusstes Statement für eigene Identität.
4: Obviously it's attention in.
5: Natürlich gibt es viele Spannungen in der Region und in der Diaspora. Deswegen halten sich viele Kurden auch zurück. Aber genau deswegen sage ich, ich spreche in der Sprache, in der ich sprechen möchte. Und das sollte für niemanden ein Problem sein. Denn Angst ist wie ein früher Tod.
2: Being scared is early death.
0: Sounds kann man nur abtanzen, sind von BG, Legends, unser Album der Woche, Eviva, geile Übersetzung. Alle Infos auf kosmoradio.de, hier der Titelsong für euch, BG, Legends.
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0: Liebe Leute im Kosmoland, schnell einen Uhrzeitcheck. 16 Uhr und 18 Sekunden ist es. Falls ihr gleich und gerade so im Endspurt Richtung Feierabend seid auf der Arbeit. Trotzdem haben viele von euch bestimmt schon mal drüber nachgedacht. Vielleicht doch keinen Bock mehr zu arbeiten. Vielleicht mal eine Kündigung irgendwie Richtung Chef schicken. Bevor ihr die aber losschickt, denkt nochmal drüber nach, ob es sich wirklich so lohnt, jetzt zu kündigen. Ist auf jeden Fall ein funny Trend in Indien. Die feiern gerade Fake-Kündigungspartys, wo sie ihren ganzen Frust erstmal so ein bisschen rauslassen. Und dann einfach wieder zurück zur Arbeit gehen. Kosmo-Korrespondentin Bo-Yun Kim in Neu-Delhi hat für euch mal gecheckt, wie das dann da so abläuft.
1: Es war schon wild. Also da standen Boxsäcke rum, an denen die Leute richtig ihren Frust rausgeschlagen haben. Es wurden Dartpfeilen auf Fotos geworfen. Es gab quasi so eine Wand, wo man einfach alles aufschreiben konnte, was einen nervt. Und es gab auch so Boxen, Therapy-Boxes haben die das genannt, wo man sich einfach reinsetzen konnte. Leute haben sich so eine Art Kündigungsschreiben ausgedruckt und es dann demonstrativ zerknüllt. Ja, und dann wurde halt richtig gefeiert und auch getrunken. Und diese sogenannten Fake Resignation Parties, also Fake Kündigungspartys in Indien, das zeigt ja, da steckt ja noch viel mehr dahinter. Also die zahlen Geld dafür, für ein Ticket, um einen Abend lang alles rauszulassen, so zu tun, als hätte man den Job endlich hingeschmissen. Einmal so zu tun, ich bin raus, ich muss da nicht mehr hin. Nur, dass man halt am nächsten Montag auch wieder im Büro steht.
0: Vor allem dieses endlich. Die Leute bei diesen Fake-Kündigungspartys, die strugglen nämlich tatsächlich auf der Arbeit, weil sie ziemlich viel belastet.
1: Ja, klar kennt man das, ne? Man ärgert sich über den Chef, man will irgendwie Feierabend, man will Dampf ablassen. Aber in den Gesprächen dort, da wurde es schon teilweise ziemlich bitter. Also manche haben mir wirklich gesagt, ich hasse meinen Chef. Der ruft mich ständig an, auch nachts. Ich komme überhaupt nicht mehr zur Ruhe. Und ein junger Anwalt hat mir sinngemäß erzählt, ich habe doch alles richtig gemacht. Ich habe studiert. Ich habe jetzt einen qualifizierten Beruf. Und trotzdem muss ich mindestens 6 Tage die Woche arbeiten, komme kaum zum Schlafen. Mein Chef zwingt mich, alles Mögliche zu tun, egal ob es sinnvoll ist oder nicht. Und viel verdienen tue ich auch nicht. Und ja, was mich daran schon beschäftigt hat, war diese Enttäuschung der Leute. Ne? Du arbeitest jahrelang auf einem Beruf hin. Du verbindest ja damit auch auf eine Hoffnung auf ein gutes Leben. Und auch, ja, vielleicht ein besseres Leben, ein entspannteres Leben, ein Leben, wo man auch zur Ruhe kommt. Und dann hat man diesen Job, aber kaum noch Zeit für irgendwas anderes. Und es beschreibt natürlich nicht jeden Arbeitsplatz in Indien. Dazu muss man auch sagen, es gibt natürlich Tagelöhner auch. Die haben noch ein ganz anderes Leben. Aber insbesondere in dieser Office-Culture kriegt man schon viel mit, dass die Leute sehr, sehr, sehr unzufrieden sind und sehr, sehr hohen Druck empfinden.
0: Ja, und jetzt diese Fake-Kündigungspartys in Indien. Ob die aber wirklich helfen oder am Ende doch nur der Kater dann bleibt vom vielen Feiern, das schätzt Bo-Yun jetzt nochmal für euch kurz ein.
1: Ja, ich glaube, es hat zumindest den Leuten in dem Raum mal irgendwie die Möglichkeit gegeben, ihren Frust rauszulassen. Ich habe dort ja auch mit einigen gesprochen, die mir gesagt haben, sie müssen halt Montag hin, weil klar, sie müssen ihr Geld verdienen. Man muss halt sagen, es ist schon krass. Also ich habe auch mit Leuten gesprochen, die mir erzählt haben, auch sowas wie Suizide ist ein großes Thema. Also viele junge Menschen in Indien bringen sich anscheinend um, weil der Druck so unfassbar hoch ist. Es gibt in Indien gerade auch einen Streik an Banken, weil auch junge Banker und Banker insgesamt sagen, das halten wir nicht aus. Wir kriegen Stress von oben, von unseren Vorgesetzten und gleichzeitig von unzufriedenen Kunden. Und das ist dann halt schon richtig heftig. Und eine Party, die löst diese Probleme natürlich nicht, aber für einen Abend kann man zumindest darüber schimpfen, lachen, tanzen und den Frust einmal so ein bisschen loswerden. Die Kündigung bleibt zwar fake, aber ja, dann hat man zumindest einmal kurz die Illusion, ich bin frei.
0: Fake-Kündigungspartys in Indien boomen da gerade. Das wäre vielleicht so ein Sound für so eine Party mit Don Vega aus Mexiko. Ricky.
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0: was ist schon die Atomuhr oder die neue korrekteste Uhr der Welt in Singapur, wenn ihr mich habt. 16 Uhr, 33 Minuten und 20 Sekunden ist es jetzt genau. Yay!
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0: Ach, liebe Leute, ihr habt die Chance, zu dem einzigen Konzert zu gehen, was er in Deutschland gibt. Ein super junger, cooler Typ, der im Jazz gerade mega gefeiert wird. Und zwar Corto Alto. Corto Alto, live in Deutschland, ist ein schottischer Multi-Instrumentalist und er produziert auch seine Musik, heißt eigentlich Liam Shortle, hat so ein paar intensive Jahre hinter sich, wahrscheinlich weil so die alteingesessenen Jazzer erstmal sagten, hä, wer bist du denn, junger Typ? Sein Debütalbum hat 2024 auf jeden Fall schon für den Mercury Prize ist es nominiert worden, hat aber den Preis bekommen für das beste Album bei den Scottish Jazz Awards und 2025 hat er dann auch noch so ein paar Awards und noch ein paar Küren gemacht. Macht mit anderen Größen wie Nubia Garcia oder Ezra Collective. Also ein Typ, den ihr auf jeden Fall erleben solltet. Am 10.10. kommt er nach Bremen. Dann erlebt ihr seine Visionen in der Musik live. Corto Alto. Ich setze euch auf die Gästeliste, wenn ihr mich jetzt anruft. 0800 567 4 mal die 8. 0800 567 4 mal die 8. Für Corto Alto, der so seine eigenen Versionen hat von Jazz. Und wie die Musik überhaupt in Zukunft sein sollte. Live auf jeden Fall ein Erlebnis. Freue mich auf euch.

0: Alto Aldus, das ist der Song Slope. Und Martha aus Bremen, du hast tatsächlich schon einen Song in der Playlist von ihm bei dir. Hallo Martha.
1: Hi, hi, hier ist Martha.
0: Hallo. Ja, du hast schon Corto Alto bei dir in der Playlist.
1: Yes, dank YouTube tatsächlich. Der Algorithmus hat mal funktioniert.
0: Oh, das heißt, du hörst viel Jazz und dann hat der Algorithmus gesagt, dieser Jazz-Typ passt auch zu dir. Oder mehr so freshen Sound, weil der ist ja mega jung.
1: Ja, Tatsache. Und wenn man so Multi-Instrumentalisten und Jazz in seiner Playlist hat, dann hat man auch das Glück, dann sowas vorgeschlagen zu bekommen. Und ich habe die Konzertankündigung tatsächlich auch schon gesehen und wollte natürlich unbedingt hin.
0: Ach, wie geil. Und du würdest mit deinem Freund hingehen, der ist jetzt aber nicht so Jazz-Fan.
1: Nee, der würde mich begleiten. Aber was nicht ist, kann ja noch werden.
0: Ja eben, die Frage ist immer da, wie überzeugst du ihn denn so? Weil viele denken ja, ah nee, Hochkultur, zu kompliziert, zu langweilig, keine Ahnung was. Was sagst du denn dann, warum es cool ist?
1: Es ist die coolste Kultur, Musikform. Die Menschen sind alle absolut cool unterwegs. Die Musik ist von entspannt bis Partygefühl und es ist alles dabei.
0: Ja, geil.
1: Also ich kann es jedem nahelegen und es ist immer eine tolle Erfahrung.
0: Schön, Martha. Jetzt möchte, glaube ich, jeder mit dir zu diesem Konzert von Corto Alto, aber du nimmst deinen Freund mit. Glückwunsch, du gehst hin. Viel Spaß.
1: Dankeschön.
0: Denn das ganz Besondere ist auch, es ist sein einziges Deutschlandkonzert, das er in Bremen spielt. Und einen guten Mix hat er auch, das kannst du deinem Freund sagen. Der mixt auch so ein bisschen Ambient, Hip-Hop und so. Ich glaube, es wird ein schöner Abend.
1: Geil.
0: Geil, geil. Mach's gut. Ciao, ciao.

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Ja, gewollte Ladung für euch. Ich würde sagen, wir stimmen uns weiter einfach drauf ein. Und zwar mit Willy Brandt und Balti. Und das ist ihr Song Sava Ali. Auf jeden Fall.

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1: Es ist 17 Uhr, wir sind Mathis Jungblut
2: und Lukas Haack. Wir berichten hier immer wieder mal von Drogendealern, die gefasst werden und vor Gericht kommen. Heute ist so ein Prozess auch in Frankfurt gestartet. Die Ausmaße sind allerdings alles andere als alltäglich.
1: Die Ermittler sprechen von der weltweit größten Plattform für Drogen und Arzneimittel im Darknet. Von 2020 bis 2025 sollen da 330 Millionen Euro umgesetzt worden sein. Dafür wurden tonnenweise Drogen verkauft, darunter Cannabisprodukte, aber auch Koks, Heroin, Fentanyl und Crack.
2: Angeklagt ist ein 31-Jähriger. Zum Prozessstart heute hat er ein Geständnis abgelegt. Er habe die Plattform Archetype Market gegründet und betrieben und soll damit 20 Millionen Euro verdient haben.
1: 600.000 Kunden waren auf der Seite registriert. Der Angeklagte war letztes Jahr in Spanien festgenommen und nach Deutschland ausgeliefert worden. Ihm drohen jetzt bis zu 15 Jahren Haft.
2: Es passiert ziemlich selten, dass sich ein Landeschef mit einem Staatschef trifft. Heute kam es aber dazu. NRW-Ministerpräsident Wüst hat sich mit dem türkischen Präsidenten Erdogan getroffen.
1: Dabei ging es vor allem darum, wie die Türkei und NRW in der Wirtschaft zusammenarbeiten können. In NRW leben fast 900.000 Menschen mit türkischen Wurzeln.
2: Auf den Straßen in NRW bleibt es wohl auch in den nächsten Wochen sonntags ein bisschen voller. Die Landesregierung hat gesagt, dass Lkw bis Ende Oktober sonntags fahren dürfen.
1: Normalerweise gibt es da ein Verbot. Weil es gerade aber so wenig Wasser im Rhein gibt, können Schiffe viel weniger Ladung transportieren. Um Sachen von A nach B zu bringen, sind Unternehmen deswegen auf Lkw umgestiegen.
2: Eine 21-jährige Sportlerin hat der falsche Schuh jetzt eine Goldmedaille gekostet. Die Leichtathletin aus Kasachstan hatte den ersten Platz im Gehen geholt.
1: Sie wurde aber disqualifiziert, weil ihre Schuhe nicht für den Wettbewerb zugelassen waren. Die Sohle war zu dick.
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3: Mit Thomas Becker. Heute Abend ist es meistens trocken. In Berlin gibt es die wenigsten Wolken. In NRW und Bremen sind so ein paar Wolken unterwegs. Aber meistens ist es auch dort locker bewölkt. Und wir liegen heute Abend so bei 19 bis 23 Grad. Die Höchsttemperatur morgen ist in Berlin und Bremen 25, in Bielefeld 27 Grad. Dazu haben wir viel Sonne in Berlin. Ansonsten gibt es auch mal ein paar Wolken. Aber es ist immer noch meistens trocken.
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4: Wunderschönen guten Tag, ihr Lieben. Und snackt ihr schon auf dem Weg nach Hause? Vielleicht ich die ganze Zeit Tarali. Das sind so kleine Teigkringel, ähnlich wie Grissini, die ihr von eurem Lieblingsitaliener kennt. Für all die gesündere Inspo wollen und kurz nach halb hier kriegt ihr Essen aus Südindien. Und kleiner Spoiler, es wird richtig scharf.

0: Am besten mit Friends und am besten mit uns. Cosmo, 4:15 ist es. Denn eigentlich ist es ja voll easy, wenn ihr so mit Freunden unterwegs seid. Ihr plant zum Beispiel den nächsten Urlaub, dann haben alle so viele Ideen. Ich kenne vor allem Leute, die 1000 Dinge sehen wollen und alles reinpacken. Alle freuen sich auf jeden Fall und dann kommt der Stressfaktor. Planvampire, Cosmo-Reporter. Selçuk Dayoğlu ist da. Was sind denn jetzt Planvampire und warum stressen die so?
1: Wie der Name schon sagt, sind das Menschen, die beim Plan von Dingen so richtig die Energie saugen. Paula aus Köln beschreibt Planvampire so.
2: Ich muss da direkt an Personen denken, die sehr viele Pläne machen und dann kommt dieser Plan nie zustande. Oder aber auch Leute, die in so einer Gruppe sind, so ein bisschen die emotional labor von wir planen was, einfach abgeben und sagen, oh geil, lass da hin, warten bis alles geplant ist und dann kommen. Oder halt auch dann ja spontan einfach wieder absagen.
0: Oh nee.
1: Ja, fehlende Zuverlässigkeit ist da auf jeden Fall ein Ding.
0: Was sind denn so die typischen Anzeichen für so einen Planvampir?
1: Typisch ist vor allem Unverbindlichkeit und schlechte Kommunikation. Man sagt, dass mal zu, antwortet aber nicht, wenn es konkret wird oder bringt immer wieder neue Optionen ins Spiel, auch wenn die Gruppe sich schon entschieden hat, was sie machen wollen. Planvampire machen es also irgendwie für alle schwer, überhaupt zu entscheiden, ja, was man machen will.
0: Ja, und das ist voll doof. Woran das liegt und was ihr gegen Planvampirismus tun könnt, hört ihr natürlich gleich hier in Cosmo.

0: vom TikTok-Trend direkt zu uns ins Radio. Wird Lexi Liu. 17 und 19 ist es. Wie sieht's aus, liebe Leute? Es gibt ja so wunderbare Dinge, zum Beispiel mit anderen Leuten und Friends. Urlaube planen ist ja voll schön, wenn dann nicht diese Planvampire werden. Die saugen einem richtig die Energie. Kosmoreporter Selçuk Dayıoğlu ist hier. Woran erkennen wir denn einen Planvampir?
1: Ein typischer Move von Planvampiren ist es, kurz vor knapp abzusagen. Aber auch im Planungsprozess ghosten sie einen gerne mal, obwohl sie oft selbst die Ersten sind, die die Idee zum Treffen einbringen. Mhm. Ja, die Ideen haben halt zu planen, also sie dann auch wirklich umzusetzen, ist dann oft der Fail.
0: Okay, woran liegt das dann? Sind Planvampire dann so ein bestimmter Typ Mensch oder was?
1: Nee, also als Planvampir wird man nicht so geboren. Häufig sind es situative Dinge, ja, die einen zum Planvampir machen. Sophia aus Düsseldorf weiß, dass sie selbst mal ein Planvampir war und erklärt das so.
2: Es lag zum einen daran, dass ich in der Zeit sowieso zu wenig Energie hatte, auch für mich selbst. Und dass ich ganz einfach mein Geld verkalkuliert habe und letztendlich nicht genug Geld hatte, um die ganzen Pläne durchzuziehen.
1: Okay. Sophie nennt auch Mental Health als einen großen Punkt. Ja, das Geldthema ist bei jungen Menschen ein starkes. Also es bestimmt ja auch, wer an etwas teilhaben kann und wer nicht. Wenn ein Planvampir also am Anfang so mega hyped Ideen einbringt und einen Kopf einzieht, wollen sie in der Regel keinen damit scammen. Viele realisieren erst beim Plan, dass sie dafür was investieren müssen, was sie eben nicht haben. Das kann Zeit, Energie, Geld oder von allem etwas sein. Das Ganze dann zu kommunizieren, ist halt ein Mental Load, dem viele gerne ausweichen.
0: Okay, aber was machen wir denn dann gegen Planvampirismus?
1: Man muss sich für sich entscheiden, wie viel man einbringen möchte. Das gilt für beide Seiten. Wenn man einen Planvampir in der Gruppe hat, empfiehlt Sebastian aus Köln diesen Move.
3: Es hat mir auch schon öfters geholfen, den Workload, die Aufgaben, die zum Beispiel zu einem Urlaub gehören, irgendwie aufzuteilen, damit jeder so seine eigene Verpflichtung hat, was zu tun und mehr, sag ich mal, dabei ist. Also auch in der Planung.
1: Ja, und von der anderen Seite empfiehlt Sophia allen Planvampir-Fellows noch diesen Tipp.
2: Mir hat geholfen, erstmal keinen Plan zuzusagen und mich erstmal auf mich zu konzentrieren, um dann genug Kraft zu sammeln und vielleicht auch Geld zu sparen, um die Pläne dann tatsächlich durchsetzen zu können.
1: Wir sehen, offene Kommunikation ist the key.
0: Ja, wie so oft, ne? Und wenn ihr dann doch keine Rückmeldung bekommt zu eurem nächsten Urlaub, dann müsst ihr vielleicht einfach knallhart sein und sagen, so, machen wir dann halt ohne dich. Irgendwie hart, oder, Cello?
1: Vielleicht, aber noch härter als ein Planvampir, ne?

0: Global Sounds pur, made in Köln, von Bukahara für euch. Happy in Cosmo. 17:31 ist es, 17:30. Was passiert mit Menschen, wenn Geld knapp wird? Große Frage im Film von Scham und Geld. Darin gerät eine Familie in finanzielle Not und fragt eben nach Selbstwert, Würde, nach Beziehungen. Im Film hört ihr zum Beispiel die Hauptdarstellerin Hatice, die sagt das hier.
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0: Ah, da mogelt sich erstmal der Vorkoster vor. Okay, dann machen wir lieber Essen. Warum nicht? Okay, denn warum nicht? Um diese Uhrzeit sollten wir auch schon an Essen denken. 17:31 ist es. Ich mache euch jetzt mal noch mehr Hunger mit Vorkoster. Der testet ja jede Woche eine andere Küche dieser Welt. Und diese Woche ist das Blessen mit Roots in Südindien.
2: Wenn es ums Essen geht, dann ist Indien nicht einfach große Indien. Unendlich. Wo steht ungefähr der Süden Indiens geschmacklich gesehen, da woher deine Familie kommt?
3: Also der Süden Indiens, würde ich immer sagen, wenn ich meinen deutschen Freunden erkläre, ist im Vergleich zum Norden Indiens auch ein Tick schärfer. Was wir hier in Deutschland haben, ist sehr viel nordindische Küche, so eine Mischung aus süß, scharf und so weiter. Wir haben halt auch die Prägung, zum Beispiel der Kokosnuss, die sehr, sehr stark eine Rolle in unserer Küche spielt, in Süßspeisen, in herzhaften Speisen. Und das, was man hier vielleicht aus Südindien kennt, sind die Dosha-Gerichte, die sind zwar auf Linsenbasis, aber dann gibt es die Appoms, die Biryanis.
2: Jetzt sagst du mir, der Norden ist nicht so scharf wie der Süden. Wie scharf ist denn der Süden?
3: Die Chili spielt eine echt große Rolle bei uns. Wir haben einen sehr starken Bezug zur ayurvedischen Küche, wo wir wissen, halt, dass Chili halt zum Beispiel cholesterinsenkend ist und so weiter. Das heißt,
2: diese Gewürze haben aber auch gewisse Funktionen.
3: Vor zwei Generationen, die Generation meiner Großeltern, die hatten keinen Kühlschrank. So, also wie hat man dann konserviert diese ganzen Gewürze wie Kurkuma, wie Chili, Pfeffer und so? Das sind Konservierungsmittel, ne? Also es sind halt einfach antibakteriell. Vor allen Dingen, um das Fleisch, Fisch zu erhalten. Und das ist dann quasi ein Teil unserer Küche geworden.
2: Was wäre so ein typisches Frühstück aus dem Süden?
3: Ein typisch südindisches Frühstück, da gibt es verschiedene Sachen. Eins ist zum Beispiel Upamave, was auf Grießbasis ist. Und das wird dann halt mit Möhren, Senf, Samen und Zwiebeln serviert. Das heißt, wir fangen auch schon herzhaft an am Morgen. Ich erinnere mich sehr plastisch, dass zum Beispiel meine Tanten, wenn wir in Indien waren, immer um 5 Uhr anfingen schon zu kochen, 5 Uhr morgens, damit die Kinder und wir herzhaftes Essen am Morgen schon hatten. Also dann gibt es Putte, das ist etwas, was aus so einem Dampfgarer kommt und was mit Kochbananen gegessen wird. Da haben wir dann so ein bisschen das Süße, aber herzhaft ist definitiv morgens schon auf dem Teller.
1: 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Pinapel von Letot.

0: So, jetzt aber, ihr Lieben, die große Frage: Was passiert mit Menschen, wenn Geld knapp wird? Große Frage im Film von Scham und Geld, wo eine Familie plötzlich kein Geld mehr hat, über Selbstwert, Würde, Beziehung und Scham nachdenkt, so wie Hauptdarstellerin Hatice im Film. Sie sagt, Scham ist Luxus, während die Figuren im Film um ihre Würde kämpfen. Drehbuchautor und Regisseur des Films ist Visa Murina, war heute bei mir zu Gast und hat mir im Interview erzählt, wozu Menschen bereit sind, wenn sie eben finanziell unter Druck geraten.
1: Ich glaube zu sehr vielem. Ich glaube aber, glücklicherweise hat das irgendwie auch ein Ende. Und vielleicht irgendwie, um Kontext dazu zu liefern, der Film beschreibt eine Familie, die auf dem Land lebt und einigermaßen gut über die Runden kommt. Sie quasi haben und gut über Nacht verlieren und dann in die Stadt ziehen. So. Und sie kommen bei der Schwester unter, die ziemlich reich geheiratet hat. Und der Mann macht unter anderem auch einen Tagelöhnerjob. Und die andere Familie meint, das würde nicht so zum Ruf der Familie passen. Darum geht es irgendwie. Dass
0: und
1: sie sagt,
0: dann clasht es.
1: Genau, dass die Schwester zu der anderen sagt, wir können uns Scham einfach nicht leisten. So. Und sie haben irgendwie 3 Kinder und eine Großmutter. Und genau, also eigentlich geht es darum, wie eine Familie einigermaßen über die Runden kommt. Genau.
0: Und das heißt dann, die ist einigermaßen über die Runden kommen. Wozu ist die Familie bereit, um eben über die Runde zu kommen? Also was macht das mit einem Menschen, die Scham, die große Scham, die man hat?
1: Ich glaube, dass ich das nicht so ganz einfach beantworten kann. Was ich aber zutiefst glaube, ist, dass es eine Verbindung zwischen Geld und Depression gibt. Und ich glaube, wenn alles übers Geld definiert ist, auch, dass es zwangsläufig auch dazu führt, dass auch meine zwischenmenschlichen Beziehungen über das Geld informiert werden. Und ich glaube, dass Scham unter anderem ein Tor dazu sein kann. Aber Scham kann sich auch für mich auch anders äußern. Zum Beispiel in meinen Kreisen ist es sehr wichtig, wo man ist und was man isst. Mhm. So. Ohne dass man bezeichnet sich als offen, man bezeichnet sich als, dass man die Probleme der Welt versteht, aber trotzdem meint man damit irgendwie, sich besser zu stellen, dass man Bio einkauft. Nichts gegen Bio.
0: Mhm, so. Ja klar, aber das ist dann wie so ein Zeichen, sagst du, oder? Das ist schon so eine Stellung quasi.
1: Genau.
0: Sich positionieren und, innerhalb einer Gesellschaft.
1: Ja, und auch wie dann plötzlich so Codes entstehen. Mhm. Und die können dann je nach Kontext völlig andere sein. Aber im Grunde genommen sehe ich da eine große, große Gemeinsamkeit. Ja.
0: So kleine Codes sind in deinem Film auch versteckt, wenn man so will. Wenn es zum Beispiel um die alltäglichen Dinge im Leben geht, die Familie sich leisten muss. Warum war dein Fokus auch da drauf? Also zum Beispiel geht es darum, dem Kind Schuhe zu kaufen, damit es nicht schamvoll durchs Leben geht. Oder? Also das sind ja so alltägliche Dinge, die dann in den Fokus rücken, oder?
1: Also es geht quasi, eine Familie versucht irgendwie einigermaßen über die Runden zu kommen und die haben 3 kleine Kinder. Mhm. Und in dem Fall geht es tatsächlich darum, und das ist ziemlich so zu Beginn, dass die eine Tochter größer geworden ist und die Schuhe nicht mehr passen und dass sie tatsächlich überlegen, wie sie irgendwie an das Geld kommen, die Schuhe zu kaufen. Was ich sehr wichtig finde, ist, wenn ich einigermaßen politisch versuche vorzugehen, dass ich irgendwie das auch im Privaten zeige. Ich glaube, wenn die Politik nicht meinen Alltag definiert in einem Film, dann habe ich das Gefühl, dass ich das sogenannte Politische wie so eine Plastiktüte drüber hänge. Wenn ich mich mit Geld auseinandersetze, dass ich auch spüre, wie sich das Geld in den zwischenmenschlichen Beziehungen herauskristallisiert.
0: Also deswegen dein Fokus quasi auf die ganz
1: massiv,
0: kleinen Dinge.
1: Mhm. Ganz, ganz massiv.
0: Um darüber dann noch viel mehr zu sagen. Geld bestimmt in diesem Film also nicht, was man kaufen kann, sondern auch, wie Menschen miteinander umgehen. Von Scham und Geld auf jeden Fall eine Empfehlung von uns. Visa Murina hat uns heute seinen Film nochmal vorgestellt und über seine Roots gesprochen. Die sind nämlich auch im Kosovo, da, wo der Film auch dreht. Seht ihr seit Donnerstag im Kino. 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
1: Um 18 Uhr mit Mathis Jungblut
2: und Lukas Haag. Jetzt kommen Gedanken, die sich offenbar viele junge Frauen auf Social Media machen. Kann ich das Foto so teilen oder muss ich damit rechnen, dass ich gehatet oder belästigt werde oder dass mein Foto von anderen verändert und woanders geteilt wird?
1: Wegen sowas entscheiden sich laut einer Umfrage offenbar vor allem junge Frauen dazu, lieber weniger auf Social Media zu posten. Bei der Befragung von Frauenorganisationen kam raus, 3/4 der 18- bis 39-Jährigen sagen, dass sie aus Angst vor digitaler Gewalt weniger hochladen.
2: Mehr als die Hälfte der Befragten macht das, obwohl sie selber noch nicht betroffen waren. Knapp ein Drittel sagt aber, dass schon mal intime Fotos gegen ihren Willen verbreitet wurden. Von jeder Fünften wurden schon mal Nacktbilder mit KI gemacht.
1: Die Macher der Befragung warnen vor einem Demokratieproblem. Wenn Frauen sich von Social Media zurückziehen, entstehe auf den Plattformen ein verzerrtes Bild der echten Welt.
2: In letzter Zeit gab es ziemlich viele Schlagzeilen wegen CDU-Politiker Jens Spahn. Heute kam eine neue. Er ist aus einem wichtigen Ausschuss im Bundestag zurückgetreten.
1: Grund sind Urlaubsfotos aus Sardinien. Das Problem, Spahn hätte zu diesem Zeitpunkt eigentlich in diesem Ausschuss sitzen müssen. Die Fotos waren dann in der Bild-Zeitung aufgetaucht.
2: In Frankfurt hat ein 31-Jähriger heute ein Geständnis abgelegt. Darin gibt er zu, die laut Ermittlern weltweit größte Drogenplattform im Darknet betrieben zu haben.
1: Auf der wurden in 5 Jahren mehrere Tonnen verschiedenster Drogen verkauft. Der Angeklagte soll daran rund 20 Millionen Euro verdient haben.
2: Bielefeld hat einen neuen Rekord aufgestellt im Wiederbeleben. 7 Tage und 7 Nächte wurde die Herzdruckmassage an einer Puppe durchgeführt. Dieser Arzt hat die Aktion angestoßen.
3: Wir alle haben diesen Weltrekord erreicht. Jeder von uns ist Weltmeister im Leben retten geworden.
1: Möglichst viele Leute sollten bei dem Weltrekord in Bielefeld mitmachen, weil es auch darum ging, Unsicherheiten beim Wiederbeleben zu nehmen.
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4: Mit Thomas Becker. Heute Abend ist es meistens trocken, die wenigsten Wolken gibt's in Berlin. In NRW und Bremen sind schon mal ein paar dichtere Wolken unterwegs und wir liegen in den Abendstunden so im Bereich von 19 bis 23 Grad. Morgen wird's dann noch wärmer als heute, in Berlin und Bremen nicht unbedingt, da kriegen wir bis 25 Grad, aber in Wuppertal zum Beispiel sind bis 28 drin und die Sonne scheint ordentlich, nur in NRW und Bremen gibt's auch ein paar Wolken dazu.
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5: Ragazzi, come vai? Ich schenke euch noch eine Stunde.

0: viel zu gucken im Netz. Wir sagen euch was.
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0: In Los Angeles wurden gestern Abend die MTV Video Music Awards verliehen, moderiert von Snoop Dogg.
2: Welcome to the 2026 MTV VMAs and I'm your host with the most, the D-O-double-G, Big Snoop Dogg.
0: Anna Kravchikova aus dem Cosmo-Musikteam, du bist da und hast natürlich auch fleißig geguckt. Wer hat am meisten abgeräumt bei den VMAs?
3: Die Queen of Pop, Madonna.
0: Surprise.
3: Ja, sie hat nicht nur in der Kategorie Artist of the Year und Bestes Album gewonnen, das sind so die Hauptkategorien, aber auch den Preis für die beste Zusammenarbeit für ihren Song mit Sabrina Carpenter, Bring Your Love, hier im Hintergrund. Mhm. Sie war eh große Favoritin, 13 Mal war sie nominiert und am Ende hat sie in 7 Kategorien gewonnen.
0: Ja, schon krass. Außerdem hat sie auch die VMAs eröffnet und zwar mit einer Mega-Performance.
3: Ja, das war ihr erster Auftritt auf der Bühne der VMAs seit 23 Boah. Jahren. Sabrina Carpenter und Charlie XCX haben auch mit ihr performt und es gab auch viele Cameo-Auftritte. Zum Beispiel Schauspieler Seth Rogen und Sänger Somber waren auch da. Mhm. Und bei ihrem letzten Auftritt 2003, da hatte sie auch sehr viele Leute auf der Bühne, sehr viele berühmte Leute, zum Beispiel Britney Spears und Christina Aguilera. Mhm. Und das war dieser iconic Moment der Popkultur, als Madonna beide geküsst hat.
0: Ja, Skandal, ich erinnere mich. Diesmal hat ihr Auftritt aber nicht so mega für Schlagzeilen gesorgt wie damals.
3: Ja, ich fand es irgendwie sehr erwartbar. Okay. Aber mein persönliches Highlight von den VMAs war der Auftritt vom schwedischen Rapper Young Lean.

0: ungefähr.
1: Ja, also checkt auf jeden Fall alle mal das Video vom Auftritt aus.
0: Das bleibt direkt im Kopf hängen.
1: Voll, also wie schon beim Musikvideo von Generation und Yung Lean zu dem Song Storm steht Yung Lean in der Mitte von ganz vielen Typen in Schuluniform und die tanzen so eine richtig, richtig krasse Choreo.
0: Ja, man will alles sehen, man guckt irgendwie jeden an, ne? So, wo ist er denn jetzt und wie tanzen die da?
1: Ja, und für mich ist es einfach, ist und bleibt das beste Musikvideo des Jahres.
0: Ja, fetter Preis, ja. War auch nominiert für die Kategorie Bestes Musikvideo.
1: Ja, leider nicht gewonnen. Ah. Hier hat Taylor Swift gewonnen. Thank you.

0: Ja, ihr Musikvideo zu The Fate of Ophelia ist Video of the Year geworden.
1: Mhm, sie hat gewonnen.
0: Ja, sie hat den Preis schon zum 6. Mal gewonnen und damit hat sie auch einen Rekord gebrochen. Sie ist damit die am meisten ausgezeichnete Künstlerin bei den Video Music Awards überhaupt.
1: Wahnsinn.
0: Und damit hat sie das Kopf-an-Kopf-Rennen mit Beyoncé gewonnen.
1: Ja, und abseits von US-amerikanischen Artists, wie sieht das da so aus? Wer hat da abgeräumt?
0: Bad Bunny Song Nueva Yol wurde in der Kategorie Best Latin ausgezeichnet und die K-Pop-Band BTS wurde für Swim als Song des Jahres ausgezeichnet und es ist auch der beste K-Pop-Song des Jahres geworden.
1: Also unsere Zusammenfassung von den MTV Video Music Awards, gestern in den USA verliehen, Madonna und Taylor Swift haben mega abgeräumt, große Gewinnerin des Abends, klar, da votet das Publikum und wir sind immer noch beim Video von Yung Lean. Ja. Guckt es euch unbedingt an.
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Wir sind's, Cosmo, an eurem Montagnachmittag, 18.23 Uhr ist es. Wenn das Leben ein bisschen stressig ist, lehnt euch zurück, nehmt's entspannt und einmal kurz durchatmen. Noch einen Song und dann kommen wir zusammen.

0: Stromae verbeugt sich vor der großen Cesaria Evora Aves. Cesaria, 6:30. Es ist, Leute, egal wie so Spiele ausgehen, Fußballspiele. Okay, gestern Länderspiel gegen Griechenland. Deutschland hat 0-1 verloren. Dabei wollte Jürgen Klopp doch vor allem eins. Und ein Satz ist bei uns allen doch eher hängen geblieben.
1: Kann man stolz darauf sein, Deutsche zu sein und trotzdem offen und trotzdem vielfältig und trotzdem nett, freundlich? Kann man Mitgefühl haben? Kann man all diese Dinge haben? Ich bin 100%ig sicher, ja.
0: Wichtige Frage, wichtige Aussage. Heute geht's los mit der interkulturellen Woche. Was das ist und was das mit den Aussagen von Jürgen Klopp zu tun hat, das hat Cosmo-Reporter Miltiades Olius vorhin verraten.
2: Ja, seit gestern und die ganze Woche bis zum Wochenende geht es in vielen großen und kleinen Städten darum, interkulturelles Leben zu feiern. Deutschland offen, vielfältig, nett, mit vielen Veranstaltungen von Viesen bis Berlin und von Essen bis Wipperfürth.
0: Ja, denn das finden viele auch wichtig, richtig?
2: Ja, die meisten Leute, mit denen ich gesprochen habe, finden, dass das gerade jetzt erst recht nötig sei, zum Beispiel Adrian aus Coburg.
3: Es ist wichtiger denn je. Wir sollten in den heutigen Zeiten auf jeden Fall wieder zur Gemeinschaft finden. Alle zusammen.
0: Die große Frage ist, was bedeutet interkulturell jetzt in real life?
2: Ja, Magdalena aus Essen sagt, ihr ganzes Leben ist interkulturell. Sie hat türkische und griechische Großeltern.
4: Ich komme aus dem Ruhrgebiet, das heißt, interkulturell ist, steht ganz groß, kann man gar nicht übersehen. An jeder Straßenecke sieht man gelebte Vielfalt.
2: Ja, Sophie arbeitet bei einer Bank und für sie heißt interkulturell gemeinsam essen und lachen.
5: Wir haben auch zum Beispiel ganz viele griechische Kollegen und die haben immer die besten Essenstipps oder generell das Kulturelle macht extrem viel Spaß und die will ich auch auf jeden Fall nicht missen. Die sind auch sehr, sehr große Komiker, würde man sagen.
0: Ja, macht doch Spaß, wenn Leute aus der ganzen Welt zusammenarbeiten. Damit eben alle zusammenhalten, machen Firmen dann sowas hier.
2: Also Arvid arbeitet in Duisburg in einem IT-Unternehmen. Seine Kollegen haben viele unterschiedliche Herkünfte. Die Firma versucht auch mit Afterwork-Aktionen den interkulturellen Austausch zu stärken.
6: Bei diesen Firmenzusammengehörigkeitsabenden, da ist es dann nicht so, wie es sein müsste. Wir haben Kollegen aus Türkei, aus arabischen Ländern. Aber wenn da so Abende sind, da kommen die Kollegen da eher nicht mit dazu, was ich eigentlich schade finde.
2: Ja, eine andere Erfahrung macht Selina. Sie ist Juristin aus Düsseldorf. Als Kind hat sie selbst in den USA, Belgien, Italien gelebt und sie engagiert sich jetzt im Netzwerk multikultureller Juristen.
7: In diesem Verein haben halt alle Menschen irgendeinen Migrationshintergrund und das ist ein super Platz für Austausch und Gespräche und viele verschiedene Veranstaltungen und man merkt, wie schön dieser Zusammenhalt ist.
2: Ja, gerade vor dem Hintergrund, dass Migration häufig negativ diskutiert wird, ist vielen Menschen wie Selina wichtig, viel mehr zu zeigen, wie normal und positiv sie das interkulturelle Zusammenleben empfinden.
0: Das mögen wir doch in Cosmo. Cosmo ist für euch alle da. Bei uns habt ihr den besten Sound der Welt. Der bringt auch zusammen und hält

0: Wir sind Cosmo in eurem Montagabend, Cosmo Style auf jeden Fall. Wir scrollen uns da ja parallel durch viele Bilder, die uns gerade das Netz so liefert. Ist es dann eher so MTV Awards, die ihr euch anschaut und da den Style? Oder guckt ihr eher auf das schmelzende Kleid von Olivia Rodrigo? Auf jeden Fall das schmelzende Kleid. Sei Cosmo Style Reporter Marc Mühlenbrock bei Sophie Gucken. Ist die Frage, wer redet da noch über Musik?
1: Das war jeweils der Höhepunkt auf jeden Fall ihrer Shows in Hartford, Connecticut an der US-Ostküste. Die beiden Konzerte am Wochenende waren der Auftakt von Olivia Rodrigos Unravel Tour. Unravel kann man auf Deutsch mit auftrennen übersetzen.
0: Aha.
1: Und das hat sie dann eben auch gemacht auf der Bühne, eingefangen durch diesen Moment, in dem Olivia Rodrigo genau diese Zeilen singt, also I'm Unraveled. Die sind aus ihrem Hit The Cure, den sie selbst als besten Song bezeichnet, den sie je geschrieben hat. Da steht sie dann auf der Bühne in einem weißen Kleid, ganz schlicht.
0: Dem Publikum scheint es zu gefallen, aber dann fängt es an zu regnen, ne?
1: Genau. Künstlicher Regen als Show-Element. Man denkt kurz, okay, einfach so ein typisches 80er, 90er Jahre Gimmick. Aber dann löst sich Olivia Rodrigos weißes Kleid auf, nach und nach. Man rafft, dass es nur aus Papier ist. Und drunter trägt sie ein enges, rotes Lackkleid. Ein super toller Effekt, sehr bedeutungsschwanger auch. Die Metamorphose ist perfekt.
0: Oh, und wie das diese anderen Stars finden, diese Metamorphose und was sie sonst so an Styles trägt. Und was Berlin und Kuba auch noch dazu sagen, was sie damit zu tun haben. Das alles hört ihr.

liebes Kosmoland. Was für ein Wochenende. Da hat sie uns doch tatsächlich den Hingucker des Jahres geliefert, die liebe Olivia.

0: US-Popstar Olivia Rodrigo nämlich. Schön laut ist sie hier. Den singt sie auf der Bühne. Und da hat sie ein weißes Kleid. Plötzlich setzt während ihrer Show ein Regen ein. Und siehe da, das Kleid, dieses weiße Kleid, das löst sich auf. Die Fans sind begeistert. Und darunter trägt Olivia ein enges, knallrotes Dress. Sehr geiler Effekt. Marc Mühlenbrock aus dem Cosmo-Style-Team. Der ist nämlich auch begeistert davon. Aber ehrlich gesagt, nicht nur wir und auch nicht nur die Fans.
1: Genau, auch die Popstar-Kollegin von Olivia Rodrigo, die haben am Wochenende fleißig gepostet in ihren Socials. Sabrina Carpenter fand diesen Effekt so cool, sagt sie, schreibt sie. Gracie Adams findet das Wahnsinn und Chaperone, die will unbedingt wissen, wie das funktioniert
0: ja,
1: hat.
0: Ja, das wollten wir eigentlich auch wissen. Wir gucken auch die ganze Zeit ganz intensiv. Aber wie ging das Ganze? Erzähl.
1: Ja, der Trick dahinter war natürlich, dass das Kleid aus Papier war. Es wurde angefertigt vom zypriotisch-britischen Designer Hüseyin Çalayan. Der ist übrigens seit einigen Jahren Dozent an einer Berliner Hochschule. Aha. Und die Stylistin von Olivia Rodrigo, die haben ihn extra für diese Anfertigung für die Bühne, für das Outfit ausfindig gemacht. Çalayan hatte vor ziemlich genau 11 Jahren nämlich schon mal mit ähnlichen Kleidern für Aufmerksamkeit gesorgt. Damals hatte er Models bei der Modenschau in Paris mit schlichten, hochgeschlossenen Kleidern auf die Bühne geschickt. Die sahen ein bisschen nach Uniform aus. Auch da hat er Wasser eingesetzt, die Kleider lösten sich auf und zum Vorschein kamen Abendkleider mit floralen Prints. Besetzt mit Strasssteinen.
0: Sehr schön. Also auch damals schon auf jeden Fall ein krasser Effekt. Mhm. Wieso macht man sowas? Ich meine, klar, damit wir alle hingucken wahrscheinlich. Ne?
1: Das ist natürlich ein Grund, aber da steckt auch mehr dahinter. Also für Designer muss man ja verstehen, ist ihre Mode ja auch eine Form, sich auszudrücken, ihre Kunst irgendwie. Und Çalayan wollte damals eine politische Aussage treffen. Und zwar für Kuba, der kommunistische Karibikstaat, litt ein halbes Jahrhundert lang unter einem Handelsembargo. 2014 wurde das gelockert. Der Staat konnte damals scheinbar etwas aufblühen und Çalayan, der wollte das eben auch ausdrücken durch die eleganten Abendkleider unter den Uniformen aus Papier.
0: Und Kleider mit Bedeutung, da hat Olivia Rodrigo wahrscheinlich gesagt, yes, mach ich.
1: Ist genau ihr Ding. Die trägt ja eh oft Mode mit so einem leichten 90s-Touch, um auf ihre musikalischen Einflüsse aus der Zeit hinzuweisen. Also Grunge oder Riot Girl, eine feministische Punkbewegung. Dann trägt sie zum Beispiel Spaghetti-Träger-Tops und Jeans oder Hotpants oder so Blümchenkleider mit Springerstiefel, typisch für Grunge oder Punk. Mhm. Aber dann gibt es auch immer mal wieder direkte Verweise zu weiblichen Artists, die sie bewundert. Im Video zu Drop Dead trägt sie ein Kleid, das die britisch-französische Stilikone Jane Birkin in einem Film getragen hat. Oder eines, das so ähnlich Hollywood-Schauspielerin Kirsten Dunst angehabt hat in dem Historiendrama Marie Antoinette. Und jetzt eben das sich auflösende oder schmelzende Kleid als Symbol für Verwandlung und Weiterentwicklung vom unschuldig weiß zu einem roten Lackkleid.
0: Ja, und dieses rote Dress mit Korsett und Minirock, das dann da wir alle sehen konnten und immer noch sehen in der Loop.
1: War auch cool, ne?
0: Sieht schon ziemlich stylisch aus. 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

0: Voll die Sadness am Modi. Das ging wirklich schnell. 5 gemeinsame Stunden sind vorbei heute.
1: Schade, sehr, sehr schade.
0: Meh, aber ich komme wieder morgen ab 14 Uhr. Haben wir ein Date hier in Cosmo. Ich bin Claudia Davino. Sage ciao, ciao. Und jetzt Movejo. Salut.

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1: Um 19 Uhr mit Mathis Jungblut. Und wir steigen ein mit einem Politiker, über den sich gerade viele aufregen. Jens Spahn von der CDU. Der ist seit Wochen in den News, weil er immer wieder negativ aufgefallen ist. Mehr dazu von Lukas Haag.
2: Hier ein kleines Best-of. Aus seiner Zeit als Bundesgesundheitsminister gibt's Vorwürfe zu Maskendeals. Spahn soll Milliarden an Steuergeld verschwendet haben. Danach gab's einen Widerspruch beim Thema Leihmutterschaft. Als Politiker war Spahn dagegen. Privat hat er im Ausland eine beauftragt. Und gerade geht's um diese Sache. Spahn hat sich im Bundestag für eine Sitzung entschuldigen lassen. Danach tauchten Fotos auf, die ihn an dem Tag auf Sardinien zeigen. Er musste zwischendurch auch Jobs abgeben, zum Beispiel den als Chef der CDU und CSU im Bundestag. Dafür gab es einen Posten in einem wichtigen Ausschuss. Und den hat er nach der Sache mit Sardinien jetzt auch abgegeben. Spahn bleibt aber Politiker im Bundestag. Im Netz sagen viele, wer sich im normalen Leben so viele Sachen leistet, ist seinen Job los.
1: Offenbar posten viele junge Frauen weniger Content auf Social Media aus Angst vor digitaler Gewalt. Das hat die Mehrheit der 18- bis 39-Jährigen in einer Befragung von Frauenorganisationen gesagt. Die meisten haben laut Befragung digitale Gewalt bisher nicht selbst erlebt. Für sie ist es eine Art Vorsichtsmaßnahme. Von jeder fünften wurden schon mal KI-Nacktbilder gemacht. Ein wichtiger Teil unserer Demokratie hat heute Jubiläum. Das Bundesverfassungsgericht wird 75. Bei der Feier dazu war auch Bundespräsident Steinmeier. Er sagt, das Gericht muss für den Schutz der Grundrechte neue Gefahren auf dem Schirm haben.
3: Ich denke an die rasante Fortentwicklung künstlicher Intelligenz und auch die Risiken, die damit einhergehen.
1: Vor dem Bundesverfassungsgericht kann jeder klagen. Es ist auch schon passiert, dass einzelne ganze Gesetze gekippt haben. Wer häufiger mal was bei Flink bestellt, der sollte in Zukunft ein bisschen besser auf deren Mails schauen. Es gab einen Hackerangriff. Daten wie zum Beispiel die Mailadresse oder Telefonnummer wurden geklaut. Die Polizei sagt, dass die Hacker jetzt zum Beispiel Mails verschicken, die zu einer Zahlung aufrufen. Die sollte man aber ignorieren.
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4: Mit Thomas Becker. Es ist ein einigermaßen lauer Abend heute, so 19 bis 23 Grad haben wir. Und dazu ist es in Berlin dünn bewölkt höchstens. In NRW und Bremen kann es mal dichtere Wolken geben, aber auch da ist es meistens trocken. Morgen haben wir dann die meiste Sonne in Berlin. Ansonsten gibt es auch mal ein paar Wolken, aber es ist immer noch überwiegend trocken. Und als Höchsttemperatur kriegen wir in Berlin und Bremen 25 Grad und in Oberhausen sind bis 28 Grad drin.
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5: Hi Mädels.
6: So fangen mittlerweile fast alle Sprachnachrichten von Sanella an Kirsten und mich an.
5: Da steht in dem Blatt, dass die in Dokumentationen im Krankenhaus von meiner Schwester nichts gefunden haben. Also die haben von ihr angeblich gar nichts.
6: 2 Wochen nach unserer Antragsodyssee in Banja Luka bekommt Sanellas Mutter tatsächlich Post aus der Uniklinik. Sanella hatte für ihre Mutter im Krankenhaus alle medizinischen Unterlagen zur Geburt ihrer Schwester beantragt. Sie leitet uns die Antwort des Krankenhauses weiter. Sie ist kurz, nur 5 Zeilen lang. Darin steht, die genannte Person sei in den Krankenhausakten nicht verzeichnet. Doch irgendwie ergibt das Schreiben keinen Sinn.
5: Und jetzt habe ich nochmal und nochmal und nochmal gelesen. Also das kann man auch so bestätigen, die suchen nach meinem Vater und haben nicht gefunden.
6: Ich bin verwirrt. Das Krankenhaus hat offenbar nach Unterlagen zu einem 1985 geborenen Mädchen gesucht, das aber den männlichen Vornamen von Sanellas Vater gehabt haben soll. Hat Sanella beim Ausfüllen des Antrags aus Versehen was falsch eingetragen? In dem Schreiben heißt es außerdem, Obduktionsberichte müssten nur 10 Jahre aufbewahrt werden. Erstmal aber will Sanella diese scheinbare Namensverwechslung klären. Wir treffen uns in einem Café. Sanella ruft nochmal im Krankenhaus an.
5: Also, bin gespannt. Ich hoffe, wir haben Glück.
6: Sanella lässt sich ins Archiv durchstellen. Die Frau am anderen Ende der Leitung klingt hilfsbereit, kann unsere Verwirrung mit dem Namen aber auch nicht aufklären. Sanella spricht etwa 10 Minuten mit ihr, fragt nochmal nach den Unterlagen zu ihrer Schwester. Die Frau tauscht sich kurz mit einer Kollegin aus und dann ist das Telefonat auch schon wieder vorbei.
5: Lieben Dank, Jelin, Priatno. Ach du Scheiße.
6: Die Frau am Telefon hat Zanella gerade gesagt, eine Überschwemmung in der Kinderstation habe alle bis Anfang der 90er Jahre abgelegten Unterlagen zerstört.
5: Sie hat gesagt, da gab es Überflutung. Welche Überflutung oben auf dem Berg?
6: Zanella hält das nicht für besonders glaubwürdig. Die Uniklinik von Banja Luka liegt über den Dächern der Stadt, auf einem Hügel, weit weg vom Fluss. Wenn es aber stimmt, würde das bedeuten, dass das Krankenhaus überhaupt keine Dokumente mehr zu Babys haben dürfte, die in den 80er Jahren dort auf die Welt gekommen sind.
5: Ich habe gefragt, wann ist Überflutung gewesen? Und da hat sie gesagt, sie weiß nicht genau. Weißt du, was ich machen könnte? Ich könnte sie sowas an Band zu klatschen.
6: Das Problem, das Zanella mit dieser Aussage hat? Es muss im ehemaligen Jugoslawien sehr viele Hochwasser und Überschwemmungen gegeben haben. Das Internet ist voll von Berichten, in denen genau das auch anderen Eltern gesagt worden sein soll, die nach ihren Babys suchen. Egal, ob in Krankenhausarchiven in Serbien, Kroatien oder eben Bosnien-Herzegowina. Allerdings finden wir eine Pressemitteilung von 2014, in der die Uniklinik in Banja Luka tatsächlich von Überschwemmungen und Schäden nach einem schweren Sturm mit Starkregen berichtet. In der Mitteilung wird von Schäden im Keller und Teilen des Kreissaals gesprochen. Von der Kinderstation oder dem Archiv steht dort nichts. Ob das was mit den Unterlagen von Zanellas Schwester zu tun hat, wissen wir nicht. Und das ist für uns jetzt auch gar nicht mehr so wichtig. Denn wir haben alles versucht.
7: Und sie hat gesagt, sie haben keine Unterlagen zu dem...
5: Nichts. Wir haben nichts in der Schick.
6: Damit ist klar. Aus dem Krankenhaus wird Zanellas Familie keine weiteren Unterlagen bekommen.
7: Da sind wir trotzdem wieder einen Schritt weiter, weil sie jetzt definitiv gesagt hat, es gibt keine Unterlagen.
6: Uns bleibt also nichts anderes übrig, als mit dem weiterzuarbeiten, was wir jetzt haben. Eine Art Sterbeurkunde, die offensichtlich erst vor kurzem von der Stadtverwaltung ausgestellt wurde. Und die Formulare zur Anmeldung der Geburt und zur Bescheinigung des Todes, die das Krankenhaus damals an die Stadtverwaltung geschickt hat. Das ist alles, was Zanellas Familie in all den Jahren als Antwort auf die Frage erhalten hat, was vor mehr als 40 Jahren mit dem Baby im Krankenhaus passiert ist.
5: Okay, mein Schatz.
7: Jetzt müssen wir ohne dich weiter. Wir halten dich auf dem
5: Daumen. Ja, schafft das. Ich denke mal, jetzt seid ihr Journalisten und macht euren Job ohne mich, ja.
6: Bisschen komisch ist das Gefühl schon, dass Kirsten und ich von jetzt an ganz ohne sie in Bosnien-Herzegowina unterwegs sein werden. Das erste Mal, dass wir dort offiziell als Journalistinnen auftreten werden. Nicht mehr nur als möglichst unauffällige Begleiterinnen von Zanella. Wir wollen weitere Hebammen, Krankenschwestern und Ärzte finden, die in den 80ern in der Uniklinik gearbeitet haben. Und vor allem mit dem Chef des Krankenhauses sprechen. Wir haben aus Deutschland schon verschiedene Anfragen geschickt. Leider ohne Erfolg. Deshalb wollen wir es jetzt vor Ort probieren. Was ist damals, am 30. Mai 1985, mit Zanellas Schwester passiert? Ich bin Judith Brosel. Und das ist Wo ist Zanellas Schwester? Ein ARD-Podcast produziert vom SWR. 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Ohne Zanella läuft es in den ersten Tagen in Banja Luka ganz anders, als Kirsten und ich uns das erhofft haben.
7: Hallo Zanella. Wir schicken mal wieder ein Lebenszeichen. Also ohne dich läuft es hier nicht so, das haben wir schon gemerkt. Das ist irgendwie, wir werden nur hingehalten und am Ende spricht doch niemand mit uns.
6: Das Krankenhaus stellt uns Gespräche in Aussicht, die nie bestätigt werden. An anderen Stellen geht es uns ganz genauso. Menschen, die früher in der Klinik gearbeitet haben, finden wir auch erstmal keine. Nach 2 Tagen warten dann doch ein erstes Erfolgserlebnis. Wir können einen Gerichtsmediziner treffen.
8: Der uns mal erzählen soll, wie das eigentlich offiziell abläuft, wenn ein totes Baby einer Pathologie ankommt, wie die rechtliche Lage eigentlich ist, wie lange Unterlagen aufgehoben werden.
6: Das ist das erste Mal, dass jemand in Banja Luka ganz offiziell mit uns sprechen möchte. Wir treffen uns mit ihm im Institut für Gerichtsmedizin. Das liegt recht zentral in Banja Luka, in einem grau-orangenen Plattenbau. Für uns ist das nicht irgendein Gebäude. Denn früher war hier drin die Pathologie der Uniklinik. Das heißt, wenn Zanellas Schwester nach der Geburt gestorben ist und obduziert wurde, dann war hier wahrscheinlich ihre letzte Station, bevor ihr Leichnam zum Friedhof gebracht wurde. Wir schütteln den Gedanken ab. machen uns durch das dunkle Treppenhaus auf den Weg in den dritten Stock. Der Gerichtsmediziner, Shell Kokaran, führt Kirsten, unseren Übersetzer und mich in einen großen Besprechungsraum.
9: Man mag das nicht gerade so viele Interviews.
6: Klingt ja nicht gerade vielversprechend. Aber unsympathisch wirkt Shell Kokaran gar nicht.
10: Was mag er denn nicht an den Interviews?
11: Ach, das ist nicht das Tab.
6: Er sagt, solche Interviews seien immer mit ziemlich hässlichen Themen verbunden. Mord, vielen Verunglückten. Das überrascht mich, weil ja genau das irgendwie sein Job ist. Shell Kokaran ist Mitte 60 und leitet das Institut für Gerichtsmedizin hier in Banja Luka seit 17 Jahren. Er führt Obduktionen durch, auch Autopsien genannt, und erstellt Gerichtsgutachten. In Banja Luka kennt sich wahrscheinlich niemand besser mit mysteriösen Todesfällen aus als er. Shell Kokaran kennt die Geschichten von Eltern, die nach ihren Kindern suchen, erzählt er uns. Er hat Berichte dazu in den Medien gelesen. Wenn auch er aus Serbien. Wir zeigen ihm die Unterlagen zu Sanellas Schwester. Er blättert durch die wenigen Seiten, liest vor, was er darauf sieht. Vor allem die Todesbescheinigung ist für ihn interessant. Darauf stehen ja zwei Ursachen für den Tod von Sanellas Schwester. Störung der Atemfunktion und Verdacht auf Herzfehler. Verdacht. An diesem Wort stört sich der Gerichtsmediziner am meisten.
9: Von der forensischen Sichtweise bedeutet das gar nichts. Unnämlich, wenn man behauptet, etwas ist verdächtig, das bedeutet nicht, dass sie etwas nachgewiesen haben. Unnämlich, wenn etwas verdächtig ist, das kann sein, entweder kann es so sein oder kann es auch nicht sein.
10: Also halten Sie es für ausreichend, was da steht?
11: Absolut noch nie.
9: Nein, absolut nicht.
6: Ich bin überrascht, wie deutlich er hier die Kollegen aus dem Krankenhaus kritisiert. Shell Kokaran geht mit uns Schritt für Schritt jedes Detail auf der dort ausgestellten Todesbescheinigung durch. Sein Eindruck, nachdem er sich alle Unterlagen angeguckt hat?
9: Hier haben wir keine einzige Angabe über das Kind.
6: Er erklärt Kirsten und mir, dass bei Neugeborenen zum Beispiel immer ein sogenannter Abgarwert vergeben wird. Eine Zahl zwischen 0 und 10. Die den Gesundheitszustand des Babys nach der Geburt bewertet. Wie ist die Atmung? Ist die Hautfarbe schön rosig oder eher blass oder sogar blau? Schlägt das Herz kräftig und schnell? Sind Reflexe vorhanden? Bewegt sich das Baby? Das ist eine der wichtigsten Untersuchungen eines Neugeborenen. Sie wird 1, 5 und 10 Minuten nach der Geburt durchgeführt. Ein Wert unter 5 bedeutet akuter Handlungsbedarf, also Lebensgefahr. In den wenigen Unterlagen, die Sanellas Familie zu dem Baby mittlerweile bekommen hat, gibt es nirgends eine Angabe zu diesem Abgarwert. Dabei soll das Baby ja mindestens 20 Minuten gelebt haben.
9: Was die unmittelbare Todesursache ist, weiß ich auch nicht. Wurde eine Autopsie durchgeführt, ja oder nein, weiß ich auch nicht.
6: Denn in der Bescheinigung aus dem Krankenhaus ist bei der Frage, ob eine Obduktion durchgeführt wurde, weder Ja noch Nein angekreuzt. Ob es die Obduktion je gab? Wir wissen es nicht und werden auf diese Frage wohl auch keine Antwort bekommen. Ein Papier dazu gibt es ja heute offenbar nicht mehr. Die Aussage des Krankenhauses, Obduktionsberichte müssten nur 10 Jahre aufbewahrt werden, hält Karan an sich aber für nachvollziehbar. Auch wenn es da keine offiziellen gesetzlichen Vorgaben gäbe. Aufbewahrungsfristen würden je nach Einrichtung individuell geregelt, sagt er. Seiner Erfahrung nach seien da 10 bis 15 Jahre ganz normal.
9: Würde mir die Staatsanwaltschaft oder ein Gerichtshof solche Dokumente vorlegen? Ich würde diese Unterlagen sofort zurücksenden und sagen, aufgrund dessen kann ich eigentlich nichts sagen.
6: Shell Kokaran ist ein erfahrener Rechtsmediziner. Er macht seinen Job in Banja Luka seit mehr als 30 Jahren. Obwohl er deutlich kritisiert, dass in den Unterlagen relevante Informationen fehlen, warnt er Kirsten und mich davor, daraus die falschen Schlüsse zu ziehen.
9: Passen Sie auf, anhand eines von den Berichten und von Befunden also hängt auch ein Schicksal von einer Person ab. Und Sie dürfen da nicht spekulieren. Man muss also feste Beweise haben, die man in die Hand nehmen kann.

0: Wir würden so gerne mit jemandem sprechen, der damals im Krankenhaus gearbeitet hat. Doch die beiden Hebammen, die bei der Geburt von Sanellas Schwester dabei gewesen sein sollen, wollen Kirsten und mich kein zweites Mal treffen. Nachdem wir beim ersten Mal zusammen mit Sanella unangekündigt vor ihrer Tür standen, haben sie auf unsere Anrufe als Journalistinnen relativ unfreundlich reagiert und unsere Bitte um ein weiteres Gespräch entschieden abgelehnt. Für unsere weitere Recherche haben wir uns Unterstützung geholt.
1: Hier musst du überall die privaten Connection ausnutzen, ansonsten funktioniert nichts.
0: Das ist Tanja. Sie lebt in Banja Luka, hilft Kirsten und mir bei der Recherche vor Ort. Sie übersetzt unsere Anfragen, führt Telefonate, organisiert Termine und Gesprächspartnerinnen. Über ihre Connections findet sie irgendwann tatsächlich eine Frau, die in einer Stadt in der Nähe von Banja Luka als Hebamme tätig gewesen sein soll. Sie heißt Sojanka. Und Tanja sagt, sie will reden.
2: Judith.
3: Stojanka.
4: Danke, dass wir vorbeikommen dürfen.
0: Wir besuchen Stojanka, eine zierliche kleine Frau. Sie ist etwa Ende 70, schon lange in Rente und wohnt allein in einem sehr kleinen Häuschen in einem Dorf in der Nähe von Banja Luka.
2: Es gibt ja nicht so viel Raum, es ist ja eng und so.
0: Zu viert ist das hier wirklich eng. Meine Handtasche stelle ich deshalb unter meinen Stuhl auf den Boden. Ein Fehler.
2: Du darfst ja nie die Tasche auf den Boden hinterlegen. Ansonsten wirst du nie das Geld haben. Das ist bei uns so. Geldbeutel, Glück ist alles dann untergraben, wenn man das auf den Boden lernt man immer was dazu.
0: Stojanka hat ihre Ausbildung zur Hebamme Mitte der 60er Jahre in einem Krankenhaus in Tuzla gemacht. Das ist eine Stadt etwas mehr als 150 Kilometer östlich von Banja Luka. Sie schildert uns, dass sie noch während ihrer Ausbildung etwas beobachtet hat, was sie nie vergessen wird. Und so erinnert sie sich heute daran.
5: Ich war auf dem Flur und habe gehört, dass ein Baby weint. Und dann bin ich dorthin gegangen. Da lag ein Baby auf einem Wickeltisch und es hat geweint.
0: Eigentlich darf sie sich in diesem Bereich des Krankenhauses gar nicht aufhalten, erzählt Stojanka. Es ist den Auszubildenden streng verboten, diesen Raum zu betreten. Plötzlich nähern sich Stimmen.
5: Dann habe ich mich hinter der Tür versteckt. Und dann kamen zwei Krankenschwestern. Sie haben das Baby weggetragen. Ich bin ihnen gefolgt. Sie sind durch eine Tür gegangen, die Treppe runter und dann in den Aufzug und sind verschwunden. Und da habe ich mich gewundert, wieso können sie das machen? Wieso können sie das Kind aus der Geburtsklinik raustragen in den Aufzug? Ohne, dass die Mutter etwas davon weiß. Aber es gab niemanden, den ich da fragen konnte. Und ich durfte auch nicht fragen.
0: In dem Moment kommt Stojanka die Situation seltsam vor. Sie hinterfragt sie aber nicht weiter. Sie war noch in der Ausbildung und hätte offiziell ja auch gar nicht in diesem Raum sein dürfen. In dieser Zeit kümmert sie sich um ihre Cousine, die zufällig gerade auf Station liegt. Erst vor kurzem hat sie hier ihr Baby zur Welt gebracht.
5: Sie haben ihr geholfen, das Kind zur Welt zu bringen. Und das Kind hat geweint und es war am Leben. Und sie haben ihr gesagt, dass sie es ihr bringen. Das habe ich nur zufällig mitbekommen.
0: Was Stojanka hier beschreibt, war damals ganz normal. Die Babys sind nach der Geburt nicht bei ihren Müttern, sondern liegen alle in Bettchen in sogenannten Säuglingszimmern und werden ihren Müttern von dort ein paar Mal am Tag zum Stillen gebracht. Doch nach einigen Tagen sagen die Ärzte der Cousine, das Baby sei gestorben, erzählt Stojanka.
5: Sie hat das Krankenhaus verlassen. Weder sie noch das Baby haben einen Entlassungsbrief bekommen. Sie haben gesagt, sie werden ihn ihr schicken. Aber sie hat nie einen bekommen.
0: Jahre später fragt sich Stojanka, ob das Baby, das von den Schwestern aus dem Krankenhaus gebracht wurde, das Baby ihrer Cousine gewesen sein könnte.
5: Sie haben ihr das Baby nie gezeigt, sondern es weggebracht. Und nach vielen Jahren habe ich das erst miteinander verbunden.
0: denn das Baby ihrer Cousine soll dem anderen Baby sehr ähnlich gesehen haben. Es war außergewöhnlich groß und
5: das Baby hatte schwarze Haare und meine Cousine hatte auch schwarze Haare.
0: Stojanka erzählt noch, der Mann ihrer Cousine habe damals im Krankenhaus um den Leichnam seines Babys gebeten, ihn sogar eingefordert.
5: Und ihr Mann hat auch nach dem Kind gefragt. Er wollte es begraben. Sie haben gesagt, das ist unser Job, das machen wir.
0: Nichts Schriftliches, keine Leiche, kein Grab. Irgendwie kommt uns das alles sehr bekannt vor. Auch wenn sich Stojankas Geschichte in einem anderen Krankenhaus abgespielt haben soll. Und auch schon etwa 20 Jahre, bevor Sanelas Schwester zur Welt gekommen ist. Nach ihrer Ausbildung bekommt Stojanka eine Stelle als Gemeindehebamme in der Nähe von Banja Luka. Für die Geburt müssen die Frauen damals in das größte Krankenhaus in der Region. Das Krankenhaus, in dem auch Sanelas Schwester zur Welt gekommen ist. Stojanka erzählt uns von einem Auftrag, den sie bekommt, als sie gerade ganz neu in ihrem Job ist. Sie erinnert sich bis heute gut daran. 1967 ist das. Eine Krankenschwester bringt ihr ein Baby aus dem Krankenhaus in Banja Luka.
5: Dann hat sie mir den Entlassungsbrief gegeben und das Baby.
0: Stojanka soll das Baby nach Zagreb begleiten. Eigentlich ein gewöhnlicher Vorgang. Es werden immer wieder Patientinnen von Banja Luka nach Zagreb verlegt. Denn das Krankenhaus in Zagreb ist größer und für komplizierte Eingriffe oder spezielle Krankheiten besser aufgestellt. Wie es dann weitergeht, daran erinnert sich Stojanka heute so. Stojanka, das Baby und der Fahrer machen sich auf den Weg. Die Fahrt dauert über 4 Stunden. Das Baby wirkt auf Stojanka sediert, macht keinen Mucks und zeigt nur auf Anstupsen eine kleine Reaktion. In Zagreb parkt der Fahrer aber nicht, wie von Stojanka erwartet, vor dem großen Krankenhauskomplex, sondern vor einem ganz anderen Gebäude.
5: Dann haben wir gewartet. Und dann kam eine Nonne raus. Und dann wollte sie, dass ich ihr das Kind gebe. Ich habe ihr das Kind und die Papiere gegeben.
0: Stojanka bringt das Baby also nicht wie erwartet ins Krankenhaus, sondern gibt es bei einer Nonne ab, erzählt sie. Ihr ist dabei etwas mulmig, denn sie bekommt nichts Schriftliches, keine Bestätigung oder so, dass sie das Kind hier abgegeben hat. Etwa ein halbes Jahr später wiederholt sich das Ganze noch einmal, erzählt Stojanka. Die gleiche Strecke, das gleiche Szenario.
5: Da habe ich verlangt, dass sie unterschreibt, dass sie das Kind bekommen hat. Aber sie hat gesagt, ich kann das nicht. Ich kann das nicht unterschreiben, dass ich das Kind übernommen habe. Es gibt nichts, wo ich das unterschreiben kann.
0: Nachdem Stojanka, so wie sie uns das heute erzählt, beim zweiten Mal auf eine Unterschrift besteht, bekommt sie solche Aufträge nicht mehr. Bis heute lässt sie die Erinnerung an diese beiden Fahrten nicht mehr los. Als sie von den Berichten über Babys hört, die im ehemaligen Jugoslawien für tot erklärt wurden, womöglich aber verkauft worden sein sollen, hat sie einen schrecklichen Verdacht.
5: Später habe ich oft meine Hände angeschaut und dann habe ich geweint. Meine Hände haben die Kinder anderer Frauen weggegeben.
0: Stojanka zeigt mit ihren Armen, wie sie die Babys der Nonne überreicht habe. Sie kämpft dabei mit den Tränen. In diesem Moment fühle ich zum ersten Mal, wie sehr die Erinnerung an diese seltsamen Fahrten Stojanka heute noch belastet. Fahrten, für die sie vielleicht erst durch die Medienberichte zu vermissten Babys aus dem ehemaligen Jugoslawien eine mögliche Erklärung gefunden hat.
5: Wenn diese Mütter wüssten, dass ich ihre Kinder genommen habe und ich sie zum Verkauf gegeben habe.
0: Stojanka ist davon überzeugt, dass sie Teil eines Systems war, in dem Kinder verkauft wurden. Gegen den Willen ihrer Eltern. Sie fühlt sich schuldig. Allerdings ohne zu wissen, ob ihr Verdacht stimmt. Beweise hat sie keine. Nur ihre Erinnerungen.

0: Mir kommt die Aussage des Gerichtsmediziners wieder in den Kopf, der uns so eindringlich davor gewarnt hat, zu spekulieren. Kirsten und ich verabschieden uns von Stojanka, lassen das Gespräch erstmal sacken. Was Stojanka uns erzählt hat, ist lange her und soll ihr gegen Ende der 60er Jahre passiert sein. Aber betrifft das Krankenhaus, in dem Sanellas Schwester knapp 20 Jahre später zur Welt kam. Es ist die Erinnerung einer einzigen Person, ohne Belege, Quellen oder andere Augenzeuginnen. Und wir können auch nicht ausschließen, dass es für diese Fahrten einen völlig legitimen Grund gab. Für die Geschichte von Sanellas Schwester gibt es zwei Möglichkeiten. Möglichkeit Nummer 1: Sanellas Schwester ist bei der Geburt verstorben. Und es wurde einfach damals weniger Wert darauf gelegt, die Eltern bei diesem traumatischen Erlebnis behutsam zu begleiten. Heute weiß man zum Beispiel, dass es hilfreich sein kann, einen verstorbenen Angehörigen nochmal zu sehen, um den Verlust zu verarbeiten. Für die Familie von Sanella ist es deshalb schwer, damit abzuschließen. Möglichkeit Nummer 2: Sanellas Schwester lebt noch und wurde möglicherweise illegal adoptiert. Für so einen Fall gibt es im ehemaligen Jugoslawien keinerlei Belege. Zumindest haben wir noch keine gefunden. Dafür aber in anderen Ländern. Bis in die 90er Jahre, teils sogar noch länger, hat es dort immer wieder verschiedenste illegale Adoptionen gegeben. Wie zum Beispiel in Chile, Kolumbien oder Spanien. Erst seit einigen Jahren werden die teils illegalen Adoptionspraktiken von damals offiziell aufgearbeitet. Und auch erst seitdem die adoptierten Kinder erwachsen sind und nach ihren leiblichen Eltern suchen. Denn diese Eltern ahnten oft gar nicht, dass ihre Kinder noch leben und schon gar nicht in einem ganz anderen Teil der Welt. Einen Fall finden wir besonders spannend. Er spielt in Osteuropa, kurz nach dem Zerfall der Sowjetunion. Eine Bande von Babyhändlern sorgt im Februar 1995 weltweit für Schlagzeilen.
1: In der Ukraine ist ein Babyhändlerring aufgeflogen, der Neugeborene direkt aus dem Kreissaal an ausländische Adoptiveltern verkauft haben soll. Die Polizei in der Stadt Lwów teilte mit, erste Mitglieder der Bande seien inzwischen festgenommen. Nach Presseberichten erklärten die Ärzte den Müttern unmittelbar nach der Geburt, ihre Kinder seien tot. Von korrupten Beamten seien dann gefälschte Adoptionspapiere ausgestellt worden. Die Ausländer hätten mehrere 10.000 US-Dollar für die Kinder gezahlt.
0: Die Ausländer kommen in diesem Fall fast alle aus den USA. Die ukrainischen Ermittler gehen von 114 Neugeborenen aus, die hauptsächlich in die USA verkauft wurden. Immer mit derselben Masche, bekannt als die sogenannte Totenscheinmethode. Ärzte sollen die Kinder von den Müttern getrennt haben. Den Müttern wurde gesagt, das Kind sei verstorben oder habe schwere Missbildungen und käme in ein Heim oder Waisenhaus. Danach sollen Ärzte und Beamte die Dokumente und Papiere der Neugeborenen gefälscht haben und manchmal schon 1 bis 2 Wochen nach der Geburt den ausländischen Adoptiveltern übergeben haben. Aufgeflogen ist das alles nur durch einen Zufall, weil ein Elternpaar aus den USA laut der Washington Post ihr adoptiertes Kind zurückgeben wollte. Erst 2 Jahre später, im September 1997, gibt es nach langen Ermittlungen ein Urteil in der Ukraine. 2 Ärzte werden zu geringen Haftstrafen und 2 Bezirksbeamte zu Bewährungsstrafen verurteilt. Wegen Urkundenfälschung, Amtsmissbrauch und Kompetenzüberschreitung. Die Ukraine in den 90ern und Jugoslawien in den 80ern lassen sich natürlich nicht so einfach vergleichen. Trotzdem hilft uns dieser Fall zu verstehen, wie es im Fall von Sanellas Schwester theoretisch gewesen sein könnte. Ob es so etwas wirklich auch im ehemaligen Jugoslawien gab, wissen wir bisher nicht. Das, was uns Hebamme Stojanka erzählt hat, spielte sich in den 1960er Jahren ab, also fast 20 Jahre vor der Geburt von Sanellas Schwester. Kirsten und ich sind uns nicht sicher, ob uns das bei der Suche weiterhilft. Aber wir haben beide das Gefühl, dass wir mit unseren Recherchen mehr über den 30. Mai 1985 herausfinden müssen. Was ist in dieser Nacht im Krankenhaus in Banja Luka passiert? Die Nacht, in der um 1.10 Uhr Sanellas Schwester auf die Welt kam. Welche Frauen haben noch Kinder zur Welt gebracht? Finden wir mehr Augenzeugen? Die allerwichtigste Person von damals suchen Kirsten und ich noch. Den Arzt, der Sanellas Mutter morgen nach der Geburt gesagt haben soll, dass ihre Tochter wegen eines Herzfehlers gestorben sei. Er lebt schon seit sehr vielen Jahren nicht mehr in Bosnien-Herzegowina. Aber wir wollen unbedingt mit ihm sprechen. Und wir haben noch eine Spur. Wir haben einen Zettel zugespielt bekommen. Darauf stehen die Namen von zwei Mädchen. Babys, die vor und nach Sanellas Schwester am 30. Mai 1985 im Krankenhaus in Banja Luka zur Welt gekommen sind. Für uns ist klar, wir müssen die beiden Frauen finden. Könnte eine davon vielleicht sogar Sanellas Schwester sein?
2: Und dann habe ich gesagt, ich stelle Ihnen jetzt eine ganz schwere Frage. Bitte seien Sie mir nicht böse, ich muss Sie das fragen. Sind Sie sich sicher, dass das Ihre Tochter ist?
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0: Es ist 0 Uhr. 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
1: Die Nachrichten mit Frank Wörner. Guten Abend. Wegen des niedrigen Rheinpegels haben sich heute gleich zwei Schiffe im Rhein festgefahren. Das eine in Düsseldorf, das andere in Bonn. Mehr von Anna Jonecek.
2: In Bonn war es ein Ausflugsschiff, das heute Morgen festhing. 150 Leute waren da an Bord und wollten eigentlich von Andernach nach Düsseldorf. Für sie endete die Reise dann ungeplant auf Höhe der Kennedy-Brücke in Bonn. Mehrere Stunden hat es gedauert, das Schiff wieder frei zu bekommen. In Düsseldorf ist die Lage etwas anders. Da hat sich ein Frachtschiff beladen mit Transportern im Hafenbecken festgefahren. Das Schiff stört also niemanden. Der Kapitän versucht gerade, sich langsam aus dem Hafen zu drehen. Ob ihm das gelingt, ist aktuell aber noch unklar.
1: In Deutschland arbeiten viele Menschen, die Wurzeln im Ausland haben, vor allem in Jobs, in denen Fachkräfte fehlen. Wo sie überall beschäftigt sind und wie hoch ihr Anteil ist, dazu hat das Statistische Bundesamt neue Zahlen vorgelegt. Anne Basak berichtet.
3: Insgesamt haben mehr als ein Viertel der Beschäftigten in Deutschland eine Einwanderungsgeschichte. Und in einigen Berufen sind es sogar über 50%. Top sind da Köche und Köchin, Jobs in der Lebensmittelherstellung und am Bau. Und auch in anderen Berufen mit Personalengpässen liegt der Anteil über dem Schnitt, wie bei Lkw-Fahrern, im Hotelservice und in der Pflege. Die Statistik zeigt aber auch, in welchen Berufen besonders wenige mit Migrationshintergrund arbeiten, zum Beispiel beim Rettungsdienst, bei der Polizei, in der Verwaltung und bei Lehrkräften sind es unter 10%.
1: Und das ist auch noch wichtig. NRW-Ministerpräsident Wüst hat in Ankara den türkischen Präsidenten Erdogan getroffen. In dem Gespräch ging es um die engen wirtschaftlichen, politischen und gesellschaftlichen Beziehungen zwischen NRW und der Türkei. In Madrid in Spanien darf eine 87-Jährige zurück in ihre Wohnung. Ihre Zwangsräumung nach 70 Jahren hatte landesweite Proteste ausgelöst. Der frühere Unionsfraktionschef Spahn verzichtet auf seinen Sitz im Haushaltsausschuss des Bundestags. Spahn war in die Kritik geraten, weil er vergangene Woche bei wichtigen Haushaltssitzungen gefehlt hatte und wohl im Urlaub war. Die Uni Mainz will Studierenden mit einer ungewöhnlichen Idee bei Lernstress helfen. Sie können zur Entspannung Termine mit Hunden buchen, für eine sogenannte Pfotenpause. Die Uni sagt, dass es viele wissenschaftliche Studien zur positiven Wirkung von Tierkontakt auf das menschliche Wohlbefinden gebe. Man könne damit Stress reduzieren oder den Blutdruck verbessern. Zur Wahl in Mainz stehen zwei ausgebildete Besuchshunde, Cian und Juni. Der eine lebhaft, der andere etwas ruhiger. Das Angebot ist kostenlos. Das war WDR aktuell. Das Wetter in Nordrhein-Westfalen. Bis zum Morgen ist es wechselnd bewölkt und meist trocken. Schauer sind selten und es kühlt ab auf 17 bis 11 Grad. Tagsüber erwartet uns überwiegend trockenes Wetter mit viel Sonne und ein paar Wolken. Für Ende September wird es nochmal sehr warm. In Lemgo bis 26 Grad, in Heinsberg bis 27 und in Düren werden maximal 28 Grad erreicht. Die Zeit 0:03 Uhr.
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1: Die Nachrichten mit Frank Wörner. Guten Morgen. Wegen des niedrigen Rheinpegels haben sich gleich zwei Schiffe im Rhein festgefahren. Das eine in Düsseldorf, das andere in Bonn. Mehr von Anna Jonacek.
2: In Bonn war es ein Ausflugsschiff, das Festing. 150 Leute waren da an Bord und wollten eigentlich von Andernach nach Düsseldorf. Für sie endete die Reise dann ungeplant auf Höhe der Kennedy-Brücke in Bonn. Mehrere Stunden hat es gedauert, das Schiff wieder frei zu bekommen. In Düsseldorf ist die Lage etwas anders. Da hat sich ein Frachtschiff beladen mit Transportern im Hafenbecken festgefahren. Das Schiff stört also niemanden. Die Wasserschutzpolizei hilft dem Kapitän, dass er sich irgendwie selbst befreien kann. Am Ende hoffen aber alle auf einen etwas steigenden Pegel, da würden schon ein paar Zentimeter reichen.